0: sollen angesichts der wachsenden hybriden Bedrohung Deutschlands mehr Befugnisse erhalten. Eine umfassende Reform, die das Bundeskabinett beschlossen hat, sieht für die deutschen Nachrichtendienste zudem erstmals die Möglichkeit vor, in klar begrenzten Fällen selbst operativ einzugreifen.
1: Bundesinnenminister Dobrindt hatte zuletzt gesagt, dass aus dem Bundesamt für Verfassungsschutz ein echter Geheimdienst werden muss. Und das in etwa so. Ein Nachrichtendienstmitarbeiter soll sich künftig Zugang zu einem anderen Laptop verschaffen können, um an die gespeicherten Daten zu kommen. Es soll auch möglich sein, verschlüsselte Kommunikation mitzulesen. Außerdem soll erlaubt werden, dass Geheimdienstmitarbeiter zum Beispiel in eine Wohnung eindringen können, um etwa Sprengstoff gegen harmloses Pulver auszutauschen. Der Bundestag muss der Reform noch zustimmen. Tine Klimach, Nachrichtenredaktion.
0: Zum Sport. Bei der Schwimm-EM in Paris hat Johannes Liebmann Gold über 800 Meter Freistil gewonnen. Der 19-Jährige setzte sich vor seinem deutschen Teamkollegen Sven Schwarz und Salan Sarkani aus Ungarn durch. Liebmann verbesserte seinen Europarekord um 0,35 Sekunden.
2: Das Bochum-Wetter.
3: 16 bis 12 Grad sind es nur jetzt in der Nacht und in den frühen Morgenstunden. Dazu kein Regen. Tagsüber viel Sonne heute, trocken bis 36 Grad. Und am Freitag noch heißer, bis 38 Grad. Dazu weiter viel Sonne und kein Regen.
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4: Hier die aktuelle Verkehrslage. A40 Essen-Dortmund zwischen Dortmund-Barob und Dortmund-Hombruch. 1 Kilometer Stau. Weiterhin auf der A44 Dortmund-Kassel zwischen Kreuz Dortmund-Unna und Unna Ost, 2 Kilometer stockender Verkehr, 8 Minuten Verzögerung. Und zusätzlich auf der A45 Hagen-Gießen zwischen Lüdenscheid Süd und Meinerzhagen, dichter Verkehr, 9 Minuten längere Fahrzeit. Wir wünschen allen unterwegs gute Fahrt.
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3: Hallo zusammen an diesem Donnerstag und draußen wird es ja heute wieder schweineheiß. Da kannst du dich eigentlich schön ins Kino setzen, da ist es wenigstens klimatisiert. Was da gerade so geht in diesem Kino, das hört ihr gleich. Bis dahin pumpen wir uns nochmal ein bisschen mit Koffein voll mit Sabrina Carpenter und Espresso.

0: Wo ist die Leiche? Auf was warten wir?
1: Ja, auf was warten wir?
2: Also, warten wir's.
3: Sie heißen Dampfnudelblues oder Leberkäse-Junkie. Mit jedem neuen Eberhofer-Krimi im Kino ist ein Zuschauerrekord gefallen. Den letzten Film der Reihe haben alleine 1,5 Millionen Kinogänger gesehen. Steckerl-Fisch-Fiasko. Was für ein Wort. Steckerl-Fisch-Fiasko heißt der neue Eberhofer, der diese Woche in den Kinos startet. Aber im Kino geht noch so viel mehr, Filmexperte Jörg Albrecht.
4: Auf jeden Fall. Statt nämlich immer mehr vom selben habe ich zwei Neustarts, die sich richtig lohnen. Der erste ist Sunny Dancer mit einem bekannten Gesicht aus den Serien Game of Thrones und The Last of Us. Bella Ramsey spielt die 17-jährige Ivy, die Krebs hatte und die ihre Eltern jetzt in ein Ferienlager schicken wollen, wo sie auf Gleichaltrige treffen soll, die eine ähnliche Geschichte hinter sich haben.
5: Nein, kommt nicht in Frage.
6: Ein Chemocamp?
7: Hey, das ist ziemlich unsensibel, Ivy.
6: Das Was? Ist total das Freakcamp.
4: Ist es natürlich nicht, wie Ivy herausfinden wird, wobei sie für 4 Wochen auch auf den sehr speziellen Humor ihrer Eltern verzichten muss.
7: Der könnte was sein, denkst du nicht? Vielleicht ein bisschen. Das ist aber schon süß, oder?
6: Nein, das ist nicht mein Typ.
7: Naja, du warst vor 3 Jahren Karl und auch nicht unser Typ.
4: Sunny Dancer kann man sich so vorstellen wie Club der Roten Bänder, nur mit britischem Humor. Das ist witzig und bewegend und Bella Ramsey ist echt klasse. Starker Auftritt, starker Film.
3: Also Sunny Dancer, eine Empfehlung von unserem Filmexperten. Und der zweite Film, den Jörg empfiehlt, ist dann Exit 8. Das ist ein Horror-Mystery-Thriller.
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0: Das Bochum-Wetter.
1: Heute Nacht gibt es keinen Regen weiterhin, dazu 16 bis 12 Grad. Heute tagsüber dann wieder richtig heiß, bis 36 Grad, dazu viel Sonne und weiter trocken. Und so sieht es auch am

0: Freitag aus bis 38 Grad.
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2: A40 Essen-Dortmund zwischen Dortmund-Barob und Dortmund-Hombruch. 1 Kilometer Stau. Wir wünschen allen unterwegs gute Fahrt.
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0: Die Sonnenfinsternis ist durch, aber wenn ihr gerade Zeit habt, in den Himmel schauen, lohnt sich immer noch. Stichwort Perseiden. Noch bis 4 Uhr erreichen sie in diesem Jahr ihren Höhepunkt. Ihr könnt also in dieser Nacht ganz, ganz viele Sternschnuppen sehen. Das wird voll schön. Also wünscht euch was für mich mit, bitte, ja? Und eine schöne Nacht mit uns jetzt mit Musik von den Sugar Babes.

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0: komm, den Song hier, den kennt ihr alle. Bailando von Luna. Und Luna war bei uns zu Besuch, ganz Luna-like, mit bunten Haaren, Glitzersteinen im Gesicht und einem riesigen Lächeln. Und wir haben unter anderem auf den Anfang ihres größten Hits geschaut.
1: Bailando ist so ein unglaublich besonderen Song. In dem Jahr 98 waren wir schon, ich war als Sängerin Charisma unterwegs. Und es kam so die Idee von jemand von der Plattenfirma, der gesagt hat, Bailando habe ich gehört, das ist absolut euer Ding. Dann bin ich

0: in Müllheim an der Ruhr in dem Studio reingegangen und habe in 40 Minuten das runtergesungen. Bailando, bailando, amigos, adios, adios, el silencio loco. Einfach mit ganz viel Leichtigkeit.
1: In 45 Minuten, Wahnsinn. Und dann auch noch hier bei uns in NRW, in Müllheim an der Ruhr, so schnell kann Megakulte denn stehen. Bei Luna steht dabei besonders eins im Vordergrund, nämlich die gute Laune.
0: Ich singe auch einen Song wie Bailando, Vamos a la Playa oder andere Songs von mir mit so viel Freude, weil ich will ja auch gerne die gute Laune rüberbringen. Ich bin seit so viele Jahre mit meinen Songs unterwegs, dass ich merke, dass ich gute Laune verschenken kann. Mit meiner Musik, mit meinem Dasein, mit meinem Auftritt. Das ist viel wert.
1: Absolut. Und ganz, ganz viel gute Laune gibt es auch einen ganzen Abend lang bei ihrem allerersten Konzert. Das ist wirklich verrückt. Luna hat in all den Jahrzehnten immer nur auf Festivals oder in Fernsehshows gespielt. Und jetzt ist es aber soweit. Am 22.11. nimmt sie uns in Oberhausen 2 Stunden lang mit auf eine Zeitreise. Tickets dafür gibt es online zu kaufen. Und falls ihr noch mehr Geschichten aus Lunas Leben und ihrer Karriere hören wollt, dann gibt es das Interview auch in voller Länge nochmal auf unserer Homepage.
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1: Ich bin Dirk Zeitler. In Deutschland und ganz Europa haben viele Millionen Menschen am Abend gebannt in den Himmel geschaut. Denn schon bevor die Sonne unterging, wurde sie vom Mond verdeckt. In Deutschland war die Sonnenfinsternis nur partiell. Zum Beispiel in Spanien verschwand die Sonne dagegen komplett hinter dem Mond. Kaum war die Sonnenfinsternis am Abend vorbei, bot der Himmel schon ein weiteres Spektakel. Der Sternschnuppenstrom der Perseiden. Bis zu 100 Sternschnuppen sollte man pro Stunde am dunklen Himmel sehen. Kinder sollen künftig Geld vom Staat bekommen, um Vermögen fürs Alter aufzubauen. Und zwar 10 Euro pro Monat zwischen dem 6. und 18. Lebensjahr. Das sieht ein Gesetzentwurf von Finanzminister Klingbeil für eine neue Frühstartrente vor, den das Kabinett beschlossen hat.
2: Die Frühstartrente soll eine Art Startkapital für die Altersvorsorge sein. Sollte das Gesetz im Bundestag beschlossen werden, geht das Geld erstmal an alle Kinder mit dem Geburtsjahrgang 2020. Ab nächstem Jahr kommt dann jedes Jahr der Geburtsjahrgang der dann 6-Jährigen dazu. Die Eltern, Oma oder Opa, sollen das Depot durch freiwillige Zahlungen aufstocken können. Finanzminister Klingbeil rechnet vor, bis zum 18. Lebensjahr hat der Depot einen Wert von rund 2.200 Euro. Daraus können bis zum Renteneintritt über 50.000 Euro werden. Tine Klimach, Nachrichtenredaktion.
1: Die Deutsche Bahn bietet 400 zusätzliche Güterwagen an, um Probleme beim Transport per Schiff auszugleichen. Wegen Niedrigwassers in Rhein, Donau und anderen Flüssen in Deutschland können Schiffe weniger laden. Bundesverkehrsminister Bilger hat sich gestern mit seinen Kollegen aus den Ländern über das Thema ausgetauscht.
3: Als andere Ausweichmöglichkeit haben bis auf Sachsen

0: und Sachsen-Anhalt inzwischen alle Bundesländer das Sonntagsfahrverbot für Lkw ausgesetzt oder gelockert. Bundesverkehrsminister Bilger geht zwar davon aus, dass es noch dauert, bis alle Flüsse wieder normal befahrbar sind, will aber grundsätzlich am Transport per Schiff festhalten und Wasserstraßen besser auf Niedrigwasser vorbereiten. Die Umweltschutzorganisation WWF ist skeptisch und warnt, Fahrrinnen noch weiter auszubaggern. Jan-Henner Reitz zur Nachrichtenredaktion.
1: Zum Sport: Bei der Schwimm-EM in Paris hat Johannes Liebmann Gold über 800 Meter Freistil gewonnen. Der 19-Jährige setzte sich vor seinem deutschen Teamkollegen Sven Schwarz und Salahan Sarkany aus Ungarn durch. Liebmann verbesserte seinen Europarekord um 0,35 Sekunden.
2: Das Bochum-Wetter.
3: In der Nacht ist es klar und auch trocken. Tiefstwerte haben also zwischen 18 und 8 Grad. Schauen wir auf den Donnerstag, der wird wieder richtig schön sonnig, bis 36 Grad in der Spitze. Wird also heiß und Freitag sogar noch heißer, dann bis 38 Grad. Also jeden Tag kommt da jetzt ein bisschen was drauf auf die Temperatur.
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4: Zurzeit liegen uns keine Meldungen vor. Wir wünschen allen unterwegs gute Fahrt.
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3: Robert Jantz ist hier. Gemeinsam geht's durch diese Nacht. Und ich würde sagen, wir starten jetzt mal rein, machen uns hier eine entspannte Zeit. Los geht's mit drei Hits am Stück. Am Anfang jetzt der gute Ed Sheeran.
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0: mit Ace of Base geht's hier durch die Nacht. Und ist das jetzt hier, was wir da gerade erleben, die letzte große Hitzewelle für dieses Jahr? Man weiß es nicht. Hier gibt's jetzt auf jeden Fall mal die richtigen Tipps.
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3: Ja, nee, ist klar.
4: Wir fahren übrigens jetzt gleich nach der Aufnahme zu Svenny und Sven hoch in den Norden. Das sind Verwandte von meiner Perle, ihre Lieblingscousine. Bei denen ist sowieso immer schön, ja. Echt so eine Traumfamilie mit Haus und, Achtung, Riesengarten mit Pool. Ja, ich hab die Badehose schon an. Ich sehe übrigens Hammer aus diesen Sommer. Ey, in meinem Alter so eine Traumfigur, das ist doch Wahnsinn. Als ich eben am Spiegel vorbeikam, habe ich reflexartig gegrüßt und Donnerwetter gesagt. Ja, ich sehe schon die Schlagzeile in der Dithmarscher Tageszeitung. Riesenwels im Privatpool gesichtet. Ja, da kann ich nur sagen, es ist die Badehose. Die betont halt die Konturen so dramatisch. Und das ist vielleicht der wichtigste Tipp in diesen Tagen. Man braucht Freunde oder Verwandte mit einer schönen Gartenlandschaft und einem Schwimmteich oder Pool. Ja, oder wie ist eine Gartendusche? Meistens wird dann ja auch noch gegrillt und kühle Getränke gibt sowieso. Ja, so bleibt zu Hause die Küche sauber und alle haben Spaß. Ja, ich bin ein verdammtes Genie.
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0: das Bochum-Wetter.
1: Gerade ist es bei uns klar und auch trocken. Tiefstwerte haben sich eingependelt zwischen 18 und 8 Grad. In den nächsten Stunden startet dann ein richtig schön sonniger Donnerstag. Regen ist kein Thema und später werden es 31 bis 36 Grad in der Spitze. Morgen legt der Sommer dann nochmal einen drauf, dann bis zu 38 Grad am Freitag.
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2: Zurzeit liegen uns keine Meldungen vor. Wir wünschen allen unterwegs gute Fahrt.
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1: Ob ihr gerade unterwegs seid oder mitten in der Nachtschicht steckt, wir sind bei euch, wir versorgen euch.

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0: einfach mal ganz ruhige Töne hier in der Donnerstagnacht. Das war Holly Humberstone mit To Love Somebody. Jetzt wieder was ganz Neues für euch.
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1: Ich bin Dirk Zeitler. In Deutschland und ganz Europa haben viele Millionen Menschen am Abend gebannt in den Himmel geschaut. Denn schon bevor die Sonne unterging, wurde sie vom Mond verdeckt. In Deutschland war die Sonnenfinsternis nur partiell. Zum Beispiel in Spanien verschwand die Sonne dagegen komplett hinter dem Mond.
2: Ob auf Island, Mallorca oder auch in ganz Deutschland, das Schauspiel am Himmel hat Menschen zusammengebracht, ob in einer Warteschlange für eine Schutzbrille oder an Aussichtspunkten mit besonders gutem Blick auf den Horizont. In den Teilen von Spanien, wo die Sonne komplett verdeckt wurde, waren Hotels seit Monaten ausgebucht. Die nächste Sonnenfinsternis, wieder partiell in Deutschland und komplett unter anderem in Spanien, gibt es übrigens schon im nächsten Sommer, Anfang August. Jan-Henner Reitze, Nachrichtenredaktion.
1: Kaum war die Sonnenfinsternis am Abend vorbei, bot der Himmel schon ein weiteres Spektakel. Der Sternschnuppenstrom der Perseiden erreichte in der Nacht seinen Höhepunkt. Bis zu 100 Sternschnuppen sollte man pro Stunde an dunklen Orten über den Himmel huschen sehen können. Kein Wein, Bier oder Sekt mehr für 14-Jährige. Das sogenannte begleitete Trinken unter Aufsicht von Erwachsenen soll in Deutschland verboten werden. Das hat das Bundeskabinett beschlossen. Ziel ist, Jugendliche besser zu schützen. Als nächstes berät der Bundestag darüber.
3: Grundsätzlich gilt schon eine Altersgrenze von 16 Jahren für den Konsum und Verkauf von Bier, Wein, Sekt oder daraus hergestellten Mischgetränken. Ausnahme ist bisher, wenn Jugendliche von einer sorgeberechtigten Person begleitet werden. Aber diese Ausnahme steht im Widerspruch zu den Zielen der Bundesregierung, Jugendliche besser vor den gesundheitlichen Folgen des Alkoholkonsums zu schützen. Wegen der Suchtgefahren hatten sich die Gesundheitsminister schon vergangenes Jahr für ein Verbot ausgesprochen. Der Bundesrat startete eine entsprechende Initiative. Tine Klimach, Nachrichtenredaktion.
1: Nach dem schweren Erdbeben in Kolumbien ist die Zahl der Todesopfer auf 265 gestiegen. Die offizielle Zahl Vermisster liegt demnach bei 496. Einer inoffiziellen Suchseite zufolge werden allerdings noch knapp 4200 Menschen von ihren Angehörigen gesucht. Rettungskräfte arbeiten mit Hochdruck in den Trümmern, um noch vor Ablauf der kritischen 72-Stunden-Frist Menschen lebend zu bergen.
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0: In den nächsten Stunden übernimmt jetzt immer mehr die Sonne und es wird auch wirklich wieder richtig sonnig und heiß heute. Bis 36 Grad sind drin und morgen wird es sogar noch heißer. Am Freitag erwarten wir Temperaturen bis 38 Grad.
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2: A40 Essen-Dortmund zwischen Dortmund-Barob und Dortmund-Hombruch. 1 Kilometer Stau, wir wünschen allen unterwegs gute Fahrt.
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0: Robert Janz ist hier, hallo zusammen. 4 Uhr ist durch, einen schönen guten Morgen. Und wenn ihr euch jetzt schon zum Start in diesen Tag fragt, wie soll ich diesen Donnerstag überstehen? Ich habe mir hier die Sterne angeguckt, die Sonnenfinsternis, ich bin völlig übermüdet. Wie soll ich die Frühschicht schaffen? Don't worry, das sagt auch Leonie jetzt. Und die muss ich auskennen.

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0: Das Bochum-Wetter.
1: Kaum Wolken am Himmel, es ist wirklich klar und in den nächsten Stunden kommt jetzt immer mehr die Sonne zum Vorschein und die ist dann auch den ganzen Tag am Start, später bis 36 Grad. Morgen dann der heißeste Tag der Woche wohl, bis 38 Grad sind am Freitag drin.
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2: Zurzeit liegen uns keine Meldungen vor, wir wünschen allen unterwegs gute Fahrt.
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1: Schönen guten Morgen, Robert Jantz ist hier, rein geht's in diesem Mittwoch und den Anfang, den machen jetzt hier Mark Ronson und Amy Winehouse, spiele ich euch mit Valerie. Schön, dass ihr schon am Start

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0: Die Die von Shakira und Burna Boy, das ist ja der offizielle Sommerhit 2026. Er ist einer der größten Comedy-Stars, die es in Deutschland gibt, obwohl bald ja nicht mehr, ne? Kaya Jana lebt ja mittlerweile in der Schweiz und hört auf mit Touren in Deutschland. Ende des Jahres ist Schluss. Einmal kommt ihr aber noch zum Comedy Camp. Das haben wir für euch nochmal klar gemacht. Kaya könnt ihr im Herbst nochmal bei uns live erleben und er war lange nicht mehr da. So klang das, als er das letzte Mal bei uns auf der Bühne stand.
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3: Alkohol wird öfter mal eingesetzt. Weiß ich nicht, um den anderen schön zu saufen, um ihn gefügig zu machen. Das Problem ist, ich kann das nicht. Alkohol kann ich nicht einsetzen, weil ich vertrage keinen Alkohol. Ich kann das nicht abbauen. Ich weiß, ich bin sofort besoffen. Ein Moscherie, ich kipp um. Ich vertrag das nicht so gut. Und mein Vater hat mich auch immer gewarnt vor Alkohol. Er hat gesagt, Kaya, wenn du Alkohol trinkst, ich mach dich kaputt. Kein Alkohol, ich erzieh dich gut, anständiger Mensch. Mein Vater war streng, sehr streng. Wenn du das machst, ich hau dich weg, ich mach dich kaputt. Der war aber auch sehr großzügig, der hat mir mal alles gegeben. Ich geb dir gleich. Papa, krieg Alkohol, ich geb dir Alkohol. Das ist aber nett von dir. Puh, oh fuck, diese. Sehr streng, aber auch unfreiwillig komisch. Der hat immer Sätze gebracht, die haben keinen Sinn gemacht. Ey, pass auf, wenn du das machst, du sitzt in Pfanne. Ich sitze in der Pfanne? Halt die Fresse, man sagt Deutschland so. Wenn du Alkohol trinkst, du bist betrunken, du sitzt in Pfanne.
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1: Ich bin Dirk Zeitler. Erst wurde es dämmerig, dann verschwand die Sonne vollständig hinter dem Mond. Millionen Menschen verfolgten die erste totale Sonnenfinsternis über dem spanischen Festland seit mehr als einem Jahrhundert. Sie feierten lautstark auf Dorfplätzen, Berggipfeln, Stränden, Dachterrassen und eigens eingerichteten Beobachtungsplätzen. In Deutschland schlug eine partielle Sonnenfinsternis Millionen in ihren Bann. Hier wurde die Sonne zu rund 85-90% durch den Mond verdeckt. BAföG-Empfänger sollen im nächsten Jahr mehr Geld bekommen. Das Bundeskabinett in Berlin hat gestern eine entsprechende Reform der Ausbildungsfinanzierung auf den Weg gebracht.
2: Der sogenannte BAföG-Grundbedarf für Studierende wird in zwei Schritten angehoben. Zum Wintersemester 2027/28 auf über 500 Euro, dann zum darauffolgenden Sommersemester auf 560 Euro. Auch das Schüler-BAföG steigt. Ebenso die Wohnkostenpauschale. Das betrifft Studierende, die nicht mehr bei den Eltern wohnen. Nächstes Sommersemester gibt es 60 Euro mehr. Eigentlich sollte sie schon zum nächsten Semester steigen. Aber die Koalition konnte sich nicht auf eine Finanzierung einigen. Gerade junge Menschen leiden derzeit besonders unter den hohen Mieten. Tine Klimach, Nachrichtenredaktion.
1: Die Deutsche Bahn bietet 400 zusätzliche Güterwagen an, um Probleme beim Transport per Schiff auszugleichen. Wegen Niedrigwassers in Rhein, Donau und anderen Flüssen in Deutschland können Schiffe weniger laden. Bundesverkehrsminister Bilger hat sich gestern mit seinen Kollegen aus den Ländern über das Thema ausgetauscht.
3: Die Bahn sagt, kurzfristig bis zu 100 Binnenschiffe ersetzen zu können. Als andere Ausweichmöglichkeit haben bis auf Sachsen und Sachsen-Anhalt inzwischen alle Bundesländer das Sonntagsfahrverbot für Lkw ausgesetzt oder gelockert. Bundesverkehrsminister Bilger geht zwar davon aus, dass es noch dauert, bis alle Flüsse wieder normal befahrbar sind, will aber grundsätzlich am Transport per Schiff festhalten und Wasserstraßen besser auf Niedrigwasser vorbereiten. Die Umweltschutzorganisation WWF ist skeptisch und warnt, Fahrrinnen noch weiter auszubaggern. Jan-Henner Reitz zur Nachrichtenredaktion.
1: Der Flughafen von Catania bleibt wegen der anhaltenden Aktivität des Ätna länger geschlossen als zunächst angekündigt. Die Sperrung des Airports auf der italienischen Mittelmeerinsel Sizilien wurde am späten Abend abermals verlängert. Starts und Landungen sind nun bis Freitag um 2 Uhr nicht möglich.
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5: Der Donnerstag startet bei uns mit klarem Himmel. Noch ist es angenehm kühl, aber in den nächsten Stunden wird es jetzt wirklich sehr schnell sommerlich. Ja? Ganz viel Sonne und später bis 36 Grad. Morgen wird es noch mal heißer. Freitag sind nämlich bis zu 38 Grad drin.
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7: Zurzeit liegen uns keine Meldungen vor. Wir wünschen allen unterwegs gute Fahrt.
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8: Guten Morgen zusammen, schönen Donnerstag.

0: Radio Bochum hier am Donnerstag und in dieser neuen Kinowoche ab heute kommt ein beliebter und erfolgreicher Dorfpolizist aus Bayern zurück und es gibt ein spannendes Gedenkspiel. Was würde passieren, wenn wir mit unserer Nachbarschaft plötzlich weit in der Vergangenheit landen, zu Zeiten der Dinosaurier? Thomas Bremser fasst die Kino-Highlights der Woche für uns zusammen.
1: Grüß Gott, Eberhofer. Das ist mein Kollege Birkenberger.
2: Grüß Gott.
3: Schon zum 10. Mal ermittelt Sebastian Betzel als Dorfpolizist Franz Eberhofer in Niederbayern. In Steckerlfisch-Fiasko hatte er es mit mächtigen Familienclans und zerstrittenen Golfclub-Mitgliedern zu tun.
4: Geht's noch? Was soll denn das? Nenn erstmal die Regeln, du Golfgnom!
3: Neben einem Mord auf dem Golfplatz kümmert sich Eberhofer auch um Partnerin Susi, die will Bürgermeisterin werden.
5: Sie können doch nicht einfach Hergänger und ihr Plakat über meins drüber pappen!
3: Auch der 10. Eberhofer Provinzkrimi hat viel Herz und Humor. Die Mordgeschichte ist dagegen etwas dünn.
6: Wir sind keine Trottel. Und wenn Sie nicht kooperieren, dann machen wir Ihnen das Leben zur Hölle.
7: Hat noch jemand heute Nacht dieses komische Licht gesehen?
8: Welches komische Licht?
3: The End of Oak Street beginnt friedlich mit einem Nachbarschaftsfest auf der Oak Street. Ein amerikanisches Vorstadt-Idyll in den 80ern. Doch quasi über Nacht ist alles anders.
9: Ich glaube, unser Haus hat sich bewegt.
3: Die Nachbarschaft landet, warum auch immer, weit in der Vergangenheit, im Zeitalter der Dinosaurier.
9: Sammelt Vorräte. Schnappt euch alles, was sich als Waffe eignet.
3: Ab jetzt heißt es überleben oder gefressen werden. The End of Oak Street mit Ewan McGregor und Anne Hathaway ist ein Mix aus Stranger Things und Jurassic Park und kommt mit ein paar kreativen Ideen daher.
7: Was passiert mit uns?
9: Wir denken, dass es vielleicht gut ist, wenn du von Menschen umgeben bist, die erlebt haben, was du erlebt hast.
3: Sunny Dancer ist eine Coming-of-Age-Komödie über krebskranke Jugendliche, was an sich schon gewagt ist. Die 17-jährige Ivy soll den Sommer in einem Camp verbringen mit anderen Teenagern, die den Krebs besiegt haben.
10: Wir kommen immer wieder. Das Camp macht süchtig.
3: Die sture Ivy öffnet sich nach und nach den anderen, freundet sich an und verliebt sich. Das Drama ist nicht deprimierend, sondern ergreifend und humorvoll.
11: Was haben du und Krebs gemeinsam? Niemand will euch in sich haben.
3: The Last of Us-Star Bella Ramsey spielt an der Seite von Neil Patrick Harris und das verdammt gut.
12: Das wird der beste

0: Donnerstagmorgen, hier sind die Radio Bochum Morgenmacher. Ich bin Kira Kosthorst. Hello.
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0: Es ist 5:30.
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0: Mit Annalena Fethke, schönen guten Morgen. Im Prozess um einen Totschlag vor 6,5 Jahren hat das Landgericht Bochum den Haftbefehl gegen den Angeklagten aufgehoben. Laut Gericht gäbe es keinen dringenden Tatverdacht mehr, der eine weitere Inhaftierung des 39-Jährigen rechtfertigen würde. Damit ist der Mann frei. Bereits in der vergangenen Woche hatte die Verteidigung Haftbeschwerde eingelegt, damit ihr Mandant freigelassen wird. Der Angeklagte soll vor über 6 Jahren seine Freundin getötet und die Leiche zerstückelt in einem Wald abgelegt haben. Die Bochumer Bäume brauchen Wasser. Deshalb setzt die Stadt Bochum auch in diesem Jahr wieder auf Tropfsäcke. Vor allem den Jungbäumen soll damit geholfen werden, durch die trockene Zeit zu kommen. So sollen die noch jungen Wurzelsysteme vor dauerhaften Schäden geschützt und das Anwachsen der Bäume im städtischen Raum gesichert werden. Diese Bewässerungssäcke werden an den Bäumen angebracht und geben das Wasser tröpfchenweise ab. Dadurch versickert die Feuchtigkeit ohne oberflächliche Verluste gezielt in den Wurzelbereich der Bäume. Das ist heute noch wichtig für Deutschland und die Welt. Nach dem schweren Erdbeben in Kolumbien ist die Zahl der Todesopfer auf 265 gestiegen. Rund 3.500 Menschen wurden verletzt, 496 werden vermisst. Das Beben der Stärke 7,4 hat sich am Montag ereignet in der Nähe von San José del Palmar im Nordwesten des Landes. Rettungskräfte arbeiten weiter mit Hochdruck in den Trümmern, um noch vor Ablauf der kritischen 72-Stunden-Frist Menschen lebend zu bergen.

0: Mindestens 140 Gebäude sind zerstört. Mehr als 50.000 Menschen sind dort betroffen. Und der Sternschnuppenstrom der Perseiden hat heute Nacht seinen Höhepunkt erreicht und aktuell könnten vor Sonnenaufgang auch noch einige Sternschnuppen zu sehen sein. Bis zu 100 Meteore pro Stunde ließen sich an dunklen Orten beobachten. Nur in Norddeutschland gab es laut deutschem Wetterdienst ein paar Wolkenfelder. In den nächsten Nächten sollen bei gutem Wetter noch viele Sternschnuppen zu sehen sein. Der Meteorstrom endet am 24. August. Und zurück nach Bochum. Christina Honzel vom TV Wattenscheid steigt heute in die Leichtathletik-Europameisterschaft in Birmingham ein. Bei den deutschen Meisterschaften in der Lorheide ist die Hochspringerin vom TVW 01 noch verletzungsbedingt ausgefallen. Fußprobleme haben sie gebremst. Die sind jetzt überstanden und Christina Honzel fühlt sich gut für die Quali heute bei der EM.
1: Die Vorbereitungen oder auch mein Auftakt waren auf jeden Fall sehr gut, muss ich sagen. Ich bin in einer sehr guten Form und deswegen auch zuversichtlich. Erstmal die Qualifikation packen und dann schauen wir weiter.
0: Die Qualifikation läuft heute Vormittag. Das Finale, wenn sie soweit kommt, ist dann am Samstagabend. 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
0: Noch recht kühl in Bochum, aber von kühl kann man heute für den Rest des Tages wirklich nicht sprechen. Bis zu 33 Grad sind drin, dabei Sonne pur, kaum ein Wölkchen, das sich davor schiebt. Wärmer wird's nur morgen, dann bis zu 36 Grad auch ohne Wolken.
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0: So früh am Donnerstagmorgen noch keine Meldungen von den Autobahnen für euch, aber wir haben einen Dauerblitzer. Der Potzblitz auf der Herner Straße hinter der A40-Brücke Richtung Herne steht da weiterhin und blitzt. Gute und vor allem sichere Fahrt wünsche ich euch.
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3: Hallo zusammen, kommt gut in diesen Donnerstag.

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0: Radio Bochum hier, schönen guten Morgen. Ihr kennt das bestimmt, mal eben schnell was einkaufen und dann dauert es doch noch ein bisschen länger, weil noch ein bisschen gequatscht wird, zum Beispiel an der Kasse. Es gibt aber auch Orte, an denen genau das unbedingt dazugehört.
1: Augenblick mal.
0: So wie Thomas Martin kann man natürlich ganz normal einkaufen.
2: Ich war schon mal hier, kleine Auswahl, aber gute Qualität. Ich glaube, die Konfitüre kann man sehr empfehlen, die Schokolade soll auch gut sein. Den Kaffee habe ich auch schon mal getestet, kann ich nur weiterempfehlen.
0: Wir sind im Klosterladen von Kloster Knechtsteden bei Dormagen. Doch dieser Ort ist mehr als nur ein kleiner Supermarkt, sagt Michaela Müller, die den Klosterladen leitet.
3: Es kommen Menschen da, die einfach nur bummeln wollen. Und es kommen auch viele Leute, die sich einfach mal die Seele freisprechen möchten. Ne? Die einfach einen schweren Schicksalsschlag hinter sich haben. Und dafür sind wir jetzt da und einfach mal zuhören. Ne?
0: Möglich machen das insgesamt 65 Ehrenamtliche. Im Laden, aber auch in den Werkstätten, der Bücherstube und der Fundgrube. Die spezielle Lage im Kloster ermöglicht aber auch spirituelle Hilfe und Beistand.
3: Wenn man jetzt ein bestimmtes Produkt haben möchte, man findet zum Beispiel eine schöne Kette, ein Armbändchen, ein Engel, dann kann man auch einen Pater jederzeit rufen, der kommt dann und segnet dann auch die Sachen.
0: Weit über die Region hinaus ist das Kloster auch für seine kulturellen Highlights bekannt. Und nicht nur die Besucherinnen und Besucher schätzen diesen Ort. Irene Floh unterstützt regelmäßig im Laden.
4: Wenn ich auf dieses Gelände komme, dann ist das für mich eine ganz andere Welt. Ich finde, dieser Klosterladen, wie das gesamte Gelände, hat einfach für mich eine Atmosphäre, die sehr wohltuend ist. Ich hatte jetzt eine Woche Urlaub, also war ich weg und dann danach, den Dienstag, kam ich zum Brotbacken. Ich habe mich richtig gefreut. Nee, es ist wirklich schön, ja.
0: Vielleicht auch jetzt in den Sommerferien ein schönes Ausflugsziel. Mehr bei uns auf augenblickmalonline.de. Maria Weigand von der katholischen Kirche für Augenblickmal.

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0: Donnerstagmorgen, die Radio Bochum Morgenmacher. Sommer und Fahrradfahren ist eigentlich ja ein Match, ne? Aber in Städten wie hier in Bochum ist das bekanntlich ja nicht immer so einfach. Damit das Fahrradfahren bei uns in der Stadt ein bisschen angenehmer wird, gibt es bald aber erstmal eine Baustelle. Die untere Heinzmannstraße im Bochumer Südosten wird ab nächste Woche Montag zur Fahrradstraße umgewandelt, also eine Straße, in der Fahrradfahrer Vorrang haben. Anlieger dürfen die neue Fahrradstraße aber in Zukunft weiter mit dem Auto befahren. Die Straßenarbeiten sollen circa eine Woche dauern. Habt das schon mal gehört? Hier bei Radio Bochum. Schönen guten Morgen.
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1: Mit Malte Albrecht, guten Morgen. Die Sonnenfinsternis hat wie erwartet Millionen Menschen begeistert. Gestern Abend hatte sich von Europa aus betrachtet der Mond vor die Sonne geschoben und so für das spektakuläre Himmelsereignis gesorgt. Den besten Blick und vor allem eine totale Sonnenfinsternis hatte man in Teilen Spaniens. In Deutschland waren rund 90% das Maximum. Infos von Marc Weiß.
2: Das Ereignis gestern war vor allem in Spanien und natürlich auf Mallorca am besten zu sehen. Dementsprechend voll war es dort. Aber auch in Deutschland versammelten sich zum Teil Tausende an besonderen Aussichtspunkten. Berlin, Tempelhof oder das Münchner Olympiastadion zum Beispiel waren absolute Hotspots. Immer wieder brach Jubel aus, als das Ganze anfing. Viele beschreiben die Stimmung bei einer Sonnenfinsternis als absolut außergewöhnlich. Bei einer totalen Verdunkelung der Sonne entsteht eine Dämmerung, in der die Temperaturen spürbar sinken, Schatten in ungewöhnlichen Winkeln fallen und manche Tiere sogar einschlafen, wenn sie nicht vom Jubel der Menschen wachgehalten werden. Wer die Sonnenfinsternis verpasst hat, bekommt in einem Jahr eine neue Chance. Im August 27 wird im Süden Spaniens und in Nordafrika eine absolute Sonnenfinsternis zu sehen sein. In Deutschland dauert es noch etwas länger. 2081 sind wir dann wieder dran.
1: Und nun weitere Themen im Überblick. Wegen der Hitzewelle fordert der Deutsche Städte- und Gemeindebund mehr Schutz für Krankenhäuser und Altenheime. Präsident Spiegler sagte der RP, Kliniken bräuchten Klimaanlagen für die Patienten, aber auch für das Personal. Dafür seien Investitionen von mindestens 20 Milliarden Euro nötig. Auch Alten- und Pflegeheime müssten klimagerecht ausgestattet werden. Der Iran hat Aussagen von US-Präsident Trump zur Straße von Hormuz widersprochen. Die Passage bleibe blockiert und werde erst wieder geöffnet, wenn die Bedingungen des Irans akzeptiert werden, hieß es aus Teheran. Trump hatte zuletzt wiederholt erklärt, die USA hätten die volle Kontrolle über die Meerenge. Ein rund 2 Kilometer langer Böschungsbrand hat die Bahnstrecke zwischen Krefeld und Neuss lahmgelegt. Das Feuer ist inzwischen gelöscht. Trotzdem müssen sich Bahnreisende noch auf Probleme einstellen. Laut dem Portal Zuginfo NRW soll es noch bis etwa 8.30 Uhr zu Verspätungen und Ausfällen kommen. Und auch wer von der italienischen Insel Sizilien wegfliegen will, muss noch mehr Geduld aufbringen. Die Sperrung des Flughafens Catania ist wegen der Aktivität des Ätnas bis morgen früh verlängert worden. Das hat der Betreiber mitgeteilt. Ob der Flugbetrieb danach wieder aufgenommen werden kann, bleibt unklar. Grund ist die Asche, die der Vulkan ausstößt. Die Flughafensperrung sorgt schon seit Tagen für ziemliches Chaos auf der Insel. Viele Flüge fielen aus, hatten Verspätung oder wurden auf andere Flughäfen umgeleitet.
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3: So, heute Morgen ist nochmal die letzte Möglichkeit, so richtig schön kühle Luft reinzulassen. Ich glaube, ab heute Mittag wird das erstmal nichts mehr. Kleiner Spoiler, zumindest nicht so lange wird es so heiß. Heute 33 Grad, dazu wieder Sonne pur und morgen wird es dann richtig warm. 36 Grad in der Spitze, also da gut auf euch aufpassen. Und auch in der Nacht von heute auf morgen wird es nicht wahnsinnig kühl. Es kühlt ab auf knapp 20 Grad. Also wie gesagt, jetzt nochmal Fenster aufreißen. Das ist die letzte frische Luft, die wir jetzt zumindest die nächsten 2 Tage bekommen. Dann am Wochenende geht es relativ mild wieder weiter. Samstag knapp 30 Grad und am Sonntag schon wieder nur 23. Also ist diesmal nur eine kurze heiße Phase.
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3: Da sind noch alle Autobahnen frei, keine Staus im Moment. Und von der Blitzerliste ist hier nur der ewige Potzblitz auf der Herner Straße übergeblieben. Und zwar hinter der A40-Brücke in Richtung Herne. Falls ihr weitere Blitzer oder sonstige Störungen bei uns im Bochumer Stadtgebiet seht, tragt es gerne ein bei uns in die Radio Bochum-App oder ruft uns an, kostenlos unter der 0800 98 5 98 5 0. Eine Meldung habe ich auch noch vom Bochumer Hauptbahnhof für euch. Der RE11

0: Nach Düsseldorf um 6.33 Uhr, der fällt heute aus. Ansonsten ist soweit alles pünktlich und keine weiteren Ausfälle.
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0: Guten Morgen Bochum, schönen Donnerstag.

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0: Die Radio Bochum Morgenmacher hier. Schönen guten Morgen. Ja, das waren viele staunende Augen, die da gestern hinter Schutzbrillen oder durch selbstgebastelte Lochkameras in Richtung Himmel geschaut haben. Viele Menschen haben sich dieses Naturspektakel nicht nehmen lassen, die Sonnenfinsternis. Haben gemeinsam vom Tippelsberg im Planetarium oder auch von der Wiese an der Sternwarte in Sundern zugeschaut, wie der Mond die Sonne verdeckt, zumindest zum Teil. Für viele der kleineren Himmelsgucker war das die erste Sonnenfinsternis ihres Lebens.
1: Ich finde es tatsächlich sehr beeindruckend, weil es ist, obwohl es lange ist, ist die Sonne schon sehr weit verdeckt. Das sah halt aus wie der Mond, obwohl es die Sonne ist.
2: Ich hatte mir das ein bisschen anders vorgestellt, aber es war besonders, dass man halt nur die Sonne gesehen hat und sonst nichts. Also ich hätte halt nicht damit gerechnet, dass so viel los ist von Personen.
3: Es war cool, aber ich war ein bisschen enttäuscht, dass die Sonne nicht ganz weggegangen ist. Also es hat sich ein bisschen angefühlt wie so ein 4D-Kino.
0: Ja, Finat, 4D-Kino trifft es ganz gut. Die Brille sieht echt so ein bisschen aus wie im Kino und dazu dann aber die tolle Atmosphäre draußen in der Natur. Das kann keine Leinwand so schön abbilden, wie es in echt ist. Was sich heute und nächste Tage auch noch richtig übrigens lohnt, nach Sonnenuntergang in den Nachthimmel zu gucken. Wenn ihr euren Augen so eine Viertelstunde Zeit lasst, sich ans Dunkel zu gewöhnen, dann könnt ihr mit etwas Glück auch die Plejaden beobachten, also Sternschnuppen. Ich würde sagen, das ist ein sehr, sehr galaktischer August, oder? Hier ist Radio Bochum. Schönen guten Morgen.

0: Donnerstagmorgen, hier sind die Radio Bochum Morgenmacher. Kommt gut raus mit uns.
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0: Einen schönen Donnerstagmorgen, 6.30 Uhr haben wir jetzt. Zeit für die Radio Bochum Nachrichten, die hat jetzt Annalena Fethke für euch.
1: Schönen guten Morgen. Der Angeklagte im Prozess um einen Totschlag vor 6,5 Jahren ist frei. Das Landgericht Bochum hat den Haftbefehl gegen den Mann aufgehoben. Die Entscheidung ist jetzt gefallen, nachdem die Verteidigung in der letzten Woche Haftbeschwerde eingelegt hatte, um damit eine Entlassung ihres Mandanten aus dem Gefängnis zu erreichen. Radio Bochum Gerichtsreporter Tom Eder, was ist denn die Begründung des Gerichts?
2: Auf den Punkt gebracht heißt es vom Gericht, es gibt keinen dringenden Tatverdacht mehr, der eine Inhaftierung des Angeklagten rechtfertigen würde. Damit wird der 38-Jährige sofort aus der Haft entlassen. Und ein solcher Beschluss kann immer auch als Vorentscheidung für das Urteil gesehen werden. Das steht zwar noch nicht fest, aber die Zeichen stehen eher auf Freispruch denn auf Verurteilung. Für den Staatsanwalt könnte das eine weitere Niederlage nach unter anderem eine in einem Cold Case um einen Mord vor 30 Jahren bedeuten. Der jetzige Angeklagte soll vor über 6 Jahren seine Freundin getötet und die Leiche zerstückelt in einem Wald abgelegt haben.
1: Die Bochumer Bäume brauchen Wasser. Deshalb setzt die Stadt Bochum jetzt auch dieses Jahr wieder auf Tropfsäcke. Vor allem Jungbäumen soll damit geholfen werden, durch die trockenen Tage zu kommen. So sollen die noch jungen Wurzelsysteme vor dauerhaften Schäden geschützt und das Anwachsen der Bäume im städtischen Raum gesichert werden. Diese Bewässerungssäcke werden an den Bäumen angebracht und geben das Wasser dann tröpfchenweise ab. Dadurch versickert die Feuchtigkeit ohne oberflächliche Verluste gezielt in den Wurzelbereichen der Bäume. Und die Sonnenfinsternis gestern Abend war auch bei uns in Bochum gestern sehr gut zu sehen. Bis zu 90% Verdunkelung gab es. In Spanien wurde die Sonne vollständig vom Mond verdeckt. Das war ein besonderes Ereignis für deutsche Urlauber auf Mallorca.
3: Alle waren begeistert. Es wurde geklatscht. Alle haben zusammengehalten.
4: Also ich war ziemlich geflasht, weil ich glaube, die letzte, wo ich gesehen habe, da war ich 8. Also da kann man mich nicht mehr dran erinnern.
3: Das war magisch.
5: Ich habe vor über einem Jahr in Deutschland gegoogelt, wann so ein Ereignis stattfindet und habe dann im Oktober hier mit meinem Kumpel das alles hier gebucht.
3: Der perfekte Moment.
6: Klasse, werde ich mich in 30 Jahren noch dran erinnern.
1: In der Nacht auf heute waren außerdem dann noch die Perseiden unterwegs. Die Sternschnuppen könnt ihr auch noch die nächsten Tage beobachten. Der Meteoritenschauer hält noch fast bis Ende August an.
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1: In Hamme wurde das Außengelände des Jugend- und Stadtteilzentrums umgestaltet. Aus der bisherigen Fläche ist ein sogenannter Begegnungsgarten entstanden, den Kinder und Jugendliche mitgestalten konnten. Es gibt mehrere Spiel- und Bewegungsflächen, zum Beispiel mit einer Calisthenics-Anlage und einer Ballspielfläche, aber auch Sitzgelegenheiten. Rund 500.000 Euro hat der Umbau gekostet. Der Großteil wurde dabei vom Land und Bund übernommen. 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
0: Ja, noch hat sie ihr Jäckchen an, Annalena Fethke aus den Radio Bochum Nachrichten.
1: Mir ist noch ein bisschen kalt morgens.
0: Ja, noch.
1: Noch.
0: Das wird sich heute im Laufe des Tages, glaube ich, rasant ändern, schneller als du wahrscheinlich denkst. Wir kriegen heute nämlich 33 Grad, dazu Sonne.

0: Uhr und in der Nacht von heute auf morgen wird es dann nicht mehr so kühl wie heute. Da wird Annalena sicherlich morgen ihr Jäckchen auch schon schön zu Hause lassen oder zumindest nur mitnehmen. Morgen haben wir nämlich 36 Grad, also es wird wieder sehr, sehr heiß. Die gute Nachricht ist, danach kühlt es auch direkt wieder ab, also es wird jetzt eine kurze heiße Phase.
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0: Da sind immer noch alle Autobahnen frei und wir haben immer noch einen Potzblitz, der nach wie vor auf der Herner Straße steht, hinter der A40-Brücke in Richtung Herne. Und falls ihr weitere Sachen, Blitzer, Ampelausfälle oder sonstige Störungen bei uns im Stadtgebiet seht, dann sagt uns gerne Bescheid. Ich gebe es hier für alle gerne durch. 0800 98 5 98 50 ist unsere kostenlose Radio Bochum Hotline. Gute Nachrichten auch vom Bochumer Hauptbahnhof. Innerhalb der nächsten halben Stunde keine Verspätungen und keine Ausfälle. Gute Fahrt!
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0: Guten Morgen zusammen.

0: Viertel vor sieben haben wir durch. Einen schönen guten Morgen, hier ist Radio Bochum. Anime, Gaming, Cosplay und ordentlich Musik. In Bochum können die Geeks unter euch bald ganz offiziell mal rauslassen, was in ihnen steckt. Bei Let Out Your Geek, bei dem Festival, trifft sich die Szene zum gemeinsamen Feiern. Das Ganze ist ab 16, damit vielleicht auch so ein bisschen Veranstaltungstipps für die Teenies unter euch oder eure Kids. Entstanden ist das Festival aus einer Partyreihe, hat uns Mitveranstalter und Tätowierer Marvin Sonnenschein-Göritz erzählt.
1: Wir wollen unsere nerdige Community ansprechen und wollen denen halt eine Party bieten, wo sie die Lieder aus ihrer Kindheit, aus ihrer Jugend hören können, mit Anime-Openings, Zeichentrick-Openings, also den Intros dieser Serien, aber gemischt halt auch mit 90ern, 2000ern, aktuellen Singalongs. Also ein bisschen Partymusik, aber halt auch mit dieser spezifischen Musik.
0: So, und dabei geht es nicht nur darum, gemeinsam irgendwelche Anime-Intros auswendig mitzubrüllen. Die Veranstalter wollen einen Ort schaffen, an dem eine ziemlich bunt gemischte Community einfach zusammenkommen kann.
1: Wir wollten einen Safer Space schaffen. Wir wollten quasi einen Ort schaffen, wo diese Community gemeinsam feiern kann, weil man kriegt es ja doch immer wieder mit, dass Teile der Community mit Anfeindung zu tun haben oder Ausgrenzung. Und wir wollten genau einen Ort schaffen, eine Party schaffen, wo die Leute gemeinsam feiern können. Und da es völlig egal ist, was du anhast, wie du aussiehst, ne, welche Orientierung du hast.
0: So, und zu dieser Community gehören Gamer, Cosplayer, Anime-Fans, genauso wie Leute, die einfach Lust auf die Musik und die Party haben. Let Out Your Geek ist am 12. September im Bochumer Event Center. Rein geht's, wenn ihr mindestens 16 Jahre alt seid, und Tickets gibt's für 38,50 € online.

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0: Seit mittlerweile 40 Jahren ist der Bahnhof Langendreher einer der Dreh- und Angelpunkte, was Kultur bei uns in Bochum angeht. Und genau das soll diesen Monat noch gefeiert werden. Am 29. August, um genau zu sein, da feiert der Bahnhof Langendreher seinen runden Geburtstag. Und alles, was den Bahnhof so besonders macht vor allem. Also mit Musik, Kultur und Partys wird es an dem Tag alles geben. Auf dem Programm stehen Musikacts, Filmvorführungen und auch Comedy. Und los!
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1: Mit Malte Albrecht, guten Morgen. Das Niedrigwasser der Flüsse wird zum immer größeren Problem. Und während die Politik noch über Maßnahmen diskutiert, sind die Binnenschiffer schon weiter. Der Verband hat einen 3-Punkte-Plan vorgelegt. Es müsse schnell gehandelt werden, denn Lkw und auch die Bahn seien keine echte Alternative zu den deutlich größeren Binnenschiffen, sagte Geschäftsführer Schwanen der RP. Frage an Marc Weiß, was fordern denn die Binnenschiffer konkret?
2: Der Bund soll weiter in die Förderung von sogenannten Niedrigwasseroptimierten Schiffen investieren. Das sind spezielle Schiffe, die eben auch bei sehr niedrigen Flusspegeln fahren können. Davon gibt es aktuell in ganz Deutschland gerade mal 12 und eigentlich sollte im Januar die Förderung auslaufen. Außerdem müssten die Fahrrinnen in maximal möglichem Tempo ausgebaut werden. 2033 als Zielmarke wie geplant sei viel zu spät. Da sind die Binnenschiffe auf einer Linie mit dem Bundesverkehrsminister. Nur kann der das natürlich nicht alleine entscheiden. Und es müssten Möglichkeiten geschaffen werden, wie man vor allem den Rhein stärker stauen kann. Dadurch könnte man mehr Wasser im Fluss halten, sagen die Schiffer, und vor allem an den Stellen, wo es nötig ist.
1: Das klingt in den Ohren von Umweltschützern aber alles nur mäßig gut.
2: Genau, da gibt es schon Widerstand. Auch Bilgers Kabinettskollege Umweltminister Schneider hat ja schon gesagt, dass er gegen eine weitere Vertiefung der Flüsse ist. Auch das künstliche Stauen gefällt ihm überhaupt nicht. Schneider will die Flüsse stattdessen wieder natürlicher machen, Kanäle zurückbauen und so weiter. Und genau das fordert heute auch der Naturschutzbund Deutschland. Die Umweltschützer sagen, mehr Natürlichkeit brauchen wir, mehr Flussauen zum Beispiel. Beispiel weniger künstliche Begradigung der Flüsse. Das alles würde helfen. Man sieht, die Meinungen liegen hier noch sehr weit auseinander.
1: Dankeschön, Marc. Und das sind weitere Themen. An vielen Aussichtspunkten in Europa haben sich am Abend Millionen Menschen versammelt, um die Sonnenfinsternis zu beobachten. Während die Sonne in Deutschland zum Großteil verdeckt worden ist, verschwand sie zum Beispiel in Spanien vollständig hinter dem Mond. Teilweise hatte es einen richtigen Sonnenfinsternistourismus dorthin gegeben. Zum 65. Jahrestag des Mauerbaus hat Bundestagspräsidentin Klöckner vor Gefahren für die Demokratie gewarnt. Gerade für junge Menschen müsse man diese Erinnerung wachhalten, sagte sie. Klöckner sprach von staatlichem Terror des SED-Regimes, der nach dem Mauerbau immer menschenfeindlicher geworden sei. Mineralwasser wird bei der Hitze gerade besonders viel getrunken und das bringt die Abfüller logistisch an ihre Grenzen. Seit Ende Juni gäbe es einen anhaltenden Logistikengpass, heißt es vom Verband Deutscher Mineralbrunnen. Das Problem, die Menschen kaufen mehr Wasser als üblich, bringen die Flaschen und Kästen aber nicht schneller zurück. Dadurch fehlt Leergut. Einen echten Versorgungsengpass gibt es laut Verband aber nicht. Für kurze Zeit könnten lediglich bestimmte Marken nicht erhältlich sein, heißt es.
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3: Ja, das strahlende Sonnenwetter geht weiter hier bei uns in Bochum. Heute 33 Grad, wieder Sonne pur dazu. In der Nacht kühlt es auf jeden Fall ein bisschen weniger ab als jetzt die letzten Nächte, also in der Nacht auf morgen. Das kommen wir nämlich auf 20 Grad und dann geht es morgen nochmal rauf auf 36 Grad. Die gute Nachricht ist, das ist der einzige Tag in dieser Woche, der so sehr, sehr heiß ist. Übermorgen am Samstag dann auch schon wieder nur 30 Grad und am Sonntag geht es mit 23 weiter.
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3: Da ist immer noch alles frei auf den Autobahnen und immer noch haben wir hier den Potzblitz auf der Herner Straße hinter der A40-Brücke in Richtung Herne. Dankeschön an Bert und Stefan fürs Bescheid geben. Ihr dürft gerne ergänzen, weitere Blitzer hier bei uns im Bochumer Stadtgebiet. Tragt sie ein bei uns in die Radio Bochum-App zum Beispiel. Damit noch der Blick zum Bochumer Hauptbahnhof. Auch da gibt es gute Nachrichten. Ist gerade alles frei, wollte ich sagen. Ja, genau, wie auf den Autobahnen. Also das heißt dann alles pünktlich.
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3: Guten Morgen, schönen Donnerstag euch.

0: 10 nach 7. Einen schönen Donnerstagmorgen. Hier sind die Radio Bochum Morgenmacher. Das Zeltfestival Ruhr geht nächste Woche Freitag los. Und wir verschenken hier diese Woche jeden Tag Karten für eure Lieblingskonzerte. Online bei uns auf radiobochum.de schreibt ihr uns, wo ihr hin wollt. Und wenn wir dann hier euren Namen im Programm nennen, dann habt ihr 10 Minuten Zeit, uns anzurufen und euch damit die Tickets zu sichern. Und jetzt geht's um die nächsten Karten für das Konzert von Sängerin Sophia.
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0: Und ich weiß, dass Michelle Knappe aus Höntrop gerne Sophia live sehen möchte beim Zeltfestival. Michelle, wenn du das jetzt hier hörst oder wenn jemand von euch Michelle kennt, dann gebt ihr gerne Bescheid. 10 Minuten Zeit hast du ab jetzt, um dich hier bei mir zu melden unter der kostenfreien Radio Bochum Hotline 0800 98 5 98 5 und die 0. Michelle, ruf mich an, dann gehören die Tickets dir.

0: Wenn jetzt Sommer wäre, vom Pohlmann hier bei Radio Bochum am Donnerstagmorgen. Michelle aus Höntrop hat sich bei uns gemeldet, online, hat gesagt, ja, ich würde gerne einmal zwei Tickets für die Deutsch-Pop-Sängerin Sophia beim Zeltfestival Ruhr, würde ich nehmen. Und sie hat sich auch gemeldet, innerhalb von 10 Minuten hier bei mir im Studio und sich damit die Tickets gesichert. Schönen guten Morgen, Michelle.
1: Guten Morgen.
0: Wo bist du denn gerade? Du sprichst gerade so leise. Also bist du noch nicht so lange wach oder wo haben wir dich gerade erwischt?
1: Ja, ich bin zu Hause.
0: Du bist zu Hause. Hast du dich ja gerade im Radio gehört?
1: Genau.
0: Ja, sehr, sehr gut, weil damit hast du dir einmal zwei Tickets gesichert für Sophia beim Zeltfestival. Freust du dich?
1: Ja, sehr.
0: Sehr schön. Und Michelle, ich habe schon öfter gehört, die Konzerte von Sophia, die sollen super schön und super emotional sein. Warst du schon mal bei ihr?
1: Nee, leider noch nicht tatsächlich, weil es bisher nicht wirklich in meiner Nähe war.
0: Ja, aber du bist also Fan?
1: Ja, und meine Mama auch. Mit der würde ich auch gerne dahin gehen.
0: Ah, ja, guck mal, das wäre

0: Das ist meine nächste Frage gewesen. Ja, super. Dann wünsche ich euch ganz, ganz, ganz, ganz viel Spaß. Am 24.08. ist es soweit. Und genau, ja. Einmal zwei Tickets gehören dir. Und für dich, für deine Mama. Ist doch schön.
1: Ja, danke.
0: Sehr, sehr gut. Liebe Michelle, dann wünsche ich dir noch einen sehr, sehr schönen Tag.
1: Dankeschön.
0: So, ihr habt es gehört, hier bei Radio Bochum sind die nächsten Tickets direkt schon wieder weg. So schnell geht das hier.

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0: 37, ja, Radio Bochum. Und jetzt gibt's hier das Wichtigste aus Bochum und Umgebung. In den Radio Bochum Nachrichten, die hat jetzt Annalena Fethke für euch.
1: Hallo zusammen. Es könnte die Vorentscheidung im Prozess sein. Der Mann, der vor 6,5 Jahren seine Freundin getötet haben soll, ist wieder frei. Das Landgericht Bochum hat den Haftbefehl aufgehoben. Es bestehe kein dringender Tatverdacht. Damit ist das Gericht einer Beschwerde der Verteidigung nachgegangen. Die wollte schon letzte Woche, dass der Mandant auf freien Fuß kommt. Ihm wird vorgeworfen, die Wattenscheiderin Anita S. 2019 getötet und zerstückelt zu haben. Der Prozess mit der Anklage Totschlag geht Ende des Monats weiter. Dass der 39-Jährige nicht mehr in U-Haft sitzt, könnte bedeuten, dass es auch kein Urteil gegen ihn gibt. Die Bäume bei uns in Bochum leiden auch dieses Jahr unter der Hitze. Die Stadt setzt deshalb wieder auf Tropfsäcke, um die Bäume vernünftig zu bewässern. Luis Lamprecht aus den Radio Bochum Nachrichten. Wie funktionieren die denn?
2: Durch die Methode sollen die noch jungen Wurzelsysteme vor dauerhaften Schäden geschützt werden, damit die Bäume in Bochum weiter sicher anwachsen können. Diese Bewässerungssäcke werden an den Bäumen angebracht und geben das Wasser tröpfchenweise ab. Dadurch kann die Feuchtigkeit ohne oberflächliche Verluste gezielt in den Wurzelbereich der Bäume versickern. Vor allem für Jungbäume ist die Methode hilfreich, um durch die trockenen Tage zu kommen.
1: Hier noch das Wichtigste aus Deutschland und der Welt. Die Sonnenfinsternis hat Millionen Menschen in Europa begeistert. In Spanien hat sich die Sonne sogar vollständig verfinstert. Bei uns in Deutschland und in Bochum wurde sie bis zu 90% vom Mond verdeckt. Auf Plätzen, Bergen und Stränden haben auch viele deutsche Urlauber das Spektakel in Spanien beobachten können. Viele beschrieben überwältigende Gefühle. Hunderttausende waren angereist. Manche sogar aus Japan oder auch aus den USA. Die Behörden haben etwa 1,5 Millionen zusätzliche Autofahrten registriert. Und auf der thailändischen Insel Phuket ist ein deutscher Tourist ertrunken. Der 30-Jährige wurde am Montag von starken Wellen ins Meer gezogen. Mit ihm war eine andere Touristin im Wasser am Freedom Beach, als die Brandung beide erfasste. Rettungskräfte retteten die Frau. Der Mann wurde zunächst vermisst. Am Dienstag fanden Einsatzkräfte dann seinen leblosen Körper. Die Behörden hatten wegen der gefährlichen Bedingungen rote Warnflaggen aufgestellt.
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1: Eine neue Schaukel, Platz zum Ballspielen oder auch Calisthenics. In Hamme haben Jugendliche mitbestimmt, wie ihr neues Außengelände vom Stadtteilzentrum aussehen soll. Die Arbeiten sind jetzt abgeschlossen und die Fläche ist feierlich eröffnet worden. Eine Besonderheit ist eine Forscherstation, die Kinder die Möglichkeit bietet, Natur unmittelbar zu erleben und zu entdecken. Ein Großteil der Kosten haben Land und Bund gestemmt. Immerhin hat der Umbau rund 500.000 Euro gekostet. 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
0: Das ist aber wirklich gemein, das war eine Forscherstation. Was?
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0: So, heute 33 Grad in der Spitze und ganz, ganz viel Sonne nach wie vor. Morgen wird der heißeste Tag der Woche. Da gibt es 36 Grad in der Spitze. Die gute Nachricht ist, direkt danach kühlt es aber auch schon wieder ab.
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0: Da ist immer noch alles frei auf den Autobahnen und nach wie vor nur ein Blitzer auf unserer Liste, und zwar der Potzblitz auf der Herner Straße in Richtung A40-Brücke in Richtung Herne. Falls ihr weitere Dinge seht bei uns im Bochumer Stadtgebiet, dann sagt uns sehr gerne Bescheid, 0800 98 5 98 50.

0: Der Blick zum Bochumer Hauptbahnhof. Innerhalb der nächsten halben Stunde haben wir da gerade einen Ausfall, betrifft den RE11, der jetzt abfahren sollte um 7.33 Uhr nach Düsseldorf. Der ist heute 10 Minuten später, ansonsten sind nur die ICEs verspätet.
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0: Guten Morgen, hallo Bochum.

0: Schönen guten Morgen am Donnerstag. Die Stars leben ein Jet-Set-Leben, ne? Shampoos, Partys und Limousinen. Naja, bis auf Atze Schröder. Er ist auf dem Boden geblieben. Manchmal sogar ein bisschen zu sehr.
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3: Ja, nee, ist klar.
4: Ich bin gestern von Frankfurt nach Hamburg mit der Bahn gefahren. Und zwar mit Flixtrain. Ja, stimmt, wirklich, gut. Ja, ich wollte sparen. Und wenn man sagt, ich wollte sparen, dann geht das ja eigentlich nie gut aus. Ja. Der Zug hatte zwar Bremsen, aber keine Klimaanlage. Gut, dass ich im Hotel noch geduscht hatte. Ja, warum eigentlich? Schon in Kassel sah ich aus, als hätte ich eine Expedition auf dem Machu Picchu gemacht. Ja, als ich mit dem Fix- und Foxy-Train in Hamburg angekommen bin, war ich dann so eine dehydrierte Mumie mit Locken, aber ohne sonstige Vitalzeichen. Wie heißt es so schön? Die Würde des Menschen ist ein Konjunktiv. Ja, egal, wir werden uns viel verzeihen müssen nach diesem Sommer.
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0: Stadt an den Wert der Freiheit erinnert werden. Berlins regierender Bürgermeister Wegner sagte, es sei wichtig, das Gedenken vor allem bei jungen Menschen wachzuhalten. Thorsten Adolfs aus dem News-Team, was bedeutet denn dieser Jahrestag für Berlin?
1: Wegner sagt, dass der 13. August 1961 damals für viele Menschen eine Katastrophe war. Familien und Freunde wurden von einem Tag auf den anderen auseinandergerissen, Lebenspläne zerstört und Millionen Menschen in einer Diktatur eingesperrt. Weil viele junge Leute heute in einem völlig freien und geeinten Berlin aufwachsen, dürfen nicht vergessen werden, was damals passiert ist, sagt Wegner. Und wer sich an die Opfer erinnert, die an der Mauer gestorben sind, der verstehe auch besser, warum man heute so dankbar für die Freiheit in der Stadt sein könne, sagt der Bürgermeister. Deshalb will er auch persönlich an den Gedenkveranstaltungen in der Bernauer Straße und in Kreuzberg teilnehmen.
0: Gedenkveranstaltungen gibt es heute auch in anderen Bundesländern.
1: Ja, auch in Sachsen wird an diesen schwierigen Tag erinnert. Landtagspräsident Dirks sagt, dass solche Gedenken kein bloßer Selbstzweck seien. Er findet, dass man das Erinnern an den Mauerbau wieder stärker mit den Werten der freiheitlichen Demokratie verknüpfen muss. Es gehe darum zu begreifen, welch großes Glück es sei, heute in einer freien Gesellschaft zu leben. Die Mauer war fast 28 Jahre lang eine fast unüberwindbare Grenze zwischen Ost- und Westdeutschland, bevor sie 1989 fiel und Deutschland wenig später wieder vereint wurde.
0: Danke, Thorsten. Und das sind weitere Themen. Die Deutsche Bahn will weitere Mitarbeiter mit Bodycams ausstatten. Rund 2700 Beschäftigte an Bahnhöfen sollen die Kameras künftig freiwillig tragen können, teilte der Konzern mit. Erste Kameras sind schon in Frankfurt am Main und in Bielefeld im Einsatz. Hintergrund ist die steigende Zahl von Übergriffen auf das Bahnpersonal. Nach dem schweren Erdbeben in Kolumbien stehen die Rettungskräfte vor kritischen Stunden. Das entscheidende 72 Stunden Zeitfenster, um unter Trümmern noch Überlebende zu finden, schließt sich heute. Danach sinken die Erfolgschancen deutlich. Bisher ist von mindestens 265 Toten die Rede. Wenn ihr heute zwischen Krefeld und Neuss mit der Bahn fahren wollt, müsst ihr etwas mehr Zeit einplanen. Nach einem großen Böschungsbrand bleibt die Strecke erst einmal weiter gesperrt. Das Feuer sei zwar gelöscht, Fachleute untersuchten die Strecke aber noch auf mögliche Schäden, sagte ein Bahnsprecher. Erst danach könne entschieden werden, wann wieder Züge fahren. Laut dem Portal Zuginfo NRW sind zwischen Krefeld und Düsseldorf Ersatzbusse unterwegs. Vermutet wird, dass Funken eines Güterzugs den Brand ausgelöst haben. Wegen der Trockenheit brannten am Ende 2 Kilometer Böschung.
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3: 33 Grad heute bei uns in Bochum, dazu wieder Sonne pur. So geht es auch die restliche Woche weiter. Morgen wird es aber sehr, sehr heiß. 36 Grad sind da in der Spitze. Die gute Nachricht ist, es bleibt nur für einen Tag so sehr, sehr heiß. Danach kühlt es direkt wieder ab auf 30 Grad und dann am Sonntag sogar nur noch 23.
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3: Mittlerweile haben wir jetzt 2 Meldungen, beide von der A40. Einmal Duisburg in Richtung Essen, zwischen Mülheim-Heißen und Essen-Holsterhausen 3 Kilometer stockend, 5 Minuten plus. Und die müsst ihr gerade auch auf der A40 Dortmund in Richtung Duisburg mit einrechnen. Zwischen Bochum-Wattenscheid-West und Dreieck Essen-Ost im Moment 3 Kilometer stockend. Dann ist ein neuer Blitzer reingekommen über die Radio Bochum-App. Tom hat sich reingemeldet und auf der Spreestraße einen Potzblitz gemeldet. Und nach wie vor steht auch noch ein Potzblitz auf der Hernerstraße hinter der A40 in Richtung Herne. Falls ihr noch mehr seht, ergänzt gerne. Wir machen wieder eine lange Blitzerliste. Ich sehe das doch heute schon wieder im Laufe des Tages kommen. 0800 98 5 98 50 ist die kostenlose Radio Bochum Hotline. Da könnt ihr anrufen, kostenlos, auch vom Handy aus oder uns auch hinschreiben. Das ist nämlich auch unsere WhatsApp-Nummer. Und damit fehlt noch der Blick zum Bochumer Hauptbahnhof. Innerhalb der nächsten halben Stunde haben wir da 2 Meldungen. Einmal der RE11 nach Kassel-Wilhelmshöhe um 8.24 Uhr. Der fällt heute aus. Und der RE11 nach Düsseldorf um 8.33 Uhr ist 20 Minuten später.
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3: Guten Morgen zusammen.

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1: Mit Malte Albrecht. Guten Morgen. Vor genau 65 Jahren begann mit dem Bau der Berliner Mauer eines der dunkelsten Kapitel der Stadtgeschichte. Es hat damals unzählige Leben radikal verändert. Heute soll deshalb in der Hauptstadt

0: Joyride von Roxette, hier im besten Mix. Und damit einen schönen guten Morgen. 8.11 Uhr haben wir jetzt.
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0: Das kann man aber gut und sicher behaupten hier. Kaum einer wie er ist so gefragt. Ey,

Das ursprüngliche Konzert von Vincent Weiss beim Zeltfestival Ruhr war so schnell ausverkauft, dass er noch eine Zusatzshow in der Weißen Zeltstadt am Kemnader See spielt. Und da würde ich jetzt gerne jemanden hinschicken. Marius Butowski nämlich. Du hast dich bei uns online für Karten beworben. Und Marius, du kannst sie sehr gerne haben. Dafür musst du dich jetzt nur innerhalb der nächsten 10 Minuten melden bei mir hier im Studio. 0800 98 5 98 50. Marius Butowski, bitte einmal zur Radio Bochum Hotline.

0: 8.17 Uhr, hier sind die Radio Bochum Morgenmacher.
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0: Vincent Weiss hat für Herbst 2027 eine große Solotour angekündigt. Aber diesen Sommer ist er natürlich auch schon auf diversen Festivals unterwegs. Unter anderem auch hier bei uns in Bochum beim Zeltfestival Ruhr. Gleich zwei Shows spielt er da, weil das erste so schnell ausverkauft war. Und Radio Bochum-Hörer Marius würde gerne dahin. Schönen guten Morgen, Marius.
2: Schönen guten Morgen.
0: So, warum Vincent Weiss?
2: Meine Freundin hat sich ihn gewünscht.
0: Ah, okay, also für die Freundin beworben. Ich habe da im Hintergrund gerade auch schon so ein bisschen jemanden gehört. Ist das deine Freundin?
2: Ja, die sitzt hier.
0: So, und
2: wir sind gerade im Urlaub.
0: Ah ja, wo seid ihr denn im Urlaub?
2: Frankreich.
0: In Frankreich, oh schön. Und trotzdem am Radio Bochum hören.
2: Ja, klar.
0: Sehr, sehr gut, sehr, sehr gut. Okay, dann kannst du deiner Freundin sagen, herzlichen Glückwunsch, einmal zwei Tickets. Ich gehe mal davon aus, du nimmst sie dann auch mit, richtig?
2: Ja, ich nehme sie gerne mit, ja, auf jeden Fall.
0: Ja, sehr, sehr schön. Ja, dann wünsche ich euch noch einen wunderschönen Urlaub und ganz, ganz viel Spaß beim Zeltfestival Ruhr mit Vincent Weiss.
2: Sehr gerne, da freuen wir uns auf jeden Fall drauf. Mega.
0: Schön, alles
2: super,
0: klar.
2: Vielen Dank.
0: Bis dann, Marius. Ciao, ciao.

0: Einen schönen Donnerstag, Radio Bochum hier.
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0: Zartmann hier im besten Mix mit Tau mich auf. Und jetzt ist es 8:30. Zeit für die Radio Bochum Nachrichten. Die hat jetzt Annalena Fethke für euch.
1: Schönen guten Morgen. Der Angeklagte im Prozess um einen Totschlag vor 6,5 Jahren ist frei. Das Landgericht Bochum hat den Haftbefehl gegen den Angeklagten aufgehoben. Die Entscheidung ist jetzt Erfolg, nachdem die Verteidigung letzte Woche Haftbeschwerde eingelegt hatte, um damit eine Entlassung ihres Mandanten aus dem Gefängnis zu erreichen. Radio Bochum Gerichtsreporter Tom Eder. Was ist denn die Begründung des Gerichts?
2: Auf den Punkt gebracht heißt es vom Gericht, es gibt keinen dringenden Tatverdacht mehr, der eine Inhaftierung des Angeklagten rechtfertigen würde. Damit wird der 38-Jährige sofort aus der Haft entlassen. Und ein solcher Beschluss kann immer auch als Vorentscheidung für das Urteil gesehen werden. Das steht zwar noch nicht fest, aber die Zeichen stehen eher auf Freispruch denn auf Verurteilung. Für den Staatsanwalt könnte das eine weitere Niederlage nach unter anderem eine in einem Cold Case um einen Mord vor 30 Jahren bedeuten. Der jetzige Angeklagte soll vor über 6 Jahren seine Freundin getötet und die Leiche zerstückelt in einem Wald abgelegt haben.
1: Die Stadt bewässert dieses Jahr wieder die Bäume mit sogenannten Tropfsäcken. Die werden besonders an Jungbäume angebracht, weil die besonders unter dem trockenen Sommer leiden. Bei zu langer Trockenzeit können die jungen Wurzeln sonst dauerhaft beschädigt werden. Die mit Wasser gefüllten Säcke an den Bäumen geben Tropfen gezielt in den Boden ab, sodass kein Wasser an der Oberfläche verdunsten kann. Das ist noch wichtig für Deutschland. Mineralwasserabfüller bekommen wegen der Hitze ein Logistikproblem. Menschen trinken demnach seit Ende Juni schon mehr Wasser als üblich, bringen die leeren Flaschen und Kästen aber nicht häufiger zurück. Das führt zu einem Stau im Kreislauf. Ein Versorgungsengpass bestehe aber nicht. Das versichert der Verband Deutscher Mineralbrunnen. Der Nachschub sei trotzdem gesichert. Falls ihr also noch Pfand zu Hause habt, die Abfüller freuen sich. Und die Deutsche Bahn rüstet 2700 weitere Mitarbeitende mit Bodycams aus. Beschäftigte im Bahnhofsservice sollen die Kameras freiwillig nutzen können zum Schutz vor Übergriffen. Erste Geräte sind bereits an den Hauptbahnhöfen Frankfurt und in Bielefeld im Einsatz. Die Bahn erhofft sich davon eine deeskalierende Wirkung. Hintergrund sind steigende Angriffe auf das Personal. Die Übergriffe im Regionalverkehr haben sich im ersten Halbjahr um 14% erhöht.
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1: In Bochum-Hamme ist der Umbau des Jugend- und Stadtteilzentrums abgeschlossen und wurde gestern eröffnet. Der neue Begegnungsgarten bietet mehrere Spiel- und Bewegungsmöglichkeiten sowie gemütliche Sitzmöglichkeiten. Die Kinder und Jugendlichen konnten die Fläche aktiv mitgestalten. Beteiligung im jungen Alter ist auch für den Oberbürgermeister Jörg Lukert wichtig.
4: Ich werde ernst genommen und meine Wünsche werden auch umgesetzt, dass man viele gestalterische Momente auch hat, weil dann sind sie achtsam, dann passen sie auch auf, weil das darf ja nicht kaputt gehen. Das habe ich ja letztendlich auch mitentwickelt und mitgedacht. Und von daher ist das eine hervorragende Art und Weise, Beteiligung schon von klein auf zu lernen.
1: Das Projekt hat rund 500.000 Euro gekostet. Der Großteil kam von Bund und Land. 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
0: Das wird jeden Tag ein bisschen wärmer, zumindest bis morgen. Heute 33 Grad in der Spitze, morgen 36 Grad. Dazu bleibt es sonnig, es sind kaum bis gar keine Wolken unterwegs und dementsprechend gibt es auch weiterhin erstmal keinen Regen.
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0: Eine Meldung gerade von der A40 Dortmund in Richtung Duisburg. Zwischen Gelsenkirchen Süd und Dreieck Essen Ost 3 Kilometer stocken, 5 Minuten plus. Dann haben wir noch einen neuen Potzblitz reinbekommen auf der Straße Grüner Weg in Höhe der Spreestraße in Richtung Ruhrpark wird geblitzt, das meldet Gregor, vielen lieben Dank. Dann haben wir auch noch einen Potzblitz auf der Spreestraße und wir haben einen Potzblitz auf der Hernerstraße, nach wie vor an der altbekannten Stelle hinter der A40-Brücke in Richtung Herne. Vielen lieben Dank für alle, die Bescheid gesagt haben. Falls ihr auch noch was seht, ergänzt gerne, tragt es ein in die Radio Bochum-App und damit schnell noch rüber zum Bochumer Hauptbahnhof. Innerhalb der nächsten halben Stunde haben wir da eine Verspätung, betrifft den RE1 nach Hamm um 9.03 Uhr. Der ist heute 10 Minuten später.
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0: Guten Morgen Bochum.

0: 8:42 Uhr, schönen guten Morgen. Gestern Abend war es kurz dunkel, noch bevor die Sonne eigentlich wirklich untergegangen ist.
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0: Und viele von euch haben die partielle Sonnenfinsternis mitverfolgt und so war's.
2: Ich habe auch schon 99 geguckt, da war es tagsüber, so viel ich mich erinnere. Dadurch, dass sie verdunkelt, ist es wirklich kühler geworden.
3: Wir haben vorher schon hier die Infoveranstaltung mitgemacht, haben ein bisschen gebastelt, gerade für den Kurzen ist es schön. Macht eine Menge Spaß.
4: Ich glaube, wenn ich jetzt eine gesehen habe, muss ich nicht noch eine weitere sehen. Aber ich finde, so ist es ganz nett, wenn man daraus ein Picknick macht mit dem Partner.
5: Am Anfang war es richtig schön, ne, wie das so langsam zuging und wie schnell das jetzt auch ging. Und auch die Kulisse hier, die Menschen hier, macht Spaß, wenn alle so zusammen gucken.
6: Zu viele Leute, die drüber rumstehen und man sieht nichts.
7: Es ist ganz schön dunkel, ne?
0: Ja, Christian Schirmann aus dem Radio Bochum Morgenmacher-Team. Annalena Fehdtke und ich, wir waren gestern auch mit dabei. Wir waren im Westpark und Christian, war schon ordentlich voll, ne?
8: Es war richtig voll. Also geschätzt 200, 300 Leute da auf der Wiese, wo wir waren. Also das war schon ein richtiges Happening.
0: Und
8: mit Picknickdecken und allem.
0: Genau, wir haben auch ein Picknick gemacht. Es war schön entspannt. Auf jeden Fall sehr kurioses Licht, was dann irgendwann halt so wird, wenn der Mond halt immer mehr von der Sonne abdeckt. Highlight waren auf jeden Fall die verschiedenen Brillen, die man da sehen konnte.
8: Das war super.
0: Ne? Was haben wir da nicht alles gesehen? Schweißmaske.
8: Wir haben ja unsere eigenen Lochkameras, die wir gestern Morgen gebastelt haben, mitgenommen, die übrigens funktioniert haben.
0: Ja.
8: Und auch ganz viele andere Leute haben irgendwie gebastelt, Lochkameras aus verschiedenen Kartons. Und mein Lieblingssatz war irgendwie, der Spinat funktioniert, die Cornflakes nicht.
0: Ja,
8: also
0: waren
8: es waren
0: so Kartons, ne?
8: Total absurde Sätze, die man aufgeschnappt hat. Das war wirklich total super.
0: Ja, voll schön auf jeden Fall. Hat mega Spaß gemacht. Die nächste Möglichkeit zu einer Sonnenfinsternis gibt es schon nächstes Jahr. Allerdings da eher im Süden, in Spanien und in weiten Teilen Afrikas kann man da eine totale Sonnenfinsternis sehen. Am 3. September 2027, also könnt ihr schon mal einen Urlaub dahin buchen. Und mehr Eindrücke aus dem Westpark von gestern könnt ihr euch auch bei Insta angucken. Christian hat nämlich Fotos gemacht. Findet ihr bei uns bei Instagram, bei Radio Bochum.

0: Donnerstagmorgen hört die Radio Bochum Morgenmacher. Sommer und Fahrradfahren ist eigentlich ja ein Match, ne? Aber in Städten wie hier in Bochum ist das bekanntlich ja nicht immer so einfach. Damit das Fahrradfahren bei uns in der Stadt ein bisschen angenehmer wird, gibt es bald aber erstmal eine Baustelle. Die untere Heinzmannstraße im Bochumer Südosten wird ab nächste Woche Montag zur Fahrradstraße umgewandelt. Also eine Straße, in der Fahrradfahrer Vorrang haben. Anlieger dürfen die neue Fahrradstraße aber in Zukunft weiter mit dem Auto befahren. Die Straßenarbeiten sollen circa eine Woche dauern. Habt das schon mal gehört? Hier bei Radio Bochum. Schönen guten Morgen.
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1: Mit Malte Albrecht. Schönen guten Morgen. Der Klimaschutz ist in der Bevölkerung offenbar nicht so tot, wie vor allem rechte Parteien es oft behaupten. Eine Mehrheit der Menschen in Deutschland fordert weiterhin größere staatliche Anstrengungen beim Klimaschutz. So steht es in einer Studie der Bertelsmann Stiftung. Infos dazu von Marc Weiß.
2: 80% der Menschen in Deutschland machen sich generell Sorgen wegen der fortschreitenden Erderwärmung. 54% fordern mehr staatliche Investitionen in den Klimaschutz, die Energiewende und die Verkehrswende. Das sind zwar Mehrheiten, mit knapp über 50% zeigen sie allerdings auch, wie gespalten das Land ist, denn nicht wenige sehen das durchaus anders. Immerhin 11% glauben nicht mal, dass es den Klimawandel überhaupt gibt. Der Hauptgrund, den Klimaschutz nicht ernst zu nehmen, sind laut Studien

0: Studie aber weder falsche Informationen noch eine politische Überzeugung. Es ist die eigene finanzielle Situation. Hier befürchten fast 40% durch den Klimaschutz finanzielle Verluste und wirtschaftliche Nachteile für sich selbst. Die Politik müsse noch einiges an Überzeugungsarbeit leisten. Außerdem brauche Deutschland eine Klimapolitik, die bezahlbare Alternativen gezielt fördert und die Lasten fair verteilt, fordern die Studienmacher.
1: Und nun weitere Nachrichten in unserem Überblick. Der Bundesverband der deutschen Binnenschifffahrt hat wegen des Niedrigwassers in den Flüssen einen 3-Punkte-Plan vorgelegt. Laut RP verlangt der Verband, Schiffe weiter zu fördern, die auch bei sehr niedrigen Pegelständen fahren können. Außerdem müssten die Fahrrinnen im Rhein schneller ausgebaut und das Wasser stärker gestaut werden. Auf der von Russland annektierten Halbinsel Krim ist nach ukrainischen Drohnenangriffen der Strom ausgefallen. Betroffen ist laut dem zuständigen Gouverneur die Hafenstadt Sewastopol. Vorher hatte die Ukraine schon die Stadt Noworossijsk an der russischen Schwarzmeerküste angegriffen. Dabei wurden 4 russische Kriegsschiffe beschädigt. Eine Mehrheit der Menschen in Deutschland steht künstlicher Intelligenz grundsätzlich offen gegenüber. Beim Thema Finanzen überwiegt aber das Misstrauen. Laut einer Forsa-Umfrage für den Kreditkartenanbieter Visa würden 68% ihre Versicherungen und Finanzprodukte nicht von der KI verwalten lassen. Bei der Geldanlage sind sogar 86% skeptisch. Sizilienurlauber müssen weiter Geduld aufbringen. Die Sperrung des Flughafens Catania ist wegen der Aktivität des Ätnas bis morgen früh verlängert worden. Das hat der Betreiber am Abend mitgeteilt. Ob der Flugbetrieb danach wieder aufgenommen werden kann, bleibt unklar. Grund sind die Aschewolken, die der Vulkan ausstößt. Die Flughafensperrung sorgt schon seit Tagen für ziemliches Chaos auf der italienischen Insel. Viele Flüge fielen aus, hatten Verspätung oder wurden auf andere Flughäfen umgeleitet.
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3: Heute 33 Grad, ist schon mal ein kleiner Vorbote auf morgen. Da wird es noch mal wärmer, 36 Grad in der Spitze. Es bleibt weiterhin sonnig, es sind kaum bis gar keine Wolken unterwegs und weiterhin auch alles trocken.
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3: 3 Meldungen aktuell. Wir starten auf der A40 Duisburg in Richtung Essen. Zwischen Essen-Zentrum und Dreieck Essen-Ost 1 Kilometer Stau, 5 Minuten plus. Dann A40 Dortmund in Richtung Duisburg. Zwischen Gelsenkirchen-Süd und Essen-Huttrop 2 Kilometer stockend. Ebenfalls 5 Minuten, die ihr mehr einplanen müsst. Und genauso auch auf der A42 Dortmund in Richtung Kamp-Lintfort. Zwischen Gelsenkirchen-Bismarck und Gelsenkirchen-Zentrum 2 Kilometer stockend. Geblitzt wird auf der Feldmarkstraße in Altenbochum aus einem Caddy, das meldet Frank. Dann auf dem Wilhelm-Leiterweg in beide Richtungen. Auf der Spreestraße steht auch noch ein Potzblitz, genau wie auch auf der Hernerstraße, da wieder an der altbekannten Stelle hinter der A40-Brücke in Richtung Herne. Vielen lieben Dank für alle, die Bescheid gesagt haben. Falls euch sonst noch Blitzer bei uns in der Stadt auffallen oder auch Ampelausfälle und Co., sagt uns gerne Bescheid. 0800 98 5 98 50 ist die kostenlose Radio Bochum Hotline. Der Blick zum Bochumer Hauptbahnhof. Da haben wir 2 Meldungen aus der nächsten halben Stunde. Der RE1 nach Hamm um 9.03 Uhr zum Beispiel. Der ist heute 10 Minuten später, den könntet ihr vielleicht noch bekommen. Und der RE11 nach Düsseldorf um 9.33 Uhr ist heute 40 Minuten später.
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3: Und ich habe jetzt 3 Hits am Stück für euch und wir starten mit When You Say Nothing at All von Ronan Keating. Schönen guten Morgen.

0: Radio Bochum hier am Donnerstag und in dieser neuen Kinowoche ab heute kommt ein beliebter und erfolgreicher Dorfpolizist aus Bayern zurück und es gibt ein spannendes Gedenkspiel. Was würde passieren, wenn wir mit unserer Nachbarschaft plötzlich weit in der Vergangenheit landen? Zu Zeiten der Dinosaurier. Thomas Bremser fasst die Kino-Highlights der Woche für uns zusammen.
1: Grüß Gott, Eberhofer. Das ist mein Kollege Birkenberger. Grüß Gott.
2: Schon zum 10. Mal ermittelt Sebastian Betzel als Dorfpolizist Franz Eberhofer in Niederbayern. In Steckerlfisch-Fiasko hat er es mit mächtigen Familienclans und zerstrittenen Golfclub-Mitgliedern zu tun.
3: Geht's noch? Was soll denn das? Nenn erstmal die Regeln, du Golfgnom!
2: Neben einem Mord auf dem Golfplatz kümmert sich Eberhofer auch um Partnerin Susi, die will Bürgermeisterin werden.
4: Sie können doch nicht einfach hergehen und ihr Plakat über meins drüber

0: haben.
1: Auch der 10. Eberhofer Provinzkrimi hat viel Herz und Humor. Die Mordgeschichte ist dagegen etwas dünn.
2: Wir sind keine Trotteln. Und wenn Sie nicht kooperieren, dann machen wir Ihnen das Leben zur Hölle.
3: Hat noch jemand heute Nacht dieses komische Licht gesehen?
4: Welches komische Licht?
1: The End of Oak Street beginnt friedlich mit einem Nachbarschaftsfest auf der Oak Street, ein amerikanisches Vorstadt-Idyll in den 80ern. Doch quasi über Nacht ist alles anders.
5: Ich glaube, unser Haus hat sich bewegt.
1: Die Nachbarschaft landet, warum auch immer, weit in der Vergangenheit, im Zeitalter der Dinosaurier.
5: Sammelt Vorräte. Schnappt euch alles, was sich als Waffe eignet.
1: Ab jetzt heißt es überleben oder gefressen werden. The End of Oak Street mit Ewan McGregor und Anne Hathaway ist ein Mix aus Stranger Things und Jurassic Park und kommt mit ein paar kreativen Ideen daher.
3: Was passiert mit uns?
5: Wir denken, dass es vielleicht gut ist, wenn du von Menschen umgeben bist, die erlebt haben, was du erlebt hast.
1: Sunny Dancer ist eine Coming-of-Age-Komödie über krebskranke Jugendliche, was an sich schon gewagt ist. Die 17-jährige Ivy soll den Sommer in einem Camp verbringen mit anderen Teenagern, die den Krebs besiegt haben.
6: Wir kommen immer wieder. Das Camp macht süchtig.
1: Die sture Ivy öffnet sich nach und nach den anderen, freundet sich an und verliebt sich. Das Drama ist nicht deprimierend, sondern ergreifend und humorvoll.
7: Was haben du und Krebs gemeinsam? Niemand will euch in sich haben.
1: The Last of Us-Star Bella Ramsey spielt an der Seite von Neil Patrick Harris und das verdammt gut.
8: Das wird der beste Sommer ever!
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Die Radio Bochum Morgenmacher hier. Schönen guten Morgen. Ja, das waren viele staunende Augen, die da gestern hinter Schutzbrillen oder durch selbstgebastelte Lochkameras in Richtung Himmel geschaut haben. Viele Menschen haben sich dieses Naturspektakel

0: nicht nehmen lassen, die Sonnenfinsternis. Wir haben gemeinsam vom Tippelsberg im Planetarium oder auch von der Wiese an der Sternwarte in Sundern zugeschaut, wie der Mond die Sonne verdeckt, zumindest zum Teil. Für viele der kleineren Himmelsgucker war das die erste Sonnenfinsternis ihres Lebens.
1: Ich finde es tatsächlich sehr beeindruckend, weil es ist, obwohl es lange ist, ist die Sonne schon sehr weit verdeckt. Das sah halt aus wie der Mond, obwohl es die Sonne ist.
2: Ich hatte mir das ein bisschen anders vorgestellt, aber es war besonders, dass man halt nur die Sonne gesehen hat und sonst nichts. Also ich hätte halt nicht damit gerechnet, dass so viel los ist von Personen.
3: Es war cool, aber ich war ein bisschen enttäuscht, dass die Sonne nicht ganz weggegangen ist. Also es hat sich ein bisschen angefühlt wie so ein 4D-Kino.
0: Ja, Finat, 4D-Kino trifft es ganz gut. Die Brille sieht echt so ein bisschen aus wie im Kino und dazu dann aber die tolle Atmosphäre draußen in der Natur. Das kann keine Leinwand so schön abbilden, wie es in echt ist. Was sich heute und nächste Tage auch noch richtig übrigens lohnt, nach Sonnenuntergang in den Nachthimmel zu gucken. Wenn ihr euren Augen so eine Viertelstunde Zeit lasst, sich ans Dunkel zu gewöhnen, dann könnt ihr mit etwas Glück auch die Plejaden beobachten, also Sternschnuppen. Ich würde sagen, das ist ein sehr, sehr galaktischer August, oder? Hier ist Radio Bochum. Schönen guten Morgen.
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0: Nicht der Saisonstart, den wir uns erhofft hatten, aber gut. Dann hoffentlich diesen Freitag 3 Punkte, und zwar gegen Braunschweig. Wieder Flutlichtspiel, dieses Mal aber um 18.30 Uhr und auswärts. Mit Günter Pohl im Stadion und mir hier im Studio. Kira Kosthorst hier, wir hören uns.
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0: 9.30 Uhr. Schönen guten Morgen. Hier sind die Radio Bochum Nachrichten jetzt mit Annalena Fethke.
1: Hallo zusammen. Es könnte die Vorentscheidung im Prozess werden. Der Mann, der vor 6,5 Jahren seine Freundin getötet haben soll, ist wieder frei. Das Landgericht Bochum hat den Haftbefehl aufgehoben. Es bestehe kein dringender Tatverdacht. Damit ist das Gericht einer Beschwerde der Verteidigung nachgegangen. Die wollte schon letzte Woche, dass der Mandant auf freien Fuß kommt. Ihm wird vorgeworfen, die Wattenscheiderin Anita S. 2019 getötet und zerstückelt zu haben. Der Prozess mit der Anklage Totschlag gilt Ende des

0: Monats weiter. Dass der 39-Jährige nicht mehr in U-Haft sitzt, könnte bedeuten, dass es auch kein Urteil gegen ihn gibt. Die Bäume bei uns in Bochum leiden auch dieses Jahr unter der Hitze. Die Stadt setzt deshalb weiter auf Tropfsäcke, um die Bäume vernünftig zu bewässern. Luis Lambrecht aus den Radio Bochum Nachrichten. Wie funktionieren die?
1: Durch die Methode sollen die noch jungen Wurzelsysteme vor dauerhaften Schäden geschützt werden, damit die Bäume in Bochum weiter sicher anwachsen können. Diese Bewässerungssäcke werden an den Bäumen angebracht und geben das Wasser tröpfchenweise ab. Dadurch kann die Feuchtigkeit ohne oberflächliche Verluste gezielt in den Wurzelbereich der Bäume versickern. Vor allem für Jungbäume ist die Methode hilfreich, um durch die trockenen Tage zu kommen.
0: Jetzt noch das Wichtigste für euch aus ganz Deutschland. Bundesumweltminister Carsten Schneider fordert eine Grundgesetzänderung für mehr Hitzeschutz. Der Bund könne derzeit Maßnahmen wie schattige Plätze oder die Entsiegelung von Städten nicht finanzieren, das sagte der SPD-Politiker im ARD-Morgenmagazin. Schneider möchte eine Gemeinschaftsaufgabe einführen, um Länder und Gemeinden zu unterstützen. Die Koalition hat sich geeinigt, das zu prüfen. Allerdings gibt es in der Union Skepsis für eine Grundgesetzänderung. Braucht es eine Zweidrittelmehrheit. Die Deutsche Bahn rüstet 2700 weitere Mitarbeitende mit Bodycams aus. Beschäftigte im Bahnhofsservice sollen die Kameras freiwillig nutzen können zum Schutz vor Übergriffen. Erste Geräte sind bereits an den Hauptbahnhöfen Frankfurt und Bielefeld im Einsatz. Die Bahn erhofft sich davon eine deeskalierende Wirkung. Hintergrund sind steigende Angriffe auf das Personal. Die Übergriffe im Regionalverkehr haben sich im ersten Halbjahr um 14% erhöht. Und zurück nach Bochum. Christina Honsel vom TV Wattenscheid 01 steigt heute in die Leichtathletik-Europameisterschaft in Birmingham ein. Bei den deutschen Meisterschaften in der Lorheide ist die Hochspringerin noch verletzungsbedingt ausgefallen. Fußprobleme hatten sie ausgebremst. Die sind jetzt überstanden und Christina Honsel fühlt sich gut für die Quali heute bei der EM.
2: Die Vorbereitungen oder auch mein Auftakt waren auf jeden Fall sehr gut, muss ich sagen. Ich bin in einer sehr guten Form und deswegen auch zuversichtlich. Erstmal die Qualifikation packen und dann schauen wir weiter.
0: Die Qualifikation läuft heute Vormittag gegen 11 Uhr. Das Finale, wenn sie soweit kommt, wäre dann am Samstagabend. 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
4: Ja, es ist der Vorbote auf den heißesten Tag morgen. Heute 33 Grad, dazu Sonne pur und morgen kriegen wir sogar 36 Grad in der Spitze. Am Wochenende kühlt es dann aber wieder ab. Es bleibt aber weiterhin trocken und immer noch kein Regen in Sicht.
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4: Zwei Meldungen. Einmal A40 Essen in Richtung Duisburg zwischen Essen-Holsterhausen und Mülheim-Heißen. 3 Kilometer Stau, da müsst ihr heute morgen 10 Minuten mehr einplanen. Außerdem die A42 Dortmund in Richtung Kamp-Lindfort zwischen Gelsenkirchen-Bismarck und Gelsenkirchen-Zentrum. 2 Kilometer Stau macht gerade einen Fluss von 5 Minuten. Dann wird geblitzt heute auf der Feldmarkstraße aus einem Caddy heraus. Das meldet Frank. Dann hat Ralf sich reingemeldet, auch den Blitzer, der nach wie vor auf der Wilhelm-Leite auf dem Wilhelm-Leite-Weg steht und auch weiterhin in beide Richtungen blitzt. Dann haben Tom und Hannelore den Potzblitz auf der Spreestraße gemeldet. Und auf der Hernerstraße steht nach wie vor der Potzblitz hinter der A40-Brücke in Richtung Herne. Dankeschön auch an Bert und Stefan. Wenn ihr noch was ergänzen könnt, haltet euch nicht zurück. Tragt es ein bei uns in die Radio Bochum-App oder schreibt uns eine WhatsApp. Das geht über die 0800 98 5 98 50. Der Blick zum Bochumer Hauptbahnhof noch. Eine Meldung haben wir da innerhalb der nächsten halben Stunde, betrifft den RE11. Der sollte eigentlich gerade vor einer Minute nach Düsseldorf abfahren, ist aber heute 50 Minuten später.
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4: Einen schönen Donnerstag. Hallo Bochum.

Die Radio Bochum Morgenmacher hier, schönen Donnerstag. Anime, Gaming, Cosplay und ordentlich Mucke. In Bochum können die Geeks unter euch bald mal ganz offiziell rauslassen, was in ihnen steckt. Beim Let Out Your Geek Festival trifft sich die Szene zusammen zum gemeinsamen Feiern. Das Ganze ist ab 16, damit vielleicht auch ein bisschen was für die Teenies unter euch, eure Kids oder so.

0: Entstanden ist das Festival aus einer Partyreihe. Das hat uns Mitveranstalter und Tätowierer Marvin Sonnenschein-Göritz erzählt.
1: Wir wollen unsere nerdige Community ansprechen und wollen denen halt eine Party bieten, wo sie die Lieder aus ihrer Kindheit, aus ihrer Jugend hören können. Mit Anime-Openings, Zeichentrick-Openings, also den Intros dieser Serien. Aber gemischt halt auch mit 90ern, 2000ern, aktuellen Singalongs. Also ein bisschen Partymusik, aber halt auch mit dieser spezifischen Musik.
0: So, und dabei geht es nicht nur darum, dann gemeinsam irgendwelche Anime-Intros auswendig mitzubrüllen, also auch, aber die Veranstalter wollen einen Ort schaffen, an dem eine ziemlich bunt gemischte Community zusammenkommen kann.
1: Wir wollten einen Safer Space schaffen. Wir wollten quasi einen Ort schaffen, wo diese Community gemeinsam feiern kann, weil man kriegt es ja doch immer wieder mit, dass Teile der Community mit Anfeindung zu tun haben oder Ausgrenzung. Und wir wollten genau einen Ort schaffen, eine Party schaffen, wo die Leute gemeinsam feiern können. Und da es völlig egal ist, was du anhast, wie du aussiehst, ne, welche Orientierung du hast.
0: Ja, und zu dieser Community gehören Gamer, Cosplayer, Anime-Fans, genauso wie Leute, die einfach mal Lust auf die Musik und die Party haben. Ein Highlight ist sicherlich auch das hier.

Das ist das deutsche Intro von Digimon. Kennt vielleicht viele auch noch aus ihrer Kindheit. Und Sänger Frank Schindel wird im September nach Bochum kommen und den Song live performen. Ich finde, das klingt auf jeden Fall nach einem besonderen Erlebnis, wenn ihr mich fragt. Let Out Your Geek ist am 12. September im Bochumer Events Center ab 16 Jahren. Und Tickets gibt es für 38,50 € online. Ihr habt es gehört hier bei Radio Bochum.

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0: 9:53 Uhr, schönen guten Morgen.
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0: Inzwischen hat ja alles und seine Mutter eine Kamera. Ne? Uhren, Smartphones, Autos, was weiß ich nicht alles. Und jetzt auch noch Brillen. Und Laura Potting, darum geht's gleich bei dir in der Sendung ab 10.
2: Ja genau, wir sprechen über diese Smart Glasses. Klingt für mich immer noch völlig crazy, muss ich sagen. Aber es gibt inzwischen ja wirklich Brillen, die zum Beispiel eben Dinge filmen können. Also die hast du auf und du kannst dann alles um dich herum filmen. Aber da sind ja im Zweifel auch andere Leute mit drauf, wenn du zum Beispiel, keine Ahnung, im Restaurant sitzt oder in der Fußgängerzone unterwegs bist. Und wir haben uns gefragt, ist das denn dann eigentlich erlaubt, da einfach so zu filmen? Und das klären wir gleich mal ab 10 bei mir in der Sendung. Und wir schauen natürlich auch nochmal auf die Sonnenfinsternis gestern.
0: Alles klar, Dankeschön, Laura. Dann wünsche ich euch jetzt noch einen schönen Tag. Ich bin Kira Kosthorst und raus für heute. Laura steigt gleich ein ab 10 und wir hören uns dann morgen wieder ab 5 hier bei Radio Bochum. Macht euch einen schönen Donnerstag.
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1: Mit Malte Albrecht. Guten Morgen. Nach immer mehr Angriffen auf Zugbegleiter setzt die Bahn seit einiger Zeit auf Bodycams in den Zügen. Das soll jetzt auf das Personal in Bahnhöfen ausgeweitet werden. Rund 2700 Beschäftigte im Bahnhofservice und in der Stationsbetreuung sollen die Möglichkeit bekommen, freiwillig so eine Kamera zu tragen, meldet die Bahn. Frage an Marc Weiß: Werden diese Mitarbeiter denn genauso oft angegriffen wie die Kollegen in den Zügen?
2: Nee, noch nicht. Laut Bahn gab es im ersten Halbjahr 50 Angriffe auf das Personal in den Bahnhöfen. In den Zügen waren es dagegen ja rund 1000 Übergriffe. Aber man muss wohl sagen, die Bahn will jetzt auch nicht warten, bis auch an den Stationen solche Zustände herrschen. Denn auch 50 Attacken sind genau 50 zu viel. Bodycams sollen deeskalieren bzw. verhindern, dass überhaupt jemand übergriffig wird.
1: Wie hat sich denn die Situation in den Zügen entwickelt?
2: Leider nicht wirklich zufriedenstellend. Diese 1000 Übergriffe bei DB Regio sind 14% mehr als im vergangenen Jahr. Also die Gewalt nimmt weiter zu. Es sind aber auch noch nicht alle Zugbegleiter mit Bodycams unterwegs. Also wenn dieses Mittel hilft, dann muss man vielleicht auch noch abwarten, bis deutlich mehr so ein Gerät tragen und gucken, ob die Zahlen dann runtergehen. Das Tragen der Bodycams ist für das Personal ja auch freiwillig. Also es kann gut sein, dass noch nicht genug

0: Kameras im Einsatz sind, um da eine echte Wirkung zu zeigen.
1: Danke für die Infos, Marc Weiß. Und jetzt gibt es weitere wichtige Nachrichten, kurz und kompakt. In Deutschland gibt es in diesem Jahr außergewöhnlich viele Hitzetote. Nach Schätzungen des Robert-Koch-Instituts starben zwischen April und August rund 12.500 Menschen infolge hoher Temperaturen. Das seien deutlich mehr als in vorherigen Jahren, heißt es. Besonders betroffen waren demnach ältere Menschen ab 75 Jahren. Die SED-Opferbeauftragte Zupke warnt davor, die DDR zu verharmlosen. Zum 65. Jahrestag des Mauerbaus sagte sie der RP, einigen erscheine die DDR zunehmend schöner, je länger sie zurückliege. Wer Widerspruch geäußert habe, habe aber sehr unter der Diktatur gelitten. Bundesweit wird heute mit zahlreichen Veranstaltungen an die Opfer der deutschen Teilung erinnert. Der Iran hat Aussagen von US-Präsident Trump zur Straße von Hormus widersprochen. Die Passage bleibe blockiert und werde erst wieder geöffnet, wenn die Bedingungen des Irans akzeptiert werden, hieß es aus Teheran. Trump hatte zuletzt wiederholt erklärt, die USA hätten die volle Kontrolle über die Meerenge. Befristete Jobs werden in Deutschland weiterhin vor allem an junge Menschen vergeben. In der Altersgruppe von 15 bis 25 Jahren hatte im vergangenen Jahr gut jeder Fünfte nur einen Vertrag auf Zeit. Das meldet das Statistische Bundesamt auf Grundlage des Mikrozensus 2025. Insgesamt von allen Beschäftigten waren 6% befristet angestellt. Das entspricht rund 2,2 Millionen Menschen. Freiwillig geht kaum jemand einen befristeten Job ein. Nur knapp 3% entschieden sich bewusst für einen Zeitvertrag. Die meisten Verträge liefen nicht mal ein Jahr. Besonders häufig gibt es Befristungen im Bildungsbereich und im Gastgewerbe. Insgesamt sind befristete Jobs aber auf dem Rückzug. Im vergangenen Jahr lag ihr Anteil nur noch bei 7%. Und das waren die Nachrichten mit Malte Albrecht.
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3: Ihr bekommt auch heute einen richtig schönen Sommertag mit viel Sonne, viel blauem Himmel. Regen ist nicht in Sicht. Es ist heiß, bis zu 36 Grad sind drin. Morgen wird es noch wärmer, bis 38 Grad, dazu weiter sonnig und trocken.
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3: Achtung Autofahrer auf der A44 Aachen-Mönchengladbach zwischen Aldenhofen und dem Kreuz Jackerath und in der Gegenrichtung bitte vorsichtig sein. Hier ist ein Falschfahrer unterwegs. Achtung Falschfahrer auf der A44 Aachen-Mönchengladbach zwischen Aldenhofen und dem Kreuz Jackerath. Schauen wir jetzt auf die Staus und zwar ab 7 Minuten Zeitverlust. Die A1 Blankenheim-Köln zwischen Wiskirchen und Weilerswist West 2 Kilometer Stau. Ihr braucht hier 17 Minuten länger. Die A4 Aachen-Köln zwischen dem Kreuz Köln-West und Köln-Eiffeltor, 3 Kilometer Stau, 8 Minuten Zeitverlust. Die A4 Köln-Aachen zwischen dem Kreuz Köln-Gremberg und Köln-Eiffeltor, 3 Kilometer Stau, 7 Minuten plus. Die A40 Essen-Duisburg zwischen Essen-Zentrum und Mülheim-Heißen, 4 Kilometer Stau, 14 Minuten. Und die A57 Nimbegen-Köln zwischen Mörskapellen und Krefeld-Zentrum, 2 Kilometer Stau, 12 Minuten plus. Gute Fahrt!
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3: Und ist euer Instagram auch komplett voll mit Sonnenfinsternis-Fotos? Wie war es denn gestern bei euch?
4: War auf jeden Fall sehr schön.
5: Sehr beeindruckend.
3: Ja, ich hoffe, ihr hattet einen tollen Abend gestern und jetzt machen wir uns einen schönen Donnerstagvormittag. Ich bin Laura Potting. Hallo zusammen.

0: Hat einer von euch Smart Glasses? Inzwischen holen die sich ja immer mehr Leute. Das sind einfach Brillen, aber in krass. Da könnt ihr Musik drüber hören, die können zum Teil mit KI Texte in fremden Sprachen übersetzen für euch. Die können Fotos und Videos machen von eurer Umgebung und da ist der Knackpunkt. Das bedeutet nämlich, es kann sein, dass ihr in der Straßenbahn sitzt oder im Restaurant und dass ihr da gefilmt werdet, weil jemand in eurer Umgebung so ein Ding aufhat. Und ihr kriegt es aber nicht mit, dass ihr aufgenommen werdet. Wir haben uns gefragt, ist das eigentlich legal? Anwalt Arne Kempkens sagt, nicht immer. Es gibt vor dem Gesetz keinen Unterschied, ob klassische Kamera oder versteckte.
1: Ich muss Persönlichkeitsrechte beachten und darf nur Leute filmen, die damit einverstanden sind. Heimliches Filmen ist grundsätzlich zivilrechtlich nicht zulässig. Und wer ohne sein Einverständnis gefilmt wird, kann verlangen, dass solche Aufnahmen gelöscht werden. Und der hat auch ein Schmerzensgeld, Schadenersatzanspruch. Und man kann zivilrechtlich dagegen vorgehen.
0: Und klar, ne, ob jetzt mit Brille oder mit Handy oder was auch immer, ne, logisch, wenn klar bedeckte und geschützte Bereiche gefilmt werden, ist das auf jeden Fall verboten.
1: Strafrechtlich kann ermittelt werden, wenn jemand unter einen Rock filmt oder fotografiert, dann ist das strafrechtlich eben relevant unter dem Gesichtspunkt Verletzung des Intimbereichs durch Bildaufnahmen und da droht eine Freiheitsstrafe bis zu 2 Jahren oder Geldstrafe.
0: Okay, und jetzt gucken wir noch auf ein anderes Thema, nämlich den öffentlichen Bereich. Nehmen wir mal an, ich bin im Urlaub. Ich laufe da durch so ein schönes Städtchen und nehme mit meiner Brille oder einem Handy einfach ganz allgemein die Fußgängerzone auf. Da sind ja dann auch Leute drauf.
1: Also wenn Filme gemacht werden im Zusammenhang mit einer Menschenmenge, beispielsweise auf einem Konzert oder auch natürlich bei einer Demonstration oder in einer Fußgängerzone und die Leute sind sozusagen zufällig im Hintergrund drauf, dann brauche ich deren Genehmigung nicht, weil die ja so by the way dabei sind und weil die wissen, dass die, wenn sie sich in der Öffentlichkeit bewegen, auch sozusagen im Hintergrund auf solchen Filmen erscheinen können.
0: Wisst ihr Bescheid? Ich muss sagen, mir ist das mit diesen Smart Glasses alles total unheimlich. Dass ich da im Zweifel irgendwo sitze und nicht weiß, dass ich aufgenommen werde, weil da irgendwer so eine Brille auf hat. Nee, also ich finde das alles irgendwie, ja, unheimlich.

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0: Es ist 10:30.
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0: Mit Annalena Fethke. Schönen guten Tag. Der Angeklagte im Prozess um einen Totschlag vor 6,5 Jahren ist wieder frei. Das Landgericht Bochum hat den Haftbefehl gegen ihn aufgehoben. Die Entscheidung ist jetzt erfolgt, nachdem die Verteidigung in der letzten Woche Haftbeschwerde eingelegt hatte, um damit die Entlassung ihres Mandanten aus dem Gefängnis zu erreichen. Radio Bochum Gerichtsreporter Tom Eder, was ist die Begründung des Gerichts dazu?
2: Auf den Punkt gebracht heißt es vom Gericht, es gibt keinen dringenden Tatverdacht mehr, der eine Inhaftierung des Angeklagten rechtfertigen würde. Damit wird der 38-Jährige sofort aus der Haft entlassen. Und ein solcher Beschluss kann immer auch als Vorentscheidung für das Urteil gesehen werden. Das steht zwar noch nicht fest, aber die Zeichen stehen eher auf Freispruch, denn auf Verurteilung. Für den Staatsanwalt könnte das eine weitere Niederlage nach unter anderem eine in einem Cold Case um einen Mord vor 30 Jahren bedeuten. Der jetzige Angeklagte soll vor über 6 Jahren seine Freundin getötet und die Leiche zerstückelt in einem Wald abgelegt haben.
0: Eine 14-Jährige wird aktuell in ihrer Wohngruppe in Mahl vermisst. Ursprünglich hat sie in Bochum-Langdreher gewohnt. Die Polizei Recklinghausen ist zuständig und sucht jetzt nach ihr. Aus Mahl wird sie schon seit Montag vermisst. Es ist aber nicht ausgeschlossen, dass sie sich jetzt in Bochum aufhalten könnte. Auf radiobochum.de oder in der Radio Bochum App kommt ihr zur Fahndung mit einem Foto von ihr. Dort findet ihr auch die Telefonnummer zur zuständigen Abteilung bei der Polizei. Das ist heute noch wichtig für ganz Deutschland. Bundesumweltminister Carsten Schneider fordert eine Grundgesetzänderung für mehr Hitzeschutz. Der Bund könne derzeit Maßnahmen wie schattige Plätze oder die Entsiegelung von Städten nicht finanzieren. Das sagte der SPD-Politiker im ARD-Morgenmagazin. Schneider möchte eine Gemeinschaftsaufgabe einführen, um Länder und Gemeinden zu unterstützen. Die Koalition

0: hat sich geeinigt, das zu prüfen. Allerdings gibt es in der Union Skepsis. Für eine Grundgesetzänderung braucht es eine Zweidrittelmehrheit. Die Zahl der Kindeswohlgefährdungen in Deutschland hat erneut einen Rekord erreicht. Die Jugendämter haben 2025 bei knapp 80.000 Kindern und Jugendlichen Gewalt oder Vernachlässigung festgestellt. Das waren 10% mehr als noch im Jahr davor. Seit Beginn der Statistik aus dem Jahr 2012 haben sich die Fallzahlen mehr als verdoppelt. Experten sehen neben einer tatsächlichen Zunahme auch eine gestiegene Wachsamkeit der Fachkräfte als Grund. In über 90% der Fälle wurde eine Hilfe- oder Schutzmaßnahme eingeleitet. Und zurück nach Bochum. Die Stadt bewässert dieses Jahr wieder Bäume mit sogenannten Tropfsäcken. Die werden besonders an Jungbäume angebracht, weil die besonders unter dem trockenen Sommer leiden. Bei zu langer Trockenheit können die jungen Wurzeln sonst dauerhaft beschädigt werden. Die mit Wasser gefüllten Säcke an den Bäumen geben Tropfen gezielt in den Boden ab, sodass kein Wasser an der Oberfläche verdunsten kann. Was noch wichtig ist für Bochum und darüber hinaus, gibt es jederzeit für euch in der Radio Bochum App.
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0: Regen ist weiter nicht in Sicht in Bochum, denn es schiebt sich auch kaum eine Wolke mal vor die Sonne. Heute sind es bis zu 33 Grad, morgen sogar bis zu 36. Es wird richtig, richtig heiß.
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0: A40, Essen Richtung Duisburg, zwischen Essen-Holsterhausen und Mülheim-Heißen gerade 2 Kilometer Stau, das macht 10 Minuten mehr. Auf der Feldmarkstraße in Altenbochum wird noch geblitzt, dann auch noch auf dem Wilhelm-Leite-Weg in beide Richtungen und auf der Hernerstraße hinter der A40-Brücke Richtung Herne. Danke euch fürs Bescheidgeben. Wenn ihr noch was seht, könnt ihr das jederzeit eintragen in die Radio Bochum-App. Gute und sichere Fahrt wünsche ich euch.
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2: Einen schönen guten Tag euch. Gleich wartet Eminem auf euch mit Houdini. Und vorher gibt's für euch die 80er mit Talk Talk und It's My Life. Das, liebe Leute, ist der beste Mix. Ich wünsche euch einen bezaubernden Donnerstag. Mein Name ist Laura Potting. Hi!

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0: Das war schon echt beeindruckend, oder, gestern? Und irgendwie auch so herrlich verbindend. Einfach Millionen Menschen, die zum gleichen Zeitpunkt in dieselbe Richtung gucken. Auf die Sonne bzw. auf den Mond, der die Sonne verdeckt. Unsere Reporterin Sandy Droste-Brück war gestern Abend unterwegs und hat mal die Stimmung bei der Sonnenfinsternis eingefangen.
1: Sehr gut, cool. Also ein Erlebnis, was man halt nicht alle Tage erlebt. Und mit so vielen Menschen ist es cool, das halt zu erleben.
2: Unten auf den Wiesen wurden natürlich überall Picknicks gemacht, ein bisschen was zu essen, zu trinken, super schöne Atmosphäre. Wie findest du denn den Abend hier heute?
3: Also ich finde es richtig cool, also weil das ist auch meine erste Sonnenfinsternis.
4: Super schön und ich finde das Licht gerade sehr schön. Ich hatte zwar erwartet, dass es dunkler ist, aber gefällt uns gut.
5: Mir gefällt es hier super, also schöne Stimmung.
6: Ein bisschen spannender habe ich mir vorgestellt. Die waren leider nur 90% von der Sonne weg. Ich habe gehofft, dass zwischendurch mal die 100 weg waren.
2: Und den einen oder anderen konnte ich dann sogar auch noch glücklich machen, wenn ich meine Brille mal kurz verliehen habe.
7: Ja, Hammer, danke schön.
2: Das ist eine ganz andere Nummer,
7: ja,
2: oder?
7: Ja, sicher.
8: Ja, Donnerwetter. Donnerwetter, das ist jetzt auch noch der Höhepunkt. Der Peak guckt auch mal.
2: Ja, das ist die Sonnenfinsternis heute.
9: Klasse, werde ich mich in 30 Jahren noch dran erinnern.
0: Am geilsten ist ja wohl dieser Typ. Deutscher geht's auch nicht. Die Sonnenfinsternis war nur 90%. Ein Stern. Tja, bei uns war es eben auch nur eine partielle Sonnenfinsternis. In Spanien dagegen gab es eine totale Sonnenfinsternis in Teilen davon. Auch zum Beispiel auf Mallorca. Und da war die Stimmung noch mal was geiler.
10: Es war einfach nur genial, sehenswert. Ein absolut tolles Erlebnis. Und das heute hier auf Malle. Ist geil, oder?
11: Phänomenal, beeindruckend. Alle Superlative, die dir einfallen könnten.
12: Alle waren begeistert. Es wurde geklatscht, alle haben zusammengehalten.
13: Also ich war ziemlich geflasht, weil ich glaube, die letzte, wo ich gesehen habe, da war ich 8. Also da kann man nicht mehr dran erinnern.
12: Es war magisch.
14: Ich habe vor über einem Jahr in Deutschland gegoogelt, wann so ein Ereignis stattfindet und habe dann im Oktober hier mit meinem Kumpel das alles hier gebucht.
12: Der perfekte Moment.
0: Ja, glaube ich. Wenn ihr das verpasst habt, diesen perfekten Moment, dann ist das gar kein Problem. Die Spanier werden nämlich richtig verwöhnt und bekommen laut NASA nächstes Jahr Anfang August die nächste totale Sonnenfinsternis. Ich finde das ungerecht. Wir wollen das auch. Wo kann man sich da beschweren? Hallo? Naja. Und von der Sonnenfinsternis gestern zu einem sehr sonnigen Tag heute. Und was könnte dazu besser passen als eine akustische Sommerdusche von Luna? Hier ist für euch Bailando.
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1: Mit Malte Albrecht, schönen guten Tag. Immer mehr Menschen in Deutschland möchten in den eigenen vier Wänden leben. Fast 39% nennen die eigene Wohnung oder das eigene Haus als ihr wichtigstes Sparziel. Das sind 5 Prozentpunkte mehr als vor einem Jahr, meldet der Verband der privaten Bausparkassen. Allerdings gehen hier Wunsch und Wirklichkeit immer weiter auseinander, denn laut Umfrage können immer weniger Menschen überhaupt Geld zur Seite legen. Infos dazu von Marc Weiß.
2: Wer Wohneigentum finanzieren möchte, steht vor zwei Problemen, die beide nicht kleiner werden. Die Immobilienpreise sind in den vergangenen Jahren extrem gestiegen und das Sparen fällt immer schwerer, weil das Leben in Deutschland insgesamt immer teurer wird. Insofern sind die Umfrageergebnisse auch ein bisschen ein Abbild von Träumen. Längst nicht jeder, der für ein Haus spart, wird sich auch eins leisten können. Das sagt auch der Bausparkassenverband. Gerade mal 9% der Befragten wollen in Zukunft mehr sparen. 12,5% sehen sich gezwungen, weniger zur Seite zu legen. Damit ist der sogenannte Sparklima-Index zum ersten Mal seit einem Jahr im Minus. Der Wille zu sparen sei stark ausgeprägt in Deutschland, sei es für die Altersvorsorge, ein Haus oder für andere Dinge, sagt Verbandsgeschäftsführer König. Jetzt brauche es aber verlässliche Rahmenbedingungen, damit die Menschen ihr Eigenkapital auch aufbauen könnten, so Königs Forderungen an die Politik.
1: Und das sind weitere Themen an diesem Vormittag. In den Zügen der Deutschen Bahn gibt es sie schon, die Bodycams. Jetzt startet der Konzern auch das Personal in Bahnhöfen nach und nach mit solchen Kameras aus. Erste Tests laufen schon an den Hauptbahnhöfen in Frankfurt am Main und in Bielefeld. Damit sollen Übergriffe verhindert und Konfliktsituationen früh entschärft werden. Die Militärhilfen für die Ukraine haben im Juni den höchsten Stand seit dem Auslaufen der US-Unterstützung erreicht. Nach Zahlen

0: des Kieler Instituts für Weltwirtschaft waren es 7,2 Milliarden Euro. Grund ist ein neues EU-Darlehen. Deutschland steuerte 700 Millionen Euro bei. In Dortmund haben Kupferdiebe in der vergangenen Nacht für einen zweistündigen Stromausfall gesorgt. Nach Angaben der Polizei legten die Unbekannten in einem leerstehenden Werksgebäude einen Schalter um, um Kabel stehlen zu können. Dadurch fiel in rund 900 Haushalten im Stadtteil Kirchlinde der Strom aus. Die Diebe sind auf der Flucht. Trauriger Rekord bei den Jugendämtern in Deutschland. Im vergangenen Jahr hat es so viele Fälle von Kindeswohlgefährdung gegeben wie noch nie. Das zeigten Zahlen des Statistischen Bundesamtes. Demnach stellten die Jugendämter bei knapp 80.000 Kindern und Jugendlichen Vernachlässigung oder Gewalt fest, egal ob psychisch, körperlich oder sexuell. Das waren 10% mehr als im Jahr davor. Seit Beginn der Zählung im Jahr 2012 hat sich die Zahl damit mehr als verdoppelt. Die Statistiker sagen, der Anstieg liege auch daran, dass Nachbarn, Schulen und Behörden inzwischen genauer hinschauen und Vorfälle schneller melden als früher. Und das waren die Nachrichten mit Malte Albrecht.
1: Das Bochum-Wetter.
2: Sonne satt heute, kaum Wolken am Himmel, kein Regen, bis zu 36 Grad. Morgen sieht's genauso aus wie heute. Es wird sogar noch ein Ticken wärmer, bis 38 Grad.
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2: Und das sind die Staus ab 8 Minuten Zeitverlust. Die A2 Dortmund-Hannover zwischen Bielefeld-Ost und Ostwestfalen-Lippe. 2 Kilometer Stau. Ihr braucht hier 18 Minuten länger. Die A2 Dortmund-Oberhausen, da steht ihr zwischen dem Dreieck Bottrop und Oberhausen-Königshardt im Stau. 3 Kilometer lang. Ihr braucht 10 Minuten mehr. Die A46 Heinsberg-Düsseldorf zwischen Grevenbruch und Kapellen. 3 Kilometer Stau, 8 Minuten. Die A57 Nimwegen Köln zwischen Krefeld-Gartenstadt und Krefeld-Zentrum. 3 Kilometer Stau, 11 Minuten plus. Und die A61 Mönchengladbach-Koblenz zwischen Zwistal und Rheinbach. 5 Kilometer Stau, 17 Minuten Zeitverlust. Gute Fahrt!
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2: Und wir hauen hier weiter einen raus. Herzlich willkommen in unserer Ticketwoche. Ihr könnt die ganze Woche über ganz viele Tickets für super coole Events gewinnen bei uns. Was haben wir denn da so? Wir haben Amy McDonald, Moby, Kaya Jana, Let's Dance, Herbert Grönemeyer, Mario Basler, unser Comedy Camp, Disney in Concert. Und jetzt gleich könnt ihr Tickets für Blue gewinnen. Oh, das wird gut. In einem Viertelstündchen hier bei mir hört ihr dann, wie es geht. Ich bin Laura Potting. Hallo.

0: Das sind sehr, sehr viele Tickets. Ja, ja. Und die müssen alle raus. Alles muss raus hier. Wir verlosen diese Woche tonnenweise Tickets für richtig tolle Events. Für Amy McDonald, Moby, Kaya Jana, Mario Basler, Herbert Grönemeyer, Let's Dance, Comedy Camp. Doris hat sich gestern bei mir Tickets für Disney in Concert klar gemacht und sie hat sich echt ins Zeug gelegt. Sie hat gesungen.
1: Can you feel the love tonight?
0: Oh, das war wunderschön, Doris.
1: Ja, wirklich eine Gänsehaut, muss ich gestehen.
0: Wer so schön singt, muss belohnt werden. Doris ist happy und jetzt wollen wir euch happy machen. Ihr könnt jetzt Tickets für Blue gewinnen am 8.11. in Düsseldorf. Ruft mich an 0850 80 550. 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Viel Glück.
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0: Es ist 11:30.
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0: Mit Annalena Fethke, hallo zusammen. Im Prozess um einen Totschlag vor 6,5 Jahren hat das Landgericht Bochum den Haftbefehl gegen den Angeklagten aufgehoben. Laut Gericht gäbe es keinen dringenden Tatverdacht mehr, der eine weitere Inhaftierung des 39-Jährigen rechtfertigen würde. Damit ist der Mann frei. Bereits in der vergangenen Woche hatte die Verteidigung Haftbeschwerde eingelegt, damit ihr Mandant freigelassen wird. Der Angeklagte soll vor über 6 Jahren seine Freundin getötet und die Leiche zerstückelt in einem Wald abgelegt haben. Eine 14-Jährige wird aktuell in ihrer Wohngruppe in Marl vermisst. Ursprünglich hatte sie aber in Bochum-Langdrea gewohnt. Die Polizei Recklinghausen sucht jetzt nach

0: Ach ihr, Osmal wird sie schon seit Montag vermisst. Es ist nicht ausgeschlossen, dass sie sich jetzt in Bochum aufhält. Auf radiobochum.de kommt ihr zur Fahndung mit einem Foto von ihr. Dort findet ihr auch die Telefonnummer der zuständigen Abteilung bei der Polizei. Das ist heute außerdem noch wichtig für ganz Deutschland. Bundesumweltminister Carsten Schneider fordert eine Grundgesetzänderung für mehr Hitzeschutz. Der Bund könne derzeit Maßnahmen wie schattige Plätze oder auch die Entsiegelung von Städten nicht finanzieren. Das sagte der SPD-Politiker im ARD-Morgenmagazin. Schneider möchte eine Gemeinschaftsaufgabe einführen, um Länder und Gemeinden zu unterstützen. Die Koalition hat sich geeinigt, das zu prüfen. Allerdings gibt es in der Union Skepsis. Für eine Grundgesetzänderung braucht es eine Zweidrittelmehrheit. Kupferdiebe haben in unserer Nachbarstadt Dortmund einen massiven Stromausfall ausgelöst. Um in einem alten Werksgebäude Kabel stehlen zu können, legten die Unbekannten einfach einen Schalter um. Das führte dazu, dass etwa 900 Haushalte im Stadtteil Kirchlinde rund 2 Stunden lang ohne Strom waren. Die Diebe sind bislang nicht gefasst worden. Ein Polizeisprecher machte den Vorfall am Morgen öffentlich. Und zurück nach Bochum. Die Bäume bei uns in der Stadt leiden auch dieses Jahr unter der Hitze. Die Stadt setzt deshalb wieder auf Tropfsäcke, um die Bäume vernünftig zu bewässern. Luis Lambrecht aus den Radio Bochum Nachrichten. Wie funktionieren diese Tropfsäcke?
1: Durch die Methode sollen die noch jungen Wurzelsysteme vor dauerhaften Schäden geschützt werden, damit die Bäume in Bochum weiter sicher anwachsen können. Diese Bewässerungssäcke werden an den Bäumen angebracht und geben das Wasser tröpfchenweise ab. Dadurch kann die Feuchtigkeit ohne oberflächliche Verluste gezielt in den Wurzelbereich der Bäume versickern. Vor allem für Jungbäume ist die Methode hilfreich, um durch die trockenen Tage zu kommen.
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0: Über 30 Grad in Bochum heute, bis zu 33 sind drin, kaum eine Wolke heute am Himmel, ganz, ganz viel Sonne, bis zu 13 Sonnenstunden gibt es und das ist auch morgen noch so, es wird heiß die nächsten beiden Tage.
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3: Und hier kommen die Staus ab 8 Minuten Zeitverlust. Die A2 Oberhausen-Dortmund zwischen dem Kreuz Oberhausen und Bottrop 3 Kilometer Stau. Ihr braucht hier 8 Minuten länger. Die A2 Dortmund-Hannover zwischen Bielefeld Süd und Ostwestfalen-Lippe 4 Kilometer Stau, 22 Minuten. Die A44 Dortmund-Kassel zwischen Lichtenau und Diemelstadt 5 Kilometer Stau. Ihr müsst hier so circa 11 Minuten mehr einplanen. Die A45 Gießen-Hagen zwischen Ehringshausen und Herborn Süd, 2 Kilometer Stau, 9 Minuten. Und die A61 Mönchengladbach-Koblenz zwischen Weilerswist und Rheinbach, 7 Kilometer Stau, 20 Minuten plus. Gute Fahrt!
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3: Und wie war es denn gestern bei euch? Sonnenfinsternis bei traumhaftem Wetter?
4: Sehr gut, cool. Es ist ein Erlebnis, was man halt nicht alle Tage erlebt. Und mit so vielen Menschen ist es cool, das so zu erleben.
3: Ja, es war schon beeindruckend gestern, oder? Gut, ganz so beeindruckend kann ich dann heute nicht performen, aber ich gebe alles in diesem Sinne. Schönen Tag euch, ich bin Laura Potting. Hi.
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0: So, wer von euch hat denn Bock auf Blue hier? Wir verlosen ja diese Woche ganz viele Tickets an euch. Mehrmals täglich habt ihr die Chance, euch tolle Events klarzumachen. Amy McDonald ist dabei, Moby, Kaya Jana, Let's Dance, Herbert Grönemeyer, Mario Basler, unser Comedy Camp, Disney in Concert. Und jetzt habe ich zwei Tickets für Blue am Start in Düsseldorf am 8.11. Wer ist am Telefon?
1: Ich bin die Monique, hi.
0: Du bist gerade im Auto unterwegs, das hört man.
1: Ja, das ist korrekt. Ich bin Außendienstmitarbeiterin.
0: Okay, und aber du hast Freisprechanlage an, das heißt, wir können ganz in Ruhe sprechen?
1: Ja, das ist korrekt, genau.
0: Hast du gestern denn die Sonnenfinsternis gesehen?
1: Tatsächlich leider nicht, weil ich keine Brille mehr hatte.
0: Oh nein.
1: Und deswegen, war es blöd. Also ich habe zwar wahrgenommen, dass es dunkler wurde, aber ich habe es leider aktiv nicht mitverfolgen können.
0: Hast du denn, du hast bestimmt auch Leute irgendwie in deinem Bekanntenkreis, die ganz viele Fotos gepostet haben, da kann man sich das
1: natürlich.
0: So...
1: Natürlich. Instagram ist ja voll damit, von daher.
0: Warst du quasi trotzdem dabei?
1: Ich war dabei. Ich war zwar nicht mittendrin, aber ich war dabei.
0: Geht's denn noch in den Urlaub für dich, diese Sommerferien?
1: Ja, wir fahren am Sonntagmorgen fahren wir zum Timmendorfer Strand.
0: Oh, das klingt aber klar. Kann ich mitkommen? Ich meine da.
1: Wir haben eine Dachbox. Da dürfte noch ein bisschen Platz drin sein.
0: Da passe ich rein. Ich bin da nicht so anspruchsvoll.
1: Ja, kriegen wir hin.
0: Du möchtest ja gerne zu Blue, deswegen rufst du an, ne?
1: Ja, richtig, genau.
0: Was verbindest du denn mit denen?
1: Ich bin 90er-Kind, ich bin 91 geboren und das hat

0: ich halt, das war halt auch so meine Kindheit, ne? Also meine große Schwester hat Blue gehört, das ist halt, das gehört halt zu der Zeit dazu, zu den 90ern.
1: Hast du so einen kleinen Song, den du mir vorsingen kannst, so eine kleine Sequenz?
0: Ja, You make me wanna call you in the middle of the night, you make me wanna hold you to the morning.
1: Ach, ich liebe alles daran. Weißt du was? Komm, du kriegst die Tickets. Herzlichen Glückwunsch.
0: Nein, ehrlich?
1: Ja, wirklich.
0: Mega. Was ist das denn? Cool, danke schön.
1: Ja, sehr, sehr gerne. Wen nimmst du mit?
0: Meine beste Freundin, die weiß noch nichts davon. Die ist gerade im Homeoffice. Die Janina, die nehme ich mit. Also, die kann nicht Nein sagen, die muss mit.
1: Janina, du musst mit. Du hast am 8.11. einen Termin mit Blue.
0: Mega, mega. Cool, vielen, vielen Dank.
1: Ja, sehr, sehr gerne. Tschüss.
0: Bis dann, tschüss.
1: Und unsere Verlosungsaktion geht natürlich weiter. Ihr könnt heute und auch morgen noch Tickets hier gewinnen. Bleibt einfach dran. Und gerade hat Monique es schon so schön gesungen. Und jetzt hören wir es nochmal im Original. Hier sind Blue mit You Make Me Wanna.

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1: Mit Malte Heilbricht. Schönen guten Tag. Es gibt eine gute und eine schlechte Nachricht von der Landwirtschaft. Die schlechte zuerst: wegen der anhaltenden Dürre werden Ernten kleiner ausfallen. Jetzt die gute: Totalausfälle wird es nicht geben, weil das gute Wetter im Frühling größere Schäden verhindert hat. Zu dieser Einschätzung kommt der zuständige Raiffeisenverband. Marc Weiß hat mehr dazu.
2: Seit Beginn der Dürre Mitte Juni seien schon rund 3 Millionen Tonnen Getreide und Raps verloren gegangen, meldet der Verband, und noch immer ist kein Regen in Sicht. Trotzdem würden am Ende wohl 40,6 Millionen Tonnen Getreide geerntet. Das sind 5 Millionen weniger als im vergangenen Jahr. Und damit wäre es eine unterdurchschnittliche, aber ausreichende Ernte, dank der guten Bedingungen im Frühling. Aber auch wenn Verbraucher jetzt beruhigt sein können, bedeutet die Dürre für einzelne Landwirte eine Katastrophe. Darauf wies auch Bundesagrarminister Rainer hin. Rainer sagte, hinter den ausgetrockneten Feldern stehen Familien, die um ihre Ernte, ihre Einkommen und teilweise auch um ihre Zukunft bangen. Das betrifft vor allem die Tierhaltung, denn hier kommt die eingeschränkte Binnenschifffahrt als Problem noch dazu. Futtermittel werden größtenteils mit Schiffen transportiert. Ob es Hilfen gibt, ließ Rainer noch offen. Dafür sind bei Extremwetter erstmal die Länder zuständig. Erst wenn die Situation als ein Ereignis von nationalem Ausmaß eingestuft wird, springt auch der Bund ein.
1: Und das sind jetzt weitere wichtige Themen in der Zusammenfassung. Wegen eines möglichen Sprengstoffs steht der Zugverkehr im bayerischen Treuchtlingen derzeit komplett still. Ein Techniker hat laut Polizei einen verdächtigen Gegenstand im Gleisbett entdeckt, an der Einfahrt zum Bahnhof. Spezialkräfte der Bundespolizei untersuchen den Gegenstand jetzt. Die Polizei bittet auf der Plattform X darum, den Bahnhof zu meiden und das Gebiet weiträumig zu umfahren. Die Pleitewelle bei deutschen Firmen hält wohl noch länger an. Die Wirtschaftsauskunftei Kreditreform rechnet erst Mitte oder Ende nächsten Jahres mit einer Besserung. Als Gründe nennt Kreditreformexperte Hansch in der Bild die schwache Wirtschaft, hohe Energiepreise und zu viel Bürokratie. Auch das Leibniz-Institut für Wirtschaftsforschung Halle erwartet weiterhin sehr viele Insolvenzen. Das Amtsgericht Chemnitz hat einen Haftbefehl gegen den AfD-Bundestagsabgeordneten Maximilian Krah erlassen. Das bestätigte eine Gerichtssprecherin. Laut Spiegel geht es um offene Prozesskosten aus einem Rechtsstreit mit dem Satiriker Jan Böhmermann. Krah kündigte an, die noch offene Summe zu begleichen. Mineralwasser wird bei der Hitze gerade besonders viel getrunken und das bringt die Abfüller logistisch an ihre Grenzen. Seit Ende Juni gäbe es einen anhaltenden Logistikengpass, heißt es vom Verband Deutscher Mineralbrunnen. Das Problem: die Menschen kaufen mehr Wasser als üblich, geben aber das Leergut zu selten zurück. Es entsteht ein Stau im Mehrwegsystem. Der Verband bittet deshalb, leere Kästen schneller wieder abzugeben. Einen Versorgungsengpass gäbe es aber nicht, betont der Verband. Vorstellbar sei nur, dass bestimmte Marken kurz mal nicht erhältlich sein.

0: Und das waren die Nachrichten mit Malte Albrecht.
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2: Ihr bekommt auch heute einen richtig schönen Sommertag mit viel Sonne, viel blauem Himmel. Regen ist nicht in Sicht. Es ist heiß, bis zu 36 Grad sind drin. Morgen wird es noch wärmer, bis 38 Grad. Dazu weiter sonnig und trocken.
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2: Und hier kommen die Staus ab 9 Minuten Zeitverlust. Die A1 Blankenheim-Köln zwischen Wiskirchen und Weilerswist-West 2 Kilometer Stau, 10 Minuten plus. Die A4 Aachen-Köln zwischen dem Kreuz Köln-West und Köln-Eiffeltor 5 Kilometer Stau, ihr braucht hier 20 Minuten länger. Die A31 Oberhausen-Gronau zwischen Schermbeck und Regens 1 Kilometer Stau, 9 Minuten. Die A44 Dortmund-Kassel zwischen Lichtenau und Diemelstadt 10 Kilometer Stau, 18 Minuten plus. Und die A57 Nimwegen-Köln zwischen Krefeld-Gartenstadt und Krefeld-Oppum 2 Kilometer Stau, 9 Minuten plus. Gute Fahrt!
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2: Einen schönen guten Tag euch. Jetzt schön Mittagspause in der Sonne. Falls ja, nehmt das Radio mit, dann wird euch Ricky Martin musikalisch begleiten mit Maria. Hört ihr gleich und vorher gibt's noch das Beste von heute. Das hier ist der großartige Teddy Swims mit Mr. Know-It-All. Und ich bin Laura Potting. Hallo zusammen.

0: Wie steht ihr denn eigentlich so zum Thema Camping? Entweder du hast es oder du liebst es, oder? Es gibt auf jeden Fall immer mehr Leute, die da richtig Bock drauf haben. Unser Hannes zum Beispiel ist selbst Wohnwagenbesitzer. Aber was hat das eigentlich mit Schlafen in der Natur zu tun?
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2: Camping, das ist die Verschmelzung mit der Natur. Die puristischste Art, Urlaub zu machen. Hat jetzt noch ein Kumpel zu mir gesagt. Ich brauche nicht viel. Sag mal, hast du mir nicht gerade gesagt, dass ihr euch eine Campingspülmaschine für einen Wohnwagen gekauft habt? Ja, wieso? Und habt ihr nicht einen Kaffee-Vollautomaten im Vorzelt? Ja. Oh, ich frage ja nur. Weil es ist ja wirklich so, ne? Wenn der sich mit seinem nur 10 Meter Doppelachser Wohnwagen, Vorzelt und Zaun für die Hunden aufgebaut hat, dann lebt er ja auf jämmerlichen 50, 60 Quadratmetern. Alleine bis die Satellitenschüssel sich ausgerichtet hat, das dauert manchmal 10 Minuten. Das ist wie im Waldpen. Ja. Auch der Weinkühlschrank, den er immer mitnimmt, da passt nicht viel rein. Nein! Gut, Feuer selbst machen, das muss er. Das macht der Gasgrill nicht selbst. Also immer dran denken, wenn ein Camper sagt, ich mag das Leben einfach, dann meint er, dass sein Kühlschrank nur einfach hat.
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0: Mit Annalena Fethke, schönen guten Tag. Die Mülldeponie in Bochum-Kornhaben wurde heute Vormittag evakuiert. Grund ist die Anlieferung eines hochexplosiven Stoffes. Genauere Informationen konnte der USB Bochum noch nicht nennen. Die Polizei ist bereits vor Ort. Alle Mitarbeiter auf der Deponie wurden bereits in Sicherheit gebracht. Laut USB müsse wahrscheinlich der Kampfmittelräumdienst kommen, um den hochexplosiven Stoff zu untersuchen und zu entfernen. Der Angeklagte im Prozess um einen Totschlag vor 6,5 Jahren ist wieder frei. Das Landgericht Bochum hat den Haftbefehl gegen ihn aufgehoben. Die Entscheidung ist jetzt erfolgt, nachdem die Verteidigung in der letzten Woche Haftbeschwerde eingelegt hatte, um damit die Entlassung ihres Mandanten aus dem Gefängnis zu erreichen. Radio Bochum Gerichtsreporter Tom Eder, was ist die Begründung des Gerichts dazu?
2: Auf den Punkt gebracht heißt es vom Gericht, es gibt keinen dringenden Tatverdacht mehr, der eine Inhaftierung des Angeklagten rechtfertigen würde. Damit wird der 38-Jährige sofort aus der Haft entlassen. Und ein solcher Beschluss kann immer auch als Vorentscheidung für das Urteil gesehen werden. Das steht zwar noch nicht fest, aber die Zeichen stehen eher auf Freispruch, denn auf Verurteilung. Für den Staatsanwalt könnte das eine weitere Niederlage nach unter anderem eine in einem Cold Case um einen Mord vor 30 Jahren bedeuten. Der jetzige Angeklagte soll vor über 6 Jahren seine Freundin getötet und die Leiche zerstückelt in einem Wald abgelegt.

0: haben.
1: Eine 14-Jährige wird aktuell in ihrer Wohngruppe in Mahl vermisst. Ursprünglich hat sie in Bochum-Langdrea gewohnt. Die Polizei Recklinghausen ist zuständig und sucht jetzt nach ihr. Aus Mahl wird sie schon seit Montag vermisst. Es ist aber nicht ausgeschlossen, dass sie sich jetzt in Bochum aufhalten könnte. Auf radiobochum.de oder in der Radio Bochum App kommt ihr zur Fahndung mit einem Foto von ihr. Dort findet ihr auch die Telefonnummer zur zuständigen Abteilung bei der Polizei. Das ist heute noch wichtig für ganz Deutschland. Bundesumweltminister Carsten Schneider fordert eine Grundgesetzänderung für mehr Hitzeschutz. Der Bund könne derzeit Maßnahmen wie schattige Plätze oder die Entsiegelung von Städten nicht finanzieren. Das sagte der SPD-Politiker im ARD-Morgenmagazin. Schneider möchte eine Gemeinschaftsaufgabe einführen, um Länder und Gemeinden zu unterstützen. Die Koalition hat sich geeinigt, das zu prüfen. Allerdings gibt es in der Union Skepsis. Für eine Grundgesetzänderung braucht es eine Zweidrittelmehrheit. Die Zahl der Kindeswohlgefährdungen in Deutschland hat erneut einen Rekord erreicht. Die Jugendämter haben 2025 bei knapp 80.000 Kindern und Jugendlichen Gewalt oder Vernachlässigung festgestellt. Das waren 10% mehr als noch im Jahr davor. Seit Beginn der Statistik aus dem Jahr 2012 haben sich die Fallzahlen mehr als verdoppelt. Experten sehen neben einer tatsächlichen Zunahme auch eine gestiegene Wachsamkeit der Fachkräfte als Grund. In über 90% der Fälle wurde eine Hilfe- oder Schutzmaßnahme eingeleitet. Und zurück nach Bochum. Die Stadt bewässert dieses Jahr wieder Bäume mit sogenannten Tropfsäcken. Die werden besonders an Jungbäume angebracht, weil die besonders unter dem trockenen Sommer leiden. Bei zu langer Trockenheit können die jungen Wurzeln sonst dauerhaft beschädigt werden. Die mit Wasser gefüllten Säcke an den Bäumen geben Tropfen gezielt in den Boden ab, sodass kein Wasser an der Oberfläche verdunsten kann. 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
3: Viel Sonne, weiter kein Regen bei uns und es wird heiß heute, bis zu 36 Grad. Morgen noch wärmer, da bekommt ihr sogar bis zu 38 Grad und auch da viel Sonne dabei und es bleibt trocken.
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3: Und das hier sind die Staus ab 9 Minuten Zeitverlust. Wir starten mit der A2 Dortmund-Oberhausen. Da steht ihr zwischen dem Dreieck Bottrop und Oberhausen-Königshardt im Stau auf 2 Kilometern. Ihr braucht 9 Minuten länger. Die A4 Aachen-Köln zwischen dem Kreuz Köln-West und Köln-Eiffeltor. 5 Kilometer Stau, 18 Minuten plus. Die A42 Kamp-Lintfort-Dortmund zwischen Gelsenkirchen-Bismarck und Herne-Krange. 2 Kilometer Stau, 10 Minuten. Die A44 Dortmund-Kassel zwischen Lichtenau und Warburg, 11 Kilometer Stau, 23 Minuten müsst ihr hier mehr einrechnen. Und die A44 Kassel-Dortmund zwischen Soest und dem Kreuz Werl, 2 Kilometer Stau, 9 Minuten plus. Gute Fahrt!
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3: Ich überlege gerade, welche Barbie ich früher als Kind hatte. Also welche Barbies, ich hatte ja mehrere. Auf jeden Fall hatte ich die Baywatch Barbie. Die hatte so einen Delfin dabei, das weiß ich noch. Und ich weiß, dass ich irgendwann allen Barbies die Haare abgeschnitten habe als Kind und die Haare dann gefärbt habe, weil ich nicht wusste, dass sie nicht nachwachsen bei Barbies. Naja. Da lernt man eben schnell mit Enttäuschungen umzugehen, ne? Es gibt auf jeden Fall jetzt eine Whitney Houston Barbie. Mattel hat die rausgebracht, um die Pop-Ikone zu ehren. Und eine Ikone war sie, keine Frage. Wir hören sie gleich mit I Will Always Love You. Vorher noch eine andere Ikone für euch, nämlich Tina Turner in Kygos Version von What's Love Got to Do With It. Und mein Name ist Laura Potting. Hallo.

0: Dampfnudelblues, Leberkäs-Junkie, sagen euch die Wörter was? Das sind alles Eberhofer-Krimis. Die waren in den Kinos tatsächlich richtig erfolgreich und da läuft jetzt aktuell ein neuer von und der heißt Steckhalfisch-Fiasko. Was ein Wort. Falls euch das null anmacht, ist gar kein Problem, es gibt auch noch einiges mehr im Kino zu entdecken, Filmexperte Jörg Albrecht.
1: Auf jeden Fall. Statt nämlich immer mehr vom selben habe ich zwei Neustarts, die sich richtig lohnen. Der erste ist Sunny Dancer mit dem bekannten Gesicht aus den Serien Game of Thrones und The Last of Us. Bella Ramsey spielt die 17-jährige Ivy, die Krebs hatte und die ihre Eltern jetzt in ein Ferienlager schicken wollen, wo sie auf Gleichaltrige treffen soll, die eine ähnliche Geschichte hinter sich haben.
2: Nein, kommt nicht in Frage.
3: Ein Chemocamp?
4: Hey, das ist ziemlich unsensibel, Ivy.
3: Das ist total das Freakcamp.
1: Ist es natürlich nicht, wie Ivy herausfinden wird, wobei sie für 4 Wochen auch auf den sehr speziellen Humor ihrer Eltern verzichten muss.
4: Der könnte was sein, denkst du nicht? Vielleicht ein bisschen krass, aber schon süß, oder?
3: Nein, das ist nicht mein Typ.
4: Naja, du warst vor 3 Jahren Karl und auch nicht unser Typ.
1: Sunny Dancer kann man sich so vorstellen wie Club der Roten Bänder, nur mit britischem Humor. Das ist witzig und bewegend und Bella Ramsey ist echt klasse. Starker Auftritt, starker Film.
0: Hervorragend, kommen wir zum zweiten. Im Kino lief ja erst kürzlich der Horrorfilm Backrooms und jetzt gibt's so was Ähnliches, und zwar aus Japan.
1: Genau, Vorlage für Exit 8, so heißt der Film, sind allerdings keine YouTube-Videos, es ist diesmal ein Game. Und da spielt, wie jetzt auch der Film, komplett in einem weiß gekachelten Gang in einer U-Bahn-Station, in der ist ein junger Mann gefangen, wie in einer Zeitschleife.
5: Übersehen Sie keine Anomalien. Wenn Sie eine Anomalie sehen, drehen Sie sofort um.
1: Um aus der Zeitschleife rauszukommen und den Ausgang 8 zu finden, muss der Mann auf jedes noch so kleine Detail achten. Das macht auch als Zuschauer Spaß, zusammen mit ihm in der Unterführung auf Entdeckungstour zu gehen. Exit 8 merkt man zwar an, dass das Ganze auf einem Game basiert und die Story doch ein bisschen dünn ist, hat aber was, genau wie Backrooms.
0: Zweimal Daumen hoch von unserem Kinomann Jörg Albrecht. Das passiert auch selten. Also Exit 8 und Sunny Dancer. Danke, Jörg.
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1: Mit Sarah Heinz. Guten Tag. Das Robert-Koch-Institut warnt in seinem neuesten Bericht vor den massiven gesundheitlichen Folgen der Hitze. Die Zahl der hitzebedingten Tode musste auch noch einmal nach oben korrigiert werden. Thorsten Adolfs aus dem News-Team, wie sehen die Zahlen denn genau aus?
2: Ja, in diesem Sommer sind in Deutschland geschätzt schon 12.500 Menschen in Verbindung mit der extremen Hitze gestorben. Das ist ein trauriger Rekord. Bisher lag der Höchststand bei etwa 8.900 Fällen und das war vor 8 Jahren. Besonders kritisch war die letzte Juniwoche, als in manchen Regionen über 41 Grad gemessen wurden. In dieser Zeit gab es die meisten hitzebedingten Todesfälle. Das Institut sagt, dass Hitze selten allein tötet, sondern Todesfälle meistens in Kombination mit Vorerkrankungen am Herzen, der Lunge oder den Nieren auftreten.
1: Im Moment wird ja auch darüber diskutiert, den Hitzeschutz im Grundgesetz zu verankern. Dann müssten Bund, Länder und Kommunen sich ja gemeinsam um diese Aufgabe kümmern. Welche Maßnahmen gibt es denn konkret, um mehr gegen Hitze zu tun?
2: Zum Beispiel die Entsiegelung und Begrünung bestehender Flächen. Wenn Wasser besser versickern kann, dann fallen geringere Abwassergebühren an und dann wird zum Beispiel bei Starkregen die Kanalisation entlastet. Kühlere Innenstädte durch mehr Bäume oder eine bessere Beschattung sorgen außerdem dafür, dass der Stromverbrauch gesenkt werden kann. Dann könnte man nämlich möglicherweise auf die Nutzung von Ventilatoren oder Klimaanlagen verzichten. Was auch hilft, ist, Flachdächer von Gebäuden weiß zu streichen, um effektiv die Innentemperatur zu senken. Sinnvoll sind außerdem mehr Trinkwasser- und Sonnencremespender an öffentlichen Orten, um Gesundheitsproblemen effektiv vorzubeugen. Natürlich ist es so, dass erst einmal viel Geld in diese Bereiche investiert werden muss. Langfristig können so aber hohe Folgekosten vermieden werden.
1: Danke, Thorsten. Noch mehr Themen jetzt im Überblick. In Deutschland hat es im letzten Jahr so viele Kindeswohlgefährdungen gegeben wie noch nie. Laut neuer Zahlen der Jugendämter wurden 2025 fast 80.000 Kinder und Jugendliche vernachlässigt oder sind Opfer psychischer, körperlicher oder sexueller Gewalt geworden. Nachdem das BSW in Sachsen-Anhalt signalisiert hatte, der AfD bei der Wahl zum Ministerpräsidenten helfen zu können, gibt es jetzt umgekehrt AfD-Support für das BSW in Thüringen. In einem Video auf X forderte der thüringische AfD-Fraktionschef Höcke BSW-Gründerin Wagenknecht dazu auf, dort die neue Ministerpräsidentin zu werden. In Dortmund haben Kupferdiebe in der Nacht für einen Stromausfall gesorgt. Um die Kabel dort zu klauen, legten die Diebe vorher einen Schalter in einem Werksgebäude um, so die Polizei. Dadurch hatten gut 900 Haushalte für ungefähr 2 Stunden keinen Strom, hieß es. Die Diebe wurden bisher noch nicht gefasst. Auch nach fast einer Woche bleibt der Flughafen Catania auf Sizilien vorerst geschlossen. Am Wochenende war der Ätna ausgebrochen und laut Vulkanologen vor Ort könne man nicht wissen, wie lange die Aktivität des Vulkans noch andauern werde. Das Flugverbot am größten Flughafen auf Sizilien wurde deswegen jetzt nochmal verlängert. Bis Freitag 2 Uhr nachts sind dort keine Starts und Landungen möglich. Tausende Urlauber sitzen immer noch auf Sizilien fest. Viele sollen inzwischen aber schon zu anderen Flughäfen auf der Insel gefahren sein, um von dort abzureisen. Und das waren die Nachrichten mit Sarah Heinz.
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3: Sonne satt heute, kaum Wolken am Himmel, kein Regen, bis zu 36 Grad. Morgen sieht es genauso aus wie heute. Es wird sogar noch ein Ticken wärmer.

0: aber bis 38 Grad.
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0: Und das sind die Staus ab 9 Minuten Zeitverlust. Die A2 Oberhausen-Dortmund zwischen dem Kreuz Oberhausen und Bottrop 3 Kilometer Stau, 10 Minuten plus. Die A2 Dortmund-Oberhausen zwischen dem Dreieck Bottrop und Oberhausen-Königshardt 3 Kilometer Stau, ihr braucht hier 9 Minuten länger. Die A4 Aachen-Köln zwischen dem Kreuz Köln-West und Köln-Eiffeltor 3 Kilometer Stau, 14 Minuten plus. Die A45 Hagen-Dortmund zwischen dem Kreuz Hagen und dem Westhofener Kreuz. 5 Kilometer Stau, ihr müsst hier 9 Minuten mehr einplanen. Und die A61 Koblenz-Mönchengladbach zwischen dem Kreuz Meckenheim und Miel. 5 Kilometer Stau, 11 Minuten plus. Gute Fahrt!
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0: Es ist heiß bei uns im Land und wir trinken deswegen alle mehr, also Wasser. Wir kaufen also auch mehr Mineralwasser, aber wir bringen die Kästen oft nicht zurück, beziehungsweise nicht rechtzeitig zurück, nicht schnell genug zurück. Und das führt gerade zu einem kleinen Logistikengpass, das sagt der Verband Deutscher Mineralbrunnen, die sitzen in Bonn. Und dieses Pfand nicht zurückgeben oder lange nicht zurückgeben, ne? Komm, mich erinnert das total an meine Studenten- und WG-Zeit. Da bist du einfach einmal im Monat mit so circa 30.000 Pfandflaschen im Supermarkt aufgetaucht. Und dann dieser entsetzte und später leicht resignierte Blick der Leute hinter dir, die alle wussten, okay, bis die fertig ist, dauert es einfach 8 Tage. Naja, ich bin Laura Potting, schönen Donnerstag euch und das hier ist Janet Jackson, Together Again.

0: Hallo zusammen. Wir beschäftigen uns ja diese Woche ein bisschen ausführlicher mit dem Thema Dürre. Das ist in NRW ja gerade an allen Ecken und Enden zu spüren. Und bis zu 40 Grad sollen es ja morgen wieder werden. Dazu kein Regen. Bundesumweltminister Carsten Schneider will jetzt, dass Deutschland besser auf künftige Hitzewellen vorbereitet ist. Und deswegen will er jetzt das Grundgesetz ändern. Der Schutz vor Hitze soll so eine gemeinsame Aufgabe von Bund, Ländern und Kommunen werden. Bisher war das Ländersache. Und das ist auch nötig, denn der Klimawandel ist in vollem Gange. Thorsten Ortmann mit Antworten auf die wichtigsten Fragen.
1: Erleben wir gerade bloß eine Hitzewelle oder ist das schon der Klimawandel?
2: Der Klimawandel spielt eine zentrale Rolle. Er verstärkt nämlich Extremwetterlagen. Zum Beispiel, weil durch die Erderwärmung mehr Wasser verdunstet, sagt Andreas Brömser vom Deutschen Wetterdienst.
3: Durch die ganze Natur wird mehr Wasser verbraucht. Und das führt eben langfristig dazu, dass solche längeren und intensiveren Hitze- und Trockenheitsphasen häufiger werden.
2: Gleichzeitig gibt es auch mehr Starkregen während und nach Dürrephasen, so der Experte. Überschwemmungen nehmen zu.
1: Was sind die Folgen für Menschen und Tiere?
2: Hitze belastet den Kreislauf. Das bekommen vor allem ältere und kranke Menschen zu spüren. Allein in diesem Jahr hat die Hitze deutschlandweit 12.500 Todesopfer gefordert, so die Analyse vom Robert-Koch-Institut. Dazu heizen Innenstädte immer mehr auf, neue Krankheiten entstehen. Monika Raschke vom Bund Umwelt- und Naturschutz Deutschland.
4: Jedes Jahr kommen wieder neue exotische Tiere aus dem Mittelmeerraum, aus Afrika nach Mitteleuropa und verbreiten Krankheiten, die wir bisher gar nicht kannten.
2: Waldgebiete sterben ab, die Ernte fällt geringer aus. Gerade in Entwicklungsländern ein großes Problem. Die Wirtschaft leidet durch Niedrigwasser in den Flüssen. Viele Produkte werden dadurch teurer. Und viele Tiere hungern und überleben lange Dürrephasen nicht, weil Böden und Auen austrocknen und Futter fehlt.
1: Könnte der Regen am Wochenende die Dürre beenden?
2: Der bisher vorhergesagte Regen reicht nicht, um die ausgetrockneten Böden länger feucht zu halten. Dazu müsste es über einen längeren Zeitraum regelmäßig regnen. Das ist zurzeit aber nicht in Sicht.
1: Wie könnten wir uns auf die Folgen des Klimawandels vorbereiten?
2: Die Erderwärmung muss begrenzt werden durch weniger CO2-Ausstoß. Außerdem wird es künftig darauf ankommen, Regenwasser besser im Boden zu halten. Birgit Königs vom Naturschutzbund Deutschland.
5: Wenn wir da dieses Konzept der Schwammstadt konsequenter umsetzen, ne? Wasser, Regenwasser speichern, gucken, dass es nicht einfach im Gully abfließt. Vor allen Dingen Boden entsiegeln, also dass der Boden wieder offen ist und auch Wasser aufnehmen kann. Aus Sicht der Naturschutzverbände muss da deutlich mehr passieren.
0: Also ihr hört es, das Thema Dürre in NRW und auch grundsätzlich das Thema, wie können wir uns künftig vor Hitzewellen schützen. Das wird uns noch länger beschäftigen. Thorsten Ortmann war das mit den Infos. Danke dir.
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0: Es ist 13:30.
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0: Mit Annalena Fethke, hallo zusammen. Die Zentraldeponie des USB in Kornhapen musste heute Vormittag geräumt werden. Dort gab es ein Missverständnis. Man war erst davon ausgegangen, dass ein LKW einen hochexplosiven Stoff abliefern wollte. Die Feuerwehr und die Polizei waren vor Ort und alle Mitarbeitenden der Deponie sind zunächst vorsichtshalber in Sicherheit gebracht worden. Es stellte sich aber heraus, der LKW hatte nicht die Reinform vom Stoff Ammoniumnitrat geladen. Die wäre explosiv gewesen. Im Prozess um einen Totschlag vor 6,5 Jahren hat das Landgericht Bochum den Haftbefehl gegen den Angeklagten aufgehoben. Laut Gericht gäbe es keinen dringenden Tatverdacht mehr, der eine weitere Inhaftierung des 39-Jährigen rechtfertigen würde. Damit ist der Mann frei. Bereits in der vergangenen Woche hatte die Verteidigung Haftbeschwerde eingelegt, damit ihr Mandant freigelassen wird. Der Angeklagte soll vor über 6 Jahren seine Freundin getötet und die Leiche zerstückelt in einem Wald abgelegt haben. Eine 14-Jährige wird aktuell in ihrer Wohngruppe in Marl vermisst. Ursprünglich hatte sie aber in Bochum-Langendreher gewohnt. Die Polizei Recklinghausen sucht jetzt nach ihr. Aus Marl wird sie schon seit Montag vermisst. Es ist nicht ausgeschlossen, dass sie sich jetzt in Bochum aufhält. Auf radiobochum.de kommt ihr zur Fahndung mit einem Foto von ihr. Dort findet ihr auch die Telefonnummer der zuständigen Abteilung bei der Polizei. Das ist heute außerdem noch wichtig für ganz Deutschland. Bundesumweltminister Carsten Schneider fordert eine Grundgesetzänderung für mehr Hitzeschutz. Der Bund könne derzeit Maßnahmen wie schattige Plätze oder auch die Entsiegelung von Städten nicht finanzieren. Das sagte der SPD-Politiker im ARD-Morgenmagazin. Schneider möchte eine Gemeinschaftsaufgabe einführen, um Länder und Gemeinden zu unterstützen. Die Koalition hat sich geeinigt, das zu prüfen. Allerdings gibt es in der Union Skepsis. Für eine Grundgesetzänderung braucht es eine Zweidrittelmehrheit. Kupferdiebe haben in unserer Nachbarstadt Dortmund einen massiven Stromausfall ausgelöst. Um in einem alten Werksgebäude Kabel stehlen zu können, legten die Unbekannten einfach einen Schalter um. Das führte dazu, dass etwa 900 Haushalte im Stadtteil Kirchlinde rund 2 Stunden lang ohne Strom waren. Die Diebe sind bislang nicht gefasst worden. Ein Polizeisprecher machte den Vorfall am Morgen öffentlich. Und zurück nach Bochum. Die Bäume bei uns in der Stadt leiden auch dieses Jahr unter der Hitze. Die Stadt setzt deshalb wieder auf Tropfsäcke, um die Bäume vernünftig zu bewässern. Luis Lambrecht aus den Radio Bochum Nachrichten. Wie funktionieren diese Tropfsäcke?
2: Durch die Methode sollen die noch jungen Wurzelsysteme vor dauerhaften Schäden geschützt werden, damit die Bäume in Bochum weiter sicher anwachsen können. Diese Bewässerungssäcke werden an den Bäumen angebracht und geben das Wasser tröpfchenweise ab. Dadurch kann die Feuchtigkeit ohne

0: oberflächliche Verluste gezielt in den Wurzelbereich der Bäume versickern. Vor allem für Jungbäume ist die Methode hilfreich, um durch die trockenen Tage zu kommen.
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3: Und auch heute kein Regen in Sicht. Es bleibt staubtrocken bei uns im Land. Ihr bekommt viel Sonne ab, bis zu 36 Grad. Und morgen ändert sich auch nichts am Wetter. Auch hier viel Sonne, kein Regen, dazu bis zu 38 Grad sogar.
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3: Und hier kommen die Staus ab 11 Minuten Zeitverlust. Die A3 Köln-Oberhausen, da steht ihr aktuell zwischen dem Kreuz Breitscheid und Oberhausen-Lierich. 5 Kilometer Stau, 11 Minuten plus. Die A44 Dortmund-Kassel zwischen Geseke und dem Kreuz Wünnenberg-Haaren, 3 Kilometer Stau, 16 Minuten Zeitverlust. Die A44 Dortmund-Kassel zwischen Marsberg und Warburg, 6 Kilometer Stau, 23 Minuten. Die A44 Kassel-Dortmund zwischen Warburg und Diemelstadt, 4 Kilometer Stau, eine Dreiviertelstunde plus. Und die A45 Hagen-Dortmund zwischen dem Kreuz Hagen und dem Westhofener Kreuz, 6 Kilometer Stau, 16 Minuten plus. Gute Fahrt!
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3: So, und wie esst ihr eigentlich euer Eis so? Im Becher oder mit Waffel? Also ich verstehe ja diese Becher nicht. Die kann man doch nicht essen, das macht doch gar keinen Sinn. Ich bin zu 100% Team Waffel.
4: Die Waffel, das ist das Letzte, was man im Mund hat. Und das muss auch gut schmecken.
3: Ja, das war Ulf Jaspert von einem Familienunternehmen hier aus NRW. In NRW werden nämlich Eiswaffeln für ganz Europa produziert. Krass, oder? Und da haben wir direkt mal vorbeigeschaut. Wie das war, das hört ihr in einem Viertelstündchen hier bei mir.

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0: warm, wärmer NRW gerade. Es ist Wahnsinn. Oder ist das warm? Weiter tagsüber Temperaturen über 30 Grad, weit über 30 Grad. Da kannst du dich eigentlich nur noch bis oben hin mit Eis vollstopfen und von innen kühlen. Am besten Eis, schön mit einer Waffel, ne? Und diese Waffeln, ne, in denen wir unsere Eiskugeln haben, die werden sogar für ganz Europa bei uns in NRW produziert. Das Familienunternehmen Fria produziert seit über 100 Jahren in Hamm Eiswaffeln. Mittlerweile schon in der 4. Generation. Und die Kollegin Kim Klages war vor Ort und hat gemeinsam mit Ulf Jaspert und Sina Jaspert mal hinter die Kulissen geschaut.
1: Es duftet direkt.
2: Ja, natürlich.
1: Oh, Wahnsinn. Sina, was für unterschiedliche Waffeln gibt es denn?
3: Es gibt gepresste und gedrehte Hörnchen. Gepresste Hörnchen ist das, was man typischerweise vom Softeis kennt, als diese kleinen Becherchen.
1: Das sind die, die so ein bisschen nach Pappe schmecken, ne?
3: Genau. Und es gibt gedrehte, das sind eben diese typischen Süßen, die man aus der Eisdiele kennt.
2: Also der Teig wird zubereitet und dann mit dem Teigstoff direkt an die Maschine gefahren, läuft dann über die Pumpe auf die Backplatten.
1: So. Das sieht aus wie erst so kleine Pancakes, die dann flach gedrückt werden.
2: Und mit diesen Mitnehmerarmen in die sogenannte Wickelform geführt wird. Wenn man die Waffeln hier vorne, wenn die aus dem Ofen kommen, zusammenschieben würde, da sind die noch sehr heiß, die würden ineinander kleben.
1: Hast du denn über die Jahre auch so eine Lieblingswaffel?
3: Ja, ist tatsächlich sehr gerne die glutenfreien Waffeln. Die sind süßer, die finde ich super lecker.
1: Jetzt darf ich mir einfach eine nehmen.
2: Eine raus.
1: Und die ist sogar noch warm, frisch aus dem Ofen. Ja. Schmeckt richtig lecker.
2: Ja.
1: Schön süß. Also ich muss auch ehrlich sagen, ich habe noch nie so eine Waffel ohne Eis gegessen. Ja. Aber jetzt, wenn man da so reinbeißt und die isst, dann braucht man eigentlich fast gar kein Eis.
0: Ich hoffe, Kim hat dran gedacht, uns auch Waffeln mitzubringen. Kim, wenn du das hörst, beeil dich. Ich habe Hunger.
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1: Mit Sarah Heinz. Guten Tag. Das Niedrigwasser in unseren Flüssen stellt nicht nur die Schiffe vor große Herausforderungen, sondern auch die Wasserversorgung. Fachleute sagen, dass wir uns an solche extrem Niedrigwasserphasen gewöhnen müssen. Thorsten Adolfs aus dem News-Team, was kann denn getan werden, damit Flüsse in Zukunft widerstandsfähiger werden?
2: Also viele Experten setzen darauf, das Wasser in Zukunft besser zu speichern, statt es einfach abfließen zu lassen. Das könnte über technische Speicher wie Stauseen funktionieren. In ihnen könnte das Wasser für trockene Monate aufbewahrt werden. Aber auch die Natur hilft uns. Intakte Auen und Moore funktionieren wie ein Schwamm. Sie saugen Wasser auf und geben es dann nach und nach wieder ab. Der Naturschutzbund NABU fordert deshalb, Flüssen wieder mehr natürlichen Raum zu geben, statt sie nur als reine Transportwege zu optimieren.
1: Was wird denn zu dem Plan gesagt, die Fahrrinnen für Schiffe tiefer zu baggern? Hilft das nicht zumindest der Wirtschaft?
2: Für die Binnenschifffahrt wäre eine tiefere Fahrrinne sicher ein Gewinn, weil Schiffe so mehr Ladung transportieren könnten. Aber der NABU warnt, dass das keine kluge Lösung gegen das Niedrigwasser selbst sei. Solche Vertiefungen könnten die ökologischen Probleme sogar verschärfen, weil sie die Strömung verändern und so den Grundwasserspiegel absinken lassen können. Im Moment versucht die Schifffahrt vermehrt moderne, niedrigwasseroptimierte Schiffe einzusetzen, die weniger Tiefgang brauchen. Vom Bundesverband der deutschen Binnenschifffahrt kommt deshalb auch die Forderung an den Bund, den Umbau solcher Spezialschiffe finanziell zu unterstützen.
1: Danke für die Infos, Thorsten. Mehr Meldungen jetzt in der Zusammenfassung. Die Deutsche Bahn will nicht nur Zugbegleiter mit Bodycams ausstatten, sondern auch das Personal an unseren Bahnhöfen. Ziel ist es, die Mitarbeitenden besser zu schützen, hieß es aus der Konzernspitze. Das Tragen einer solchen Kamera soll demnach aber freiwillig sein. Das Ebola-Virus in der Demokratischen Republik Kongo droht sich bald schneller auszubreiten als beim bisher schlimmsten Ausbruch vor knapp 10 Jahren. Das teilte die WHO mit. In den letzten Monaten sind von den knapp 4.400 gemeldeten Fällen über 2.000 tödlich geendet. Gegen den AfD-Bundestagsabgeordneten Maximilian Krah wurde ein Haftbefehl erlassen. Das bestätigte eine Sprecherin vom Amtsgericht Chemnitz. Laut Medienberichten geht es um offene Prozesskosten aus einem Rechtsstreit mit dem Satiriker Jan Böhmermann. Krah hat angekündigt, die offene Summe begleichen zu wollen. Die meisten Menschen in Deutschland sind grundsätzlich offen für den Einsatz von KI. In den Bereichen Finanzen und Versicherungen würden sich aber nur die wenigsten auf künstliche Intelligenz verlassen. Das hat eine neue Forsa-Umfrage im Auftrag des Kreditkartenanbieters Visa gezeigt. 68% der Befragten wollen ihre Finanzen oder Versicherungen demnach nicht durch eine KI verwalten lassen. Bei Geldanlagen waren sogar 86% dagegen. Viele gaben an, dass sie nicht wollen, dass die KI Zugang auf ihre persönlichen Daten bekommt. Beim digitalen Bezahlen per Smartphone ist die Skepsis dagegen zurückgegangen. Das hält inzwischen mehr als jeder zweite Deutsche für sicher. Und das waren die Nachrichten mit Sarah Heinz.
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3: Bis zu 33 Grad gibt es heute bei uns in Bochum an diesem Nachmittag mit ganz viel Sonne. In der kommenden Nacht kühlt es sich dann auf immerhin 21 Grad ab. Morgen wird es dann noch heißer tagsüber mit 35 Grad und wieder viel Sonne. Samstag geht es ein bisschen runter auf 30 Grad und es gibt ein bisschen Regen und Sonntag wird es dann noch mal etwas kühler.
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0: Ich habe tatsächlich keine Staumeldungen für euch, aber ihr habt uns zwei Blitzer gemeldet und die sage ich euch jetzt mal. Und zwar gibt es auf der Sombaner Straße in Langendreher einen Blitzer, da wird aus dem Caddy geblitzt. Und dann gibt es einen Potzblitz, einen Blitzeranhänger auf der Herner Straße hinter der A40-Brücke in Richtung Herne. Na klar, diesen Blitzer kennen wir, er ist uns schon fast ans Herz gewachsen. Danke fürs Melden an unsere Radio Bochum-Hörer Peter, Bert und Stefan. Und wenn ihr auch noch was seht, eine Ampel ausgefallen, Blitzer oder, dann sagt gerne Bescheid. Ihr könnt uns zum Beispiel anrufen, kostenfrei unter der 0800 98 5 98 50. Das ist die gleiche Nummer, über die ihr uns auch per WhatsApp erreichen könnt. Oder ihr schreibt uns über die Radio Bochum-App.
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0: Und ich freue mich schon sehr, ich darf gleich wieder Tickets verschenken. In diesen Tagen schenken wir euch ja Karten fürs Zeltfestival Ruhr. Das geht ja nächste Woche los. Auf radiobochum.de schreibt ihr uns, welche eurer Künstler und Künstlerinnen ihr gerne live erleben wollt beim Zeltfestival. Und wenn ihr euren Namen hier bei uns im Programm hört, dann habt ihr 10 Minuten, um sofort zurückzurufen. Und dann sind die Karten eure. Und gleich um 2:10 ungefähr gibt es den nächsten Namen hier bei uns im Programm. Mein Name ist Anuschka Fritsche. Schönen Nachmittag.

sommerlichen Nachmittag hier bei uns in Bochum. Hier ist Radio Bochum. Und so ein Live-Konzert, ne, ist ja immer irgendwie ein tolles, besonderes Erlebnis mit Live-Energie. Viele Menschen teilen ein schönes und emotionales Event. Und beim Zeltfestival Ruhr, das ja nächste Woche startet, gibt es ganz viel Live-Musik von euren Lieblingskünstlerinnen und Künstlern. Und ihr könnt uns noch auf radiobochum.de schreiben, zu welchem Konzert ihr gerne wollt. Und mit etwas Glück schenken wir euch die Karten. Nämlich dann, wenn wir euren Namen hier im Programm aufrufen und ihr uns innerhalb von 10 Minuten auf der Radio Bochum Hotline anruft. Und jetzt nenne ich hier den nächsten Namen. Es ist eine Radio Bochum-Hörerin, die gerne diesen jungen Mann hier live im Konzert erleben möchte.

0: Der Sänger heißt Florian Künstler und die Radio Bochum-Hörerin, die hin will und die mich jetzt anrufen sollte, die heißt Beate Wagenführ. Beate, ruf mich an auf der 0800 985 985 und die 0 und dann gibt's Karten für Florian Künstler. Beate Wagenführ, bitte einmal durchbimmeln bei uns.
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0: Beate Wagenführ ist treue Radio Bochum-Hörerin und darum hat sie sich auch sofort gemeldet, als ich gerade ihren Namen hier genannt habe bei Radio Bochum. Denn Beate hat sich bei uns gemeldet auf radiobochum.de und hat geschrieben, dass sie gerne zum Zeltfestival will, zu Florian Künstler. Hallo Beate!
1: Hallo!
0: Jetzt müssen wir mal einmal darüber sprechen, Beate. Hand aufs Herz, du wohnst nicht in Bochum.
1: Nein, also ich musste leider nach Dortmund ziehen damals und ich bin gebürtige Bochumerin, gehe auch jedes Wochenende entweder ins Stadion oder wir gehen zusammen irgendwo Fußball gucken, natürlich Bochum. Und also mein Auto steht in Bochum und ich wohne in Dortmund.
0: Weil du wirklich an der Stadtgrenze wohnst, ne? So.
1: Ja, genau.
0: Okay, na gut, wenn das Auto da steht, wollen wir mal nicht so sein.
1: Okay, also ich hätte auch nicht damit gerechnet, muss ich ehrlich sagen.
0: Ja, aber guck mal, du bist im Herzen Bochumerin, du bist Bochumer Autobesitzerin und du magst auch noch Florian Künstler total gerne,
1: ja,
0: ne?
1: Das ist richtig.
0: Und das erste Lied, was du gehört hast, das hat es dir schon angetan, das ist das hier. Wir spielen das mal an. Auch wenn wir

0: Kleiner Fingerschuh. Hast du jetzt ein bisschen mitgesungen in Gedanken?
1: Ja, natürlich.
0: Warum hattest du das Lied schon so angetan?
1: Ich weiß gar nicht warum, kann ich gar nicht sagen, aber irgendwie, irgendwas hat es mit mir gemacht. Also und von daher habe ich dann auch Florian Künstler gesucht und seitdem höre ich ihn.
0: Und irgendwie, ja, berührt er dich emotional, ne?
1: Ja.
0: Scheint mir. Und du wirst ihn live sehen. Hast du ihn schon mal live gesehen?
1: Nein, noch gar nicht.
0: So, das wird sich aber ändern, denn du wirst ihn beim Zeltfestival live sehen mit einer Begleitung.
1: Ja.
0: Kriegst die Karten
1: von uns. Das ist
0: meine
1: Schwester.
0: Ja, super. Das heißt, die Schwester kommt mit. Ist sie auch schon Fan oder musst du sie noch ranführen?
1: Ich glaube, die muss ich ranführen.
0: Aber das dürfte ja mit einem Live-Konzert gut klappen. Beate, ja. Dann sage ich herzlichen Glückwunsch. Du kriegst 2 Karten von uns und ich wünsche euch ganz, ganz viel Spaß.
1: Dankeschön.
0: Und Grüße nach nebenan in die Nachbarstadt.

0: Ach, nein, nicht so. Nicht so gerne.
1: Beate, viel Spaß. Und wenn ihr noch dabei sein wollt bei einem Zeltfestival-Konzert und von uns die Karten geschenkt bekommen möchtet, ja, dann schreibt uns auf radiobochum.de.

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0: Es ist 2:30 und jetzt hat Luis Lambrecht die Nachrichten hier für euch bei Radio Bochum.
1: Hallo zusammen. Die Zentraldeponie des USB in Kornhapen musste heute Vormittag geräumt werden. Dort hat es ein Missverständnis gegeben. Man war erst davon ausgegangen, dass ein LKW einen hochexplosiven Stoff abliefern wollte. Die Feuerwehr und die Polizei Bochum waren vor Ort und alle Mitarbeitenden der Deponie sind zunächst vorsichtshalber in Sicherheit gebracht worden. Es hat sich aber herausgestellt, der LKW hatte nicht die Reinform von Ammoniumnitrat geladen. Die wäre explosiv gewesen. Heute ist ein spannender Tag für Bochums Sportlerinnen und Sportler auf internationaler Bühne. Christina Honsel vom TV Wattenscheid 01 hat heute Mittag das EM-Finale im Hochsprung erreicht. Sie ist in der Quali ohne Fehlversuch geblieben. Das Finale bei der EM in Birmingham ist am Samstag. Außerdem schwimmt Lukas Mazzerath bei der Schwimm-EM in Paris um eine Medaille. Über 200 Meter Brust ist er im Halbfinale seine persönliche Bestleistung geschwommen. Heute Abend geht es dann für ihn ins Finale. Der zweite Bochumer Schwimmer bei der EM hat schon Bronze mit der Staffel geholt. Jano Bäschnitt will heute Abend auch noch ins Finale über die 200 Meter Freistil einziehen. Und das ist uns noch wichtig in Deutschland. Nach einem Sprengstoffverdacht im mittelfränkischen Treuchtlingen hat die Polizei Entwarnung gegeben. An einem verdächtigen Gegenstand im Gleisbett wurde kein Sprengstoff gefunden. Die Ermittler gehen aber davon aus, dass die Attrappe bewusst dort abgelegt wurde. Der Fund hatte den Zugverkehr am Morgen komplett lahmgelegt. Betroffen waren mehrere Regionalbahnlinien. Der Fernverkehr wurde umgeleitet. Zudem wurden Gebäude geräumt und das Gebiet weiträumig abgesperrt. Bundesumweltminister Carsten Schneider dringt auf eine Grundgesetzänderung für besseren Hitzeschutz in Städten. Im ARD-Morgenmagazin hat der SPD-Politiker gesagt, der Bund dürfe viele Maßnahmen bisher nicht direkt finanzieren, etwa mehr Schattenplätze oder die Entsiegelung von Flächen. Schneider will deshalb eine neue Gemeinschaftsaufgabe von Bund und Ländern. Unterstützung kommt von den Grünen. In der Union gibt es dagegen Skepsis. Für eine Grundgesetzänderung wäre im Bundestag eine Zweidrittelmehrheit nötig. Und zurück nach Bochum. Auch in diesem Jahr gibt es mehrere Spielorte in Bochum bei der Ruhrtriennale. Start ist am nächsten Donnerstag mit der Premiere des Stücks Rebel Rebel. Juri Niephaus aus den Radio Bochum Nachrichten. Was steckt dahinter?
2: Ja, das ist schon der insgesamt dritte Teil der Musiktheaterreihe, die der Intendant der Ruhrtriennale Ivo van Hove für das Kulturfestival entwickelt hat. Dabei geht es um das Werk von David Bowie. Van Hove kannte Bowie persönlich und hatte auch eines seiner letzten musikalischen Werke mit dem Popstar umgesetzt, das Musical Lazarus in New York. Weitere Spielorte bei der Ruhrtriennale sind in Bochum das Dampfgebläsehaus, dann die Turbinenhalle und auch das sogenannte Wunderland unterhalb des Wasserturms an der Jahrhunderthalle. Da ist der Eintritt sogar frei.
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0: Bis zu 33 Grad kriegen wir heute Nachmittag hier bei uns mit ganz viel Sonne. Kommende Nacht kühlt es sich ab. Es geht zumindest runter auf bis zu 21 Grad. Morgen, der Freitag, wird noch mal hotter als heute. Morgen kriegen wir 35 Grad und wieder Sonne satt. Samstag geht es dann ja wieder ein bisschen runter. 30 Grad am Samstag und ein bisschen Regen. Und Sonntag geht es dann auch wirklich unter die 30 Grad Marke wieder.
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0: Keine Staumeldung.

0: heute aber geblitzt wird. Natürlich, verlässlich, wie immer, der Potzblitz auf der Herner Straße hinter der R40-Brücke Richtung Herne. Und dann haben wir noch auf der Sombonner Straße einen Caddy, aus dem heraus geblitzt wird. Schönen Dank fürs Melden an unsere Radio-Buchenhörer Peter, Bert und Stefan. Und wer sonst noch was sieht, einen Blitzer, eine defekte Ampel oder, gibt uns gerne Bescheid. Zum Beispiel über die Radio-Buchen-App oder ruft kurz durch. Das ist auch kostenfrei unter der 0800 98 5 98 50.
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0: Und die hat gleich was Schönes aus den 90ern für euch im besten Mix. Meatloaf haben wir gleich. Davor gibt's aber jetzt noch was Aktuelles aus letztem Jahr. Alex Warren mit Ordinary.

0: Radio Bochum hier. Wenn ihr in diesen Tagen den Fernseher anmacht, dann könnt ihr einige Bochumer Sportlerinnen und Sportler sehen, die um Titel und Medaillen kämpfen. Radio Bochum-Reporter Juri Niepaus, unter anderem ja in der Leichtathletik.
1: Ne? Ja, da laufen seit dieser Woche die Europameisterschaften in Birmingham. Mit dabei ist zum Beispiel Hochspringerin Christina Honsel vom TV Wattenscheid. Sie hat heute die Qualifikation schon mal überstanden, sogar ohne viel Versuch. Mhm. Jetzt kämpft sie am Samstag um die Medaillen im Finale. Die anderen Wattenscheider, die müssen da erstmal noch hinkommen. Das sind Sprinter Manuel Sanders, der ist in der 4x400 Meter Staffel unterwegs, und die frisch gebackene deutsche Meisterin über 100 Meter Julina Ernst. Die geht am Samstag erstmals an den Start. Mit der Sprintstaffel will sie auch sich qualifizieren.
0: So, und rund 500 Kilometer von Birmingham, von der Leichtathletik entfernt, gibt es noch eine Europameisterschaft im Schwimmen. Und auch da sind Bochumer im Wasser, ne?
1: Genau, da schwimmt heute Abend Lukas Mazzarath um eine Medaille. Auf der Strecke von 200 Meter Brust ist er im Halbfinale seine persönliche Bestleistung geschwommen. Herzlichen Glückwunsch auch mal an dieser Stelle. Und heute Abend geht es dann für ihn ins Finale. Und der zweite Bochumer Schwimmer, der war ja schon ganz erfolgreich, hat Bronze mit der Staffel geholt. Jano Berschnitt nämlich. Und der will heute Abend auch noch ins Finale kommen, über die 200 Meter Freistil dann.
0: So, wir drücken die Daumen für unsere erfolgreichen Bochumerinnen und Bochumern auf der Laufbahn und im Wasser. Und wie es für die Athleten und Athletinnen gelaufen ist, das hört ihr dann auch natürlich hier bei uns bei Radio Bochum.

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1: Mit Sarah Heinz, guten Tag. Wer gerade erst in den Job startet, bekommt oft einen befristeten Vertrag, obwohl die Zahl dieser Jobs insgesamt sinkt. Das zeigen Zahlen des Statistischen Bundesamts. Thorsten Adolfs aus dem News-Team, was steht in der Statistik denn genau drin?
2: Also bei denjenigen, die zwischen 15 und 25 sind, ist die Wahrscheinlichkeit für einen befristeten Vertrag am größten. Fast jeder Fünfte in dieser Altersgruppe arbeitet befristet. Und das sind deutlich mehr als in den anderen Altersgruppen. Das sorgt gerade zum Berufsstart bei vielen für Unsicherheit. Vor allem in Unis oder im Gastgewerbe sind Zeitverträge an der Tagesordnung. Diejenigen, die sich freiwillig für so eine Stelle entscheiden, sind die absolute Ausnahme. Für die meisten ist das eher eine Notlösung, weil es in solchen Situationen schwer ist, langfristig zu planen und zum Beispiel eine Wohnung zu finden.
1: Und dann ist da ja auch noch der Faktor KI, der es vielen Berufseinsteigern schwer macht.
2: Ja, das IFO-Institut hat bei über 3000 Firmen in Deutschland nachgefragt und da hieß es, dass viele Unternehmen damit rechnen, dass die Löhne durch den Einsatz künstlicher Intelligenz eher sinken statt steigen. Und besonders hart trifft es laut der Umfrage Leute, die noch nicht so lange im Job sind. Egal ob mit oder ohne Studium, etwa die Hälfte der Betriebe geht davon aus, dass hier beim Gehalt der Rotstift angesetzt wird. Vergleichsweise gute Chancen gibt es nach Angaben der Internationalen Arbeitsorganisation ILO in technischen und wissensintensiven Berufen, wie dem Ingenieurwesen oder im Gesundheitssektor. Gefragt sind bei der Jobwahl in Zukunft vor allem digitale Kenntnisse, ein scharfer Blick für die Kontrolle von KI-Ergebnissen und die Fähigkeit, selbst zu beurteilen, wo der Mensch unersetzbar bleibt.
1: Danke, Thorsten, für die Infos. Noch mehr Themen jetzt kurz und kompakt. Wegen der wirtschaftlichen Folgen durch das Niedrigwasser hat der Bundesverband der deutschen Binnenschifffahrt jetzt einen 3-Punkte-Plan vorgelegt. Der sieht auch vor, dass die Fahrrinnen im Rhein an mehreren Stellen ausgebaut werden sollten. Der NABU ist dagegen, er fordert stattdessen, Wasser besser zu speichern, zum Beispiel über Stauseen. In Australien zeigt das beschlossene Social-Media-Verbot für unter 16-Jährige erste Wirkung. Facebook-Mutterkonzern Meta soll nach australischen Angaben inzwischen über 750.000 Accounts auf Instagram und Facebook gesperrt haben. Die Altersüberprüfung von Usern bleibe laut Meta aber schwierig. Am Flughafen Köln-Bonn wurde gestern offenbar kurz der Flugbetrieb gestört. Bis zu 5 Drohnen sollen gesichtet worden sein, sagte die Bundespolizei. Ob es sich dabei um mehrere oder immer um dieselbe gehandelt habe, sei unklar. Der Drohnenpilot wurde inzwischen festgenommen, gegen ihn wurde ein Ermittlungsverfahren eingeleitet. Die Mehrheit in Deutschland will, dass mehr gegen den Klimawandel getan wird. Das zeigt eine neue Studie der Bertelsmann Stiftung. 54% der Befragten wünschen sich demnach mehr Geld für Klimaschutz, Energie und Verkehrswende. Ungefähr genauso viele fordern einen kompletten Ausstieg aus fossiler Energie. Die Studie hat aber auch gezeigt, wie gespalten wir beim Thema sind. 11% sagen, dass sie nicht daran glauben, dass es den Klimawandel überhaupt gibt. Und fast 40% befürchten, dass durch den Klimaschutz finanzielle Nachteile entstehen könnten, auch für sich selbst. Die Studienmacher fordern deswegen eine Klimapolitik mit bezahlbaren Alternativen und fair verteilten Lasten. Und das waren die Nachrichten mit Sarah Heinz.
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3: Bis zu 33 Grad kriegen wir heute Nachmittag. 32 Grad sind es jetzt schon bei uns und es bleibt so super sonnig. Kommende Nacht kühlt es sich tatsächlich ein bisschen ab, wenigstens auf 21 Grad. Und morgen wird es dann tagsüber nochmal so richtig hot mit 35 Grad und ganz viel Sonne. Samstag gucken wir schon mal. 30 Grad, bisschen Regen. Sonntag wird es dann noch mal wieder ein bisschen kühler.
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3: Ich habe eine Meldung für euch von der A40 Duisburg Richtung Essen. Zwischen Mülheim, Heimaterde und Essen-Holsterhausen 2 Kilometer Stau. 5 Minuten dauert es länger. Dann habt ihr uns 2 Blitzer gemeldet heute Nachmittag. Wir fangen an mit unserem guten alten Bekannten, dem Potzblitz auf der Herner Straße hinter der A40-Brücke Richtung Herne. Und dann gibt es hier einen, der ist ganz frisch, auf der Somborner Straße in Langendreher. Da wird nämlich aus dem Caddy geblitzt. Danke fürs Melden an unsere Radio Bochum-Hörer Peter, Bert und Stefan. Und ihr könnt uns auch jederzeit Blitzer melden, zum Beispiel über die kostenfreie Radio Bochum Hotline, die telefonische. Das ist die Nummer 0800 98 5 98 50. Geht aber auch zum Beispiel über die Radio Bochum App.
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3: Kommt gut durch diesen heißen Sommernachmittag hier bei uns in Bochum. Ich bin Anuschka Fritsche, hallo.

0: So, möglicherweise verstehen jetzt ein paar von euch nur Bahnhof und anderen geht vielleicht das Herz auf, wenn sie das hören. Einmal zu Anime-Songs feiern, beim Gaming gegeneinander antreten und dann ist auch noch Cosplay mit dabei. Das alles packt das Let Out Your Geek Festival in eine Veranstaltung. Ein Geek, was ist das? Das ist ein Riesenfan, der sich für ein spezielles Thema begeistert. Und dieses Festival für Popkultur, für Cosplay, das ist ja das, wo sich Menschen zum Beispiel aus Figuren aus japanischen Comics oder Serien verkleiden. Und dann eben auch für Computerspiele, das ist am 12. September hier bei uns in Bochum. Die Wurzeln dieses Festivals, die liegen auch in Bochum. Inzwischen kommen für die Party aber Fans von weiter her, hat uns Veranstalter und Tätowierer Marvin Sonnenschein-Göritz gesagt.
1: Die Leute kommen aus ganz Deutschland zu unserer Party, also wirklich von Bremen, ne, oder auch von Stuttgart. Also die kommen wirklich, fahren teilweise 5 Stunden, um auf unserer Party dabei zu sein.
0: Und in Bochum wird daraus jetzt eben ein ganzes Festival aus dieser eigentlichen Partyreihe diesmal war. Musikalisch bleibt es entsprechend nerdig. Anime-Musik trifft auf elektronische Sounds, Rock und Metal. Und dazu kommen DJs und Live-Acts.
1: Das Ziel ein bisschen bei dem Festival war quasi dieses Party-Erlebnis auf eine Tagesveranstaltung mit Live-Acts und DJs zu bringen. Und dann haben wir gesagt, auf dem Festival wollen wir das alles mal zusammenbringen, also das Elektronische, aber auch quasi die Anime-Musik auf der Mainstage und auch Rock-Metal.
0: Und ein Live-Act, der im September dann in Bochum mit dabei sein wird, das ist Frank Schindel. Das ist der Sänger des deutschen Intros der Serie Digimon.

Okay, da war ich, glaube ich, schon zu alt für sowas. Aber cool, wenn jemand das mag, die Serie, und dann ist da wirklich live, wird dieses Live-Intro gesungen. Ist doch total gut. Also Anime-Musik, Rock, Metal, elektronische Beats und Cosplay und Gaming, wenn ihr das alles zusammen feiern wollt, das könnt ihr tun, wenn ihr schon mindestens 16 seid. Und das ist beim Let Out Your Geek Festival möglich im Bochumer Event Center an der Rombacher Hütte am 12. September. Tickets kosten 38,50 Euro und gibt's online. Viel Spaß!

und guten Donnerstagnachmittag mit Radio Bochum. Der schottische Singer-Songwriter Tom Walker will da sein für einen Freund, der in die Drogensucht abgerutscht ist. Er will für ihn da sein und wie bei einem Leuchtturm das Licht anlassen, damit der Freund den Weg aus der metaphorischen Dunkelheit, also aus der Sucht, zurückfindet. Denn er will nicht noch einen Freund an Drogen verlieren. So singt es Tom Walker in seinem Song Leave the Light On. Und hier ist der Song jetzt im besten Mix bei Radio Bochum für euch.

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0: Es ist 3:30 und jetzt gibt es die Radio Bochum Nachrichten mit Luis Lamprecht.
1: Hallo zusammen. Die Stadt Bochum sieht sich auf einem guten Weg bei der Umsetzung ihres Carsharing-Konzepts. Ein Jahr nach dem Beschluss der Bochumer Politik, das Carsharing auszubauen, gibt es 51 Fahrzeuge an 24 Stationen. In Teilen Bochums, zum Beispiel in Gerte und Langendreer, gibt es noch keine Station. Heike Möller, die Leiterin des Amtes für Stadtplanung und Wohnen der Stadt, sagt, Carsharing müsse entwickelt werden.
2: Wir können nicht gleichzeitig 100 Fahrzeuge ausrollen mit dem wirtschaftlichen Risiko, dass die sich auch tragen können. Das heißt, wir machen das sukzessive. Wir fangen in den hochverdichteten Quartieren an, wo wir eine große Nachfrage vermuten und werden dann das Carsharing ausrollen über die ganze Stadt.
1: Bis zu 6 Stationen sollen laut Möller jedes Jahr noch dazukommen. Für dünner besiedelte Stadtteile wie Höntrop testet die Stadt einzelne Stationen mit einer Förderung des Landes NRW. Langfristig soll jeder Stadtteil mindestens eine Carsharing-Station bekommen. Ab Montag müssen sich Bahnfahrer in Bochum auf Einschränkungen einstellen. Betroffen sind die Straßenbahnlinien 308 und 318. Ab Montag bis voraussichtlich dem 28. August wird dann zwischen Hattingen-Mitte und Bochum-Dahlhausen ein Ersatzverkehr mit Bussen eingerichtet. Die Bahnen fahren also nur zwischen Schürbankstraße, Bochum Hauptbahnhof und Leverkerstraße. Grund sind Gleisbau- und Fahrleitungsarbeiten. Dadurch kommt es auf der Dr. C. Otto-Straße ebenfalls zu Verkehrsbehinderungen. Dort wird der Verkehr einspurig an der Baustelle vorbeigeführt. Und das ist sonst noch wichtig in Deutschland und der Welt. Nach dem Drohnenvorfall am Flughafen Leipzig-Halle sehen die Innenminister von Bund und Ländern beim Schutz vor gefährlichen Drohnen großen Zeitdruck. Sie fordern schnellere gemeinsame Forschung, Beschaffung und bessere Ausstattung. Anlass ist eine mit Sprengstoff bestückte Drohne, die zwischen ukrainischen Frachtflugzeugen entdeckt worden war. Die Bundesanwaltschaft ermittelt. Kritisiert wird, dass bislang nicht alle Flughäfen und Häfen ausreichend in die Abwehrkonzepte des Bundes einbezogen sind. Im Westen der USA kämpfen Einsatzkräfte gegen mehrere Waldbrände. Besonders groß ist das Feuer zwischen Kalifornien und Nevada. Es hat bereits mehr als 30.000 Hektar erfasst. Mehrere Gemeinden wurden evakuiert. Nach Angaben der Behörden wurde in der Nähe des Feuers eine 47-jährige Frau festgenommen. Sie soll Brandstiftung gestanden haben. Und zurück nach Bochum. In genau einer Woche startet die Ruhrtriennale. Dann gibt es rund einen Monat lang 119 Veranstaltungen in 5 Ruhrgebietsstädten, darunter auch Bochum. Hier startet das Kulturfestival auch am nächsten Donnerstag mit der Premiere des Stücks Rebel Rebel mit der Musik von David Bowie in der Jahrhunderthalle. Dort sind auch die weiteren Spielorte im Dampfgebläsehaus, in der Turbinenhalle und im sogenannten Wunderland unterhalb des Wasserturms. Da ist der Eintritt sogar frei. 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
0: Hochsommerlich heiß ist es heute Nachmittag bei uns, aktuell 32 Grad und wir bekommen noch bis zu 33 Grad. In der Nacht geht es dann runter auf immerhin 21 Grad. Morgen wird es nochmal heißer am Freitag. Wir kriegen morgen 35 Grad und auch wieder viel Sonne. Samstag geht es dann ja ein wenig runter auf 30 Grad, dann gibt es voraussichtlich auch etwas Regen und Sonntag dann voraussichtlich 25 Grad.
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0: So, passt bitte auf der A43 Wuppertal Richtung Recklinghausen. Zwischen Kreuz Herne und Recklinghausen Hochlamark ist die rechte Spur blockiert, da besteht Gefahr durch ein liegen gebliebenes Fahrzeug. Und hier gibt es Stau und stockenden Verkehr. A40 Duisburg Richtung Essen zwischen Mülheim

0: Heimaterde und Essen-Holsterhausen 3 Kilometer, stocken 5 Minuten plus. A40 Essen Richtung Dortmund zwischen Bochum-Hammer und Bochum-Harten 3 Kilometer stockend plus 5 Minuten. Und 5 Minuten länger dauert es auch auf der A40 Essen Richtung Duisburg zwischen Essen-Frohnhausen und Mülheim-Winkhausen. Hier gibt es 3 Kilometer stockenden Verkehr. Und ich habe noch eine Meldung von der A52 Düsseldorf Richtung Essen. Zwischen Essen-Süd und Dreieck Essen-Ost 1 Kilometer Stau, 8 Minuten plus. 2 Blitzer habt ihr uns heute Nachmittag gemeldet. Und zwar einmal auf der Sombornner Straße. Da wird aus einem Caddy herausgeblitzt. Und dann gibt es noch einen Potzblitz. Und viele von euch werden ihn kennen. Es ist ein alter Bekannter. Er steht auf der Herner Straße hinter der A40-Brücke Richtung Herne. Gemeldet haben uns die Blitzer heute Radio Bochum-Hörer Peter, Bert und Stefan. Dankeschön fürs Bescheid geben. Und wenn ihr auch noch was seht, dann könnt ihr uns auch immer erreichen. Zum Beispiel über WhatsApp oder die kostenfreie Radio Bochum Hotline, die telefonische. Beides hat die gleiche Nummer. Das ist die 0800 985 9850.
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0: Und jetzt mit dem schönen Song von der Hermes House Band, I Will Survive.

0: Man muss ja immer damit rechnen, ne? Dass man verarscht wird. Nun, manche Betrugsmaschen im Internet oder am Telefon, die sind ja schon so abgenudelt, dass man sich selbst auch sagt, ja, das ist auf jeden Fall Betrug. Ich gehe nicht ran, ich klicke nicht drauf. Fiese Menschen lassen sich ja immer wieder ein bisschen was Neues einfallen. Und Radio Bochum-Hörer Franz, ist das hier heute passiert?
1: Naja, ich habe heute Vormittag einen Anruf bekommen mit unterdrückter Nummer. Und normalerweise gehe ich da ja nicht dran. Und da ich einen Anruf erwartete, bin ich einfach mal drangegangen und habe dann eine Ansage von PayPal bekommen, dass ein Betrag über Höhe von 700 Euro oder was das war, zurückgehalten wurde, weil PayPal sagt, das wäre sehr verdächtig. Und man solle bitte jetzt die 1 drücken, damit man sofort mit dem Kundencenter verbunden werden würde. Ja, und genau da, nachdem mir schon das Herz in die Hose gerutscht ist, wurde ich doch ein bisschen nervös und einfach aufgelegt.
0: Und genau das empfiehlt auch die Bundesnetzagentur in einer aktuellen Warnung. Also wenn ihr so einen Anruf bekommt, drückt auf keinen Fall auf eine Taste, teilt nichts mit, kann man nicht oft genug sagen. Und PayPal selbst sagt auch, dass die selber nie ungefragt anrufen würden, um über angebliche Zahlungen zu informieren. Also am besten in so einem Falle auflegen. 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Kommt gut durch den Nachmittag.

Vielleicht steht für einige von euch ja der Sommerurlaub noch an. Ich würde es euch gönnen. Viele kommen vielleicht aber auch gerade aus dem Urlaub zurück. So die Hälfte der Ferien sind ja quasi rum. So, und da sagt die AOK, jetzt nicht sofort unter die Dusche hüpfen oder Leitungswasser trinken, sondern erstmal die Duschen und die Wasserhähne für einige Minuten laufen lassen, heiß und kalt, weil sich in stehendem Gewässer oder Wasser eben Legionellen bilden können in den Wasserleitungen, also diese Wasserbakterien. Und die können tatsächlich zum Beispiel Lungenentzündungen auslösen. Und wenn man die Leitung eine Weile durchspült, dann kann das das Infektionsrisiko reduzieren. Am besten geht ihr dann auch sogar aus dem Raum, während ihr das Wasser anmacht. So vermeidet ihr dann eben diese Legionellen möglicherweise einzuatmen. Wisst ihr Bescheid? 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

0: Kein Regen in Sicht. Heute 33 Grad und Sonne bei uns in Bochum. 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

0: Die gute Totalausfälle wird es nicht geben. Das gute Wetter im Frühling hat größere Schäden verhindert. Zu dieser Einschätzung kommt der zuständige Raiffeisenverband. Mehr dazu von Marc Weiß.
1: Seit Beginn der Dürre Mitte Juni seien schon rund 3 Millionen Tonnen Getreide und Raps verloren gegangen, meldet der Verband. Und noch immer ist kein Regen in Sicht. Trotzdem würden am Ende wohl 40,6 Millionen Tonnen Getreide geerntet. Das sind 5 Millionen weniger als im vergangenen Jahr. Und damit wäre es eine unterdurchschnittliche, aber ausreichende Ernte, dank der guten Bedingungen im Frühling. Aber auch wenn Verbraucher jetzt beruhigt sein können, bedeutet die Dürre für einzelne Landwirte eine Katastrophe. Darauf wies auch Bundesagrarminister Rainer hin. Rainer sagte, hinter den ausgetrockneten Feldern stehen Familien, die um ihre Ernte, ihre Einkommen und teilweise auch um ihre Zukunft bangen. Das betrifft vor allem die Tierhaltung, denn hier kommt die eingeschränkte Binnenschifffahrt als Problem noch dazu. Futtermittel werden größtenteils mit Schiffen transportiert. Ob es Hilfen gibt, ließ Rainer noch offen. Dafür sind bei Extremwetter erstmal die Länder zuständig. Erst wenn die Situation als ein Ereignis von nationalem Ausmaß eingestuft wird, springt auch der Bund ein.
0: Danke, Marc, für die Infos. Noch mehr wichtige Meldungen jetzt im Überblick. Viele junge Menschen haben es aktuell schwer auf dem Arbeitsmarkt. Gerade zum Jobstart werden vielen nur befristete Verträge angeboten. Laut Deutschem Gewerkschaftsbund sorgt das für viel Unsicherheit, denn auch die Zukunftsplanung werde dadurch erschwert. Zusätzlich wird gerade bei Berufseinsteigern beim Gehalt gespart. Das geht aus einer aktuellen IFO-Studie hervor. In der Union soll offenbar zum ersten Mal eine Frau parlamentarische Geschäftsführerin der Fraktion im Bundestag werden. Fraktionschef Frei hat die CDU-Abgeordnete Katharina dos Santos-Vinz vorgeschlagen. Sollte sie im September gewählt werden, würde sie den Posten vom jetzigen Bundesverkehrsminister Bilger nachbesetzen. In mehreren Bundesländern enden dieses Wochenende die Sommerferien. Nicht bei uns in NRW, trotzdem rechnet der ADAC auch bei uns mit mehr Verkehr auf den Autobahnen, vor allem am Sonntag. Zu den staugefährdeten Strecken zählen demnach nämlich auch die A1 zwischen Hamburg und Köln und die A3 zwischen Oberhausen und Passau. Die wirtschaftliche Lage sorgt weiter dafür, dass nicht so viel Geld ausgegeben wird, vor allem nicht viel Geld auf einmal. Nach einer Umfrage im Auftrag der Teambank plant ungefähr jeder Zweite in Deutschland, sich in den nächsten 12 Monaten keine teuren Anschaffungen zuzulegen, wie zum Beispiel ein Auto, Möbel oder eine Waschmaschine. Gut 3 von 4 sagen, dass sie dafür aktuell auch keinen Kredit aufnehmen wollen würden. Egal ob persönlicher Wunsch oder nötige Investition, beides liege derzeit auf Eis, hieß es. Jeder 5. Befragte will demnach lieber sparen. Und das waren die Nachrichten mit Sarah Heinz.
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3: 33 Grad bei uns heute an diesem Nachmittag in Bochum. In der Nacht 21 Grad. Weiter runter geht's nicht. Und morgen geht's rauf auf 35 Grad und es gibt wieder viel Sonne, so wie heute. Wir lünkern schon mal Richtung Wochenende. Am Samstag gibt's voraussichtlich 30 Grad und ein bisschen Regen. Sonntag dann 25 Grad.
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3: Mit diesen Meldungen. A40 Duisburg Richtung Essen zwischen Mülheim Heimaterde und Essen-Holsterhausen 2 Kilometer Stau, 5 Minuten plus. A43 Wuppertal Richtung Recklinghausen zwischen Kreuzbochum und Recklinghausen-Hochlermark, 5 Kilometer Stau. Hier dauert es mindestens eine Viertelstunde länger. Und A52 Düsseldorf Richtung Essen zwischen Essen-Bergerhausen und Dreieck Essen-Ost, 1 Kilometer Stau, 5 Minuten kommen obendrauf. Dann habt ihr uns 2 Blitzer gemeldet heute Nachmittag. Einmal auf der Sonnenborner Straße, da wird aus einem Caddy her rausgeblitzt. Und dann haben wir den Potzblitz auf der Hernerstraße. Ihr kennt ihn, hinter der A40-Brücke Richtung Herne, da steht er. Da hat er sich so richtig schön eingerichtet. Danke fürs Melden an unsere Radio Bochum-Hörer Stefan, Bert und Peter. Und ihr könnt uns auch jederzeit Dinge melden, von denen ihr denkt, die anderen Verkehrsteilnehmerinnen und Verkehrsteilnehmer sollten es wissen. Zum Beispiel Blitzer. Ihr könnt uns erreichen telefonisch unter der 0800 98 5 98 50. Das ist auch die gleiche Nummer, über die ihr uns dann bei WhatsApp erreicht.
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3: Habt einen wunderbaren Donnerstagnachmittag. Ich bin Anuschka Fritsche. Hallo.

0: Die Stars, ne? Ach, die leben ein Jet-Set-Leben. Shampoos, Partys, Limousinen. Bis auf Atze Schröder. Der ist auf dem Boden geblieben, manchmal sogar ein bisschen zu sehr.
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3: Ja, nee, ist klar.
4: Ich bin gestern von Frankfurt nach Hamburg mit der Bahn gefahren. Und zwar mit Flixtrain. Ja, stimmt, wirklich. Gut. Ja, ich wollte sparen. Und wenn man sagt, ich wollte sparen, dann geht das ja eigentlich nie gut aus. Ja. Der Zug hatte zwei Bremsen, aber keine Klimaanlage. Gut, dass ich im Hotel noch geduscht hatte. Ja, warum eigentlich? Schon in Kassel sah ich aus, als hätte ich eine Expedition auf dem Machu Picchu gemacht. Ja, als ich mit dem Fix- und Foxy-Train in Hamburg angekommen bin, war ich dann so eine dehydrierte Mumie mit Locken, aber ohne sonstige Vitalzeichen. Wie heißt es so schön? Die Würde des Menschen ist ein Konjunktiv. Ja, egal, wir werden uns viel verzeihen müssen nach diesem Sommer.
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hätte auch anders ausgehen können irgendwie heute auf der Zentraldeponie in Kornhapen. Wir haben nämlich heute einen Anruf gekriegt, heute Mittag. Die Deponie musste evakuiert werden. Da ist irgendwie hochexplosives Material auf einem LKW. Und dann Feuerwehr, Polizei kam da dann dahin. Und zum Glück stellte sich heraus, es ist doch nicht so hochexplosiv, wie man meint. Und die ganze Geschichte und viel noch mehr Nachrichten aus unserer Stadt gibt es gleich in den Radio Bochum Nachrichten um 16:30.

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0: Das ist der Titelsong aus der Serie Friends, haben wir gerade noch mal kurz geklärt, mein Kollege Luis Lamprecht und ich hier im Studio. Wir haben die beide aber nicht so gesehen, die Serie. Ne? Haben
1: nee, wir schon, nee, gar nicht.
0: Aber der Song ist schön, ne? Von
1: ja, also total.
0: Von den Rembrandts. Und jetzt gibt's hier die Nachrichten bei Radio Bochum um 16:30 mit Luis Lamprecht.
2: Hallo zusammen. Im Juni letzten Jahres hat die Bochumer Politik beschlossen, das Carsharing auszubauen. Nach einem Jahr gibt es 51 Fahrzeuge an 24 Stationen. Pro Jahr sollen bis zu 6 weitere Stationen hinzukommen. In Stadtteilen wie Gerte oder Langdrea fehlt dafür laut Stadt die nötige Bevölkerungsdichte. Für dünner besiedelte Stadtteile wie Höntrop testet die Stadt einzelne Stationen mit einer Förderung des Landes NRW. Langfristig soll jeder Stadtteil mindestens eine Carsharing-Station bekommen. Heute ist ein spannender Tag für Bochums Sportlerinnen und Sportler auf internationaler Bühne. Christina Honsel vom TV Wattenscheid 01 hat heute Mittag das EM-Finale im Hochsprung erreicht. Sie ist in der Quali ohne Fehlversuch geblieben. Das Finale bei der EM in Birmingham ist am Samstag. Außerdem schwimmt Lukas Mazzarath bei der Schwimm-EM in Paris um eine Medaille. Über 200 Meter Brust ist er im Halbfinale seine persönliche Bestleistung geschwommen. Heute Abend geht es dann für ihn ins Finale. Der zweite Bochumer Schwimmer bei der Europameisterschaft hat schon Bronze mit der Staffel geholt. Jano Beschnitt will heute Abend auch noch ins Finale über die 200 Meter Freistil. Und das ist sonst noch wichtig in Deutschland und der Welt. Gegen den AfD-Bundestagsabgeordneten Maximilian Krah ist ein Haftbefehl erlassen worden, wie der Spiegel berichtet. Hintergrund seien offene Prozesskosten aus einem Rechtsstreit mit Satiriker Jan Böhmermann. Krah erklärt, er habe bereits gezahlt. Möglicherweise gehe es nur noch um einen zusätzlichen Kleinbetrag. Nun wird geprüft, ob für eine mögliche Vollstreckung seine Immunität als Bundestagsabgeordneter aufgehoben werden muss. Der Ausbruch des Ätna sorgt auf Sizilien weiter für Reisechaos. Der Flughafen Catania bleibt für ankommende Flüge vorerst geschlossen. Wie lange noch, ist unklar. Grund ist die anhaltende Aschewolke des Vulkans. Hunderte Flüge waren zuletzt betroffen. Zehntausende Urlauber mussten umplanen. Der Tourismus rechnet bereits mit Millionenschäden. Und zurück nach Bochum.
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2: Der Begegnungsgarten des Jugend- und Stadtteilzentrums Bochum-Hamme ist fertiggestellt und wurde gestern eröffnet. Auf dem großen Außengelände befinden sich Spiel- und Bewegungsflächen sowie Sitzmöglichkeiten. Die Kinder und Jugendlichen konnten die Fläche aktiv mitgestalten. Hamme ist ein relativ sozial benachteiligter Stadtteil und deshalb findet Milan Bongartz, der Leiter des Jugend- und Stadtteilzentrums, den Umbau umso wichtiger.
4: Das ist halt der einzige Ort hier im Stadtteil, der wirklich, sag ich mal, eine sogenannte offene Tür hat, also wo die Kinder und Jugendlichen halt ohne sich vorher anzumelden rein und rausgehen können, wie sie das gerne möchten. Das wird hier halt auch wirklich gut angenommen. Also ich würde sagen, für viele Besuchende hier ist es wie ein zweites Zuhause. Also ich habe hier Kinder schon groß werden sehen.
2: Rund 500.000 Euro hat das Projekt gekostet. Der Großteil wurde dabei von Land und Bund übernommen. 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
0: 33 Grad sind erreicht. Wärmer wird es heute voraussichtlich nicht an diesem Nachmittag in Bochum. Kommende Nacht kühlt es sich ab bis auf 21 Grad. Und morgen, der Freitag, wird noch mal heißer als heute Morgen. Tatsächlich 35 Grad und auch wieder sehr viel Sonne. Samstag 30 Grad, ein bisschen Regen. Sonntag dann geht es etwas weiter runter auf 25 Grad.
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0: Ich habe zwei Meldungen für euch. Einmal von der A40 Duisburg Richtung Essen. Zwischen Essen-Frohnhausen und Essen-Huttrop. 3 Kilometer Stau, 7 Minuten plus mindestens. Und A42 Kamp-Lindfort Richtung Dortmund. Zwischen Gelsenkirchen-Bismarck und Kreuzherne 3 Kilometer stockend. 5 Minuten kommen obendrauf. Zwei Blitze habt ihr uns gemeldet heute Nachmittag. Einmal auf der Somborner Straße. Da wird aus einem Caddy geblitzt. Und dann gibt es einen Potzblitz. Und viele von euch, dem ist er vertraut. Das ist der auf der Herner Straße hinter der A40-Brücke Richtung Herne. Dankeschön an unsere Radio Bochum-Hörer Peter, Bert und Stefan fürs Melden. Und ihr könnt uns jederzeit Blitzer melden, zum Beispiel über die Radio Bochum-App oder über WhatsApp. Und das ist die gleiche Nummer wie unsere telefonische Hotline. Das ist die 0800 98 5 98 50.
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0: Kommt gut Richtung Feierabend. Ich bin Anuschka Fritsche. Hallo.

0: Menschen, die in den 80ern groß geworden sind, haben jetzt vielleicht besonders laut gedreht bei Hungry Eyes. Eric Carmen im besten Mix bei Radio Bochum aus dem Film Dirty Dancing. Ach, ich mag's. Ne? Und gleich haben wir einen tollen aktuellen Song aus diesem Jahr, und zwar von Holly Humberstone. Leichter Sommersong, da kann man gleich auch mal lauter drehen. So, und 9 Jahre ist es her, dass unser VfL mal mit einem Sieg in eine Saison gestartet ist. Hat ja auch dieses Mal leider wieder nicht geklappt. Gegen Hertha BSC hat es am letzten Freitag eine 0:1 Heimpleite gegeben. Das Spiel war natürlich auch das Thema in unserer neuen Folge von unserem Podcast Inside VfL, der Stadtwerke Bochum Talk von Watz und Radio Bochum. Und da hatte Watz-Reporter Ralf Ritter auch eine ganz einfache Erklärung für diese Niederlage.
1: Also der VfL Bochum hat schon den größten Umbruch mit in dieser Liga zu verarbeiten. Und dass am ersten Spieltag oder vor allem in der ersten Halbzeit dann auch noch nicht jedes Rädchen greift, war trotz einer ordentlichen, guten Vorbereitung irgendwo auch zu erwarten.
0: In den Kommentarspalten bei Social Media wurde der Mannschaft von einigen Fans auch eine schlechte Einstellung vorgeworfen. Stefan Dürring von der Watz sieht das aber ganz anders.
2: Also der Mannschaft jetzt irgendwie den Willen abzusprechen, kann ich nicht nachvollziehen, ganz einfach, weil die in der ersten Hälfte oder das gesamte Spiel über aus meiner Sicht schon anständig verteidigt haben. Michael Steinwender hat aus meiner Sicht ein Topspiel gemacht zum Beispiel.
0: Und er war auch nicht der Einzige, der zumindest eine solide Leistung abgerufen hat. Und vielleicht reicht es dann ja morgen Abend in Braunschweig für den ersten Saisonsieg. Wir übertragen das Spiel natürlich live im Radio Bochum Sport. 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Und jetzt, wie versprochen, der wunderbare leichte Sommersong von Holly Humberstone, To Love Somebody im besten Mix.

Diese Frage haben sich vielleicht schon einige von uns gestellt. Ist es Liebe oder ist es irgendwie nur verknallt sein oder was ist es? Im Song Groove Chat, If This Ain't Love, geht es quasi um diese Frage. Im Refrain singt Sophie Alice Baxter, wenn das keine Liebe ist, warum fühlt es sich dann so an? Hier ist Spiller featuring Sophie Alice Baxter im besten Mix bei Radio Bochum. Groove Chat, If This Ain't Love.

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1: Mit Sarah Heinz. Guten Tag. Die Flughäfen in Deutschland stehen aktuell im Fokus, denn ihr Schutz vor Drohnen wird immer wichtiger. Bund und Länder arbeiten mit Hochdruck an besseren Abwehrsystemen, um die Sicherheit im Flugverkehr zu garantieren.

0: Thorsten Adolfs aus dem News-Team, warum schlagen die Innenminister von Bund und Ländern bei dem Thema Alarm?
1: Ja, nach dem gefährlichen Vorfall am Flughafen in Leipzig-Halle, bei dem eine mit Sprengstoff bestückte Drohne entdeckt wurde, ist die Stimmung ernst. Die Bundesanwaltschaft spricht von einem schwerwiegenden Angriff auf unsere Logistik. Deshalb fordern die Politiker jetzt ein schnelles Handeln. Sie wollen gemeinsam Technik

0: Technik noch komplett. Niedersachsens Innenministerin Behrens kritisiert, dass der Bund da bisher zu wenig biete und sie fordert deshalb dringend Nachbesserungen. Behrens stellt außerdem die Frage, was mit den Häfen ist, denn die gehören ja auch zur kritischen Infrastruktur. Da gäbe es noch gar keine richtige Idee aus Berlin, sagt sie. Dass im Bereich der Drohnenabwehr noch einiges zu tun ist, zeigt auch ein Fall vom Flughafen Köln-Bonn. Dort gab es gestern Einschränkungen, weil an mehreren Stellen Drohnen gesichtet wurden. Zwei Maschinen mussten deshalb umgeleitet werden.
1: Danke, Thorsten, für die Info. Mehr Themen jetzt in der Zusammenfassung. Durch die Trockenheit könnten die Ernten dieses Jahr wohl kleiner ausfallen. Der Deutsche Raiffeisenverband rechnet mit knapp 40,6 Millionen Tonnen Getreide, gut 5 Millionen weniger als im Vorjahr. Die Ernte wäre damit zwar unterdurchschnittlich, aber ausreichend. Das gute Wetter im Frühling konnte größere Schäden demnach verhindern. Die Pleitewelle bei deutschen Firmen soll wohl noch mindestens bis Mitte 2027 andauern. Laut der Wirtschaftsauskunft High Credit Reform würde sich die Lage voraussichtlich erst danach wieder bessern. Gründe seien die schwache Wirtschaft, hohe Energiepreise und zu viel Bürokratie. In Herzogenrath bei Aachen hat die Polizei dabei geholfen, ein kleines Känguru einzufangen. Zuvor hatte ein Mann versucht, das Tier zu fangen. Als das nach anderthalb Stunden nicht klappte, rief er die Polizei. Die brauchte dafür dann eine weitere Stunde. Verletzt wurde bei der Aktion niemand. Woher das Känguru stammt, ist bisher noch unklar. Bei VW ist die Unsicherheit immer noch groß. Konzernchef Blume hat Sparpläne angekündigt. Außerdem stehen mögliche Werksschließungen im Raum. Bis zu 50.000 Arbeitsplätze könnten wegfallen. Deswegen fordern Gewerkschaftsvertreter vom Konzern dringend echte Ideen für die Zukunft, statt nur neue Sparlisten zu präsentieren. Es gibt aber auch Signale, die Hoffnung machen. Die EU-Kommission hat grünes Licht für einen Milliardendeal gegeben. VW verkauft die Mehrheit an seiner Großmotorentochter Everlands an einen Investor. Das bringt dem Konzern über 7 Milliarden Euro ein. Betriebsbedingte Kündigungen sind zumindest in diesem Bereich bis 2030 ausgeschlossen. Und das waren die Nachrichten mit Sarah Heinz.
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3: 33 Grad heute an diesem späten Nachmittag bei uns in Bochum mit sehr viel Sonne. Es kühlt sich in der Nacht bis auf 21 Grad ab. Und morgen, der Freitag, wird heißer nochmal. Dann kriegen wir 35 Grad und auch wieder sehr viel Sonne. Wir gucken schon mal so ein bisschen Richtung Wochenende. Samstag 30 Grad, ein bisschen Regen. Sonntag 25 Grad.
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3: Zwei Meldungen gibt's. Einmal A40 Dortmund Richtung Essen. Zwischen Dortmund-Klei und Kreuz-Bochum 3 Kilometer Stau, 8 Minuten plus. Und A52. Düsseldorf Richtung Essen zwischen Essen-Bergerhausen und Dreieck Essen-Ost. 1 Kilometer Stau, 5 Minuten plus. Ihr habt uns 3 Blitzer gemeldet. Wir haben hier relativ frisch gemeldet bekommen den Blitzer auf der Dorstener Straße hinter der A40 Auffahrt in Richtung Stadt. Und dann gibt es noch einen Blitzer auf der Sombahner Straße in Langendreher. Da wird aus dem Caddy geblitzt. Und einen Potsblitz haben wir im Blitzeranhänger auf der Herner Straße hinter der A40 Brücke in Richtung Herne. Vielen Dank fürs Bescheid geben. Und wenn ihr auch noch was seht, dann lasst es uns wissen, zum Beispiel über die kostenfreie Telefonhotline, die 0800 98 5 98 50.
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3: Kommt gut in den Feierabend.

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schon über 50 hier bei uns in Bochum tanzen gehen wollen. Ah ja, ich denke, da muss man lange suchen. Aber am 12. September gibt es wieder eine Möglichkeit. Da gibt es einen Schwof- und Tanzabend für Menschen über 50 in der Quartiershalle Bochum. Das ist in der Stühmeierstraße hier in der Innenstadt neben der Kofabrik. Der Einlass ist schön früh um 20 Uhr und der Eintritt ist frei am 12. September. Die ehrenamtlichen Veranstalter freuen sich über eine Spende. Und jetzt gibt es was Tanzbares aus den 90ern. Bombfunk MC mit Freestyler.

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0: hört Luis Lambrecht für euch.
1: Hallo zusammen. Die Stadt will das Carsharing-Angebot in Bochum erweitern. Ein Jahr nach dem Beschluss der Bochumer Politik, das Angebot auszubauen, hat sie eine positive Bilanz gezogen. 51 Fahrzeuge an 24 Stationen gibt es in unserer Stadt. Die werden alle durch den Anbieter Stadtmobil betrieben. Deren Geschäftsführer Matthias Kall sieht aber noch deutlich mehr Potenzial in Bochum.
2: Also als ich mit Carsharing angefangen hatte, hatte unsere Vorzeigestadt Karlsruhe 500 Autos. Jetzt sind die bei 2.500 und die Stadt ist nicht größer als Bochum. Insofern, ich denke auf jeden Fall, dass es sich in den nächsten Jahren noch sehr weit entwickeln wird.
1: In Teilen Bochums, zum Beispiel in Gerte und Langendreher, gibt es noch keine Station. Dort fehlt laut Stadt die nötige Bevölkerungsdichte. In manchen dünner besiedelten Stadtteilen wie Höntrop testet die Stadt einzelne Stationen mit einer Förderung des Landes NRW. Langfristig soll jeder Stadtteil mindestens eine Carsharing-Station bekommen. Ab Montag müssen sich Bahnfahrer in Bochum auf Einschränkungen einstellen. Betroffen sind die Straßenbahnlinien 308 und 318. Ab Montag bis voraussichtlich dem 28. August wird dann zwischen Hattingen-Mitte und Bochum-Dahlhausen ein Ersatzverkehr mit Bussen eingerichtet. Die Bahnen fahren also nur zwischen Schürbankstraße, Bochum-Hauptbahnhof und Leverkerstraße. Grund sind Gleisbau- und Fahrleitungsarbeiten. Dadurch kommt es auf der Dr. C. Otto-Straße ebenfalls zu Verkehrsbehinderungen. Dort wird der Verkehr einspurig an der Baustelle vorbeigeführt. Und das ist sonst noch wichtig in Deutschland und der Welt. Nach dem Drohnenvorfall am Flughafen Leipzig-Halle sehen die Innenminister von Bund und Ländern beim Schutz vor gefährlichen Drohnen großen Zeitdruck. Sie fordern schnellere gemeinsame Forschung, Beschaffung und bessere Ausstattung. Anlass ist eine mit Sprengstoff bestückte Drohne, die zwischen ukrainischen Frachtflugzeugen entdeckt worden war. Die Bundesanwaltschaft ermittelt. Kritisiert wird, dass bislang nicht alle Flughäfen und Häfen ausreichend in die Abwehrkonzepte des Bundes einbezogen sind. Im Kongo ist Ebola inzwischen in 6 Provinzen nachgewiesen worden. Nach offiziellen Angaben wurden seit Mai mehr als 4.500 Fälle bestätigt. Über 2.100 Menschen kamen ums Leben. Die afrikanische Gesundheitsbehörde warnt, wenn der Ausbruch nicht gestoppt wird, könnte er sich auch in weitere Staaten ausbreiten. Besonders problematisch ist, dass viele Erkrankte und Tote nicht in Kliniken erfasst werden. Für den aktuellen Erregertyp gibt es bisher weder einen speziellen Impfstoff noch eine gezielte Therapie. Und zurück nach Bochum.
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1: In Hamme wurde das Außengelände des Jugend- und Stadtteilzentrums umgestaltet. Auf der bisherigen Fläche ist ein sogenannter Begegnungsgarten entstanden, den Kinder und Jugendliche mitgestalten konnten. Es gibt mehrere Spiel- und Bewegungsflächen, zum Beispiel mit einer Ballspielfläche, aber auch Sitzgelegenheiten. Rund 500.000 Euro hat der Umbau gekostet. Der Großteil wurde dabei von Land und Bund übernommen. 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
0: Viel Sonne und 33 Grad. Das ist der späte Nachmittag hier bei uns in Bochum. In der kommenden Nacht geht es runter auf bis zu 21 Grad. Und morgen am Freitag wird es noch mal heißer als heute. Wir kriegen wieder viel Sonne und 35 Grad. Samstag dann stand jetzt 30 Grad und ein bisschen Regen. Und Sonntag 25 Grad.
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0: Staumeldungen habe ich hier keine, aber ihr habt uns 3 Blitzer gemeldet. Einmal auf der Dorstener Straße hinter der R40-Auffahrt in Richtung Stadt. Dann Somborner Straße, da wird aus dem Caddy geblitzt. Und der Potsblitz auf der Herner Straße, der ist da auch noch wie gewohnt. Und zwar hinter der R40-Brücke Richtung Herne. Dankeschön fürs Melden an unsere Radio Bochum-Hörer Roger, Peter, Bert und Stefan. Und wenn ihr uns auch einen Blitzer melden wollt, dann könnt ihr uns anrufen zum Beispiel. Kostenfrei unter der 0800 98 5 98 5 0 oder ihr meldet euch über die Radio Bochum App.
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0: Am Donnerstagnachmittag. Ich bin Anuschka Fritsche. Hallo.

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0: September gibt es ein besonderes Festival hier bei uns in Bochum. Das Let Out Your Geek Festival. Lass deinen Geek raus. Und Geek, das ist jemand, der sich total für ein Thema begeistert. Zum Beispiel für japanische Anime, also so Zeichentrickfilme, oder für Computerspiele oder für Cosplay. Das ist das, wenn sich Menschen eben verkleiden wie Figuren etwa aus diesen Anime-Filmen. Und bei diesem Let Your Geek Festival trifft sich die Szene, um gemeinsam zu feiern. Das Festival ist ab 16, also auch schon für die Teenies. Und entstanden ist es aus einer Partyreihe hier in Bochum. Das hat uns Mitveranstalter und Tätowierer Marvin Sonnenschein-Göritz erzählt.
1: Wir wollen unsere nerdige Community ansprechen und wollen denen halt eine Party bieten, wo sie die Lieder aus ihrer Kindheit, aus ihrer Jugend hören können. Mit Anime-Openings, Zeichentrick-Openings, also den Intros dieser Serien. Aber gemischt halt auch mit 90ern, 2000ern, aktuellen Singalongs. Also ein bisschen Partymusik, aber halt auch mit dieser spezifischen Musik.
0: Und dabei geht es nicht nur darum, da eben zusammen Lieder aus japanischen Animes und Zeichentrickfilmen mitzusingen, auch, aber es geht den Veranstaltern auch darum, einen Ort zu schaffen, an dem eine ziemlich bunt gemischte Community zusammenkommen kann.
1: Wir wollten einen Safer Space schaffen. Wir wollten quasi einen Ort schaffen, wo diese Community gemeinsam feiern kann, weil man kriegt es ja doch immer wieder mit, dass Teile der Community mit Anfeindung zu tun haben oder Ausgrenzung. Und wir wollten genau einen Ort schaffen, eine Party schaffen, wo die Leute gemeinsam feiern können und da es völlig egal ist, was du anhast, wie du aussiehst, ne, welche Orientierung du hast.
0: Und zu dieser Community gehören eben Gamer, also Computerspieler, Spielerinnen, Cosplayer, Anime-Fans, genauso wie Menschen, die einfach Lust auf die Party und die Musik haben und eben friedlich zusammen feiern und wo eben keiner ausgegrenzt wird. Ein Highlight für die Geeks ist bestimmt das hier. Zu alt für, aber das ist das deutsche Intro einer Serie, die heißt Digimon. Und Sänger Frank Schindel singt live bei der Party am 12. September im Eventcenter Bochum an der Rombacher Hütte dieses Intro dieser Zeichentrickserie. Das Let Out Your Geek Festival ist für Menschen ab 16 und Karten kosten 38,50 Euro und die gibt's online.

0: Der Sommersong in diesem Jahr, Die Die, Shakira und Burna Boy. Und das passt zum Wetter, würde ich sagen, wenn nicht heute, wann dann? Heute ist Sommer, 33 Grad, morgen aber 35 Grad. Samstag 30 Grad, Sonntag 25. Also morgen nochmal so richtig und dann geht's langsam wieder runter. Ich wünsche euch jetzt einen schönen Abend. Mein Name ist Anuschka Fritsch. Ich übergebe an Sebastian Pouilly, der macht hier weiter gleich nach 18 Uhr bei Radio Bochum. Und jetzt gebe ich euch noch Christina Perry mit auf den Weg, Jar of Hearts.
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2: Mit Sarah Heinz. Guten Abend. Die anhaltende Hitze und die Dürre machen den Landwirten zu schaffen, vor allem in Süddeutschland und in Hessen. Die Wiesen sind an vielen Orten ausgetrocknet und viele Landwirte haben sich dazu entschieden, ihre Tiere früher zu schlachten als sonst. Thorsten Adolfs aus dem News-Team, was ist da denn der Grund?
3: Es hat einfach viel zu wenig geregnet. In Baden-Württemberg fehlen den Bauern deshalb aktuell fast die Hälfte ihrer üblichen Futtervorräte. Auf den vertrockneten Feldern wächst auch kaum neues Gras nach und wer auf Heu angewiesen ist, der hat jetzt echte Probleme, die Tiere über die

0: kommenden Wochen zu bringen. Das ist für die Betriebe extrem belastend. Weil die Vorräte leer sind, bleibt vielen Betrieben gar nichts anderes übrig, als die Tiere früher als geplant abzugeben. Bei den Schlachthöfen gibt es dort deshalb schon Wartelisten.
1: Und wie reagieren die Verantwortlichen auf die angespannte Lage? Gibt es Hoffnung für die betroffenen Betriebe?
0: Das kommt ganz aufs Wetter an, sollte es in den nächsten Wochen ordentlich regnen.

0: Verteidigung hergestellt, genau wie Festbrennstoffe für Trägerraketen in der Raumfahrt. Heute jährt sich zum 65. Mal der Mauerbau in Berlin. Kanzler Merz hat deswegen auf der Plattform X dazu aufgerufen, die Demokratie zu verteidigen. Die Lektion der Mauer bleibe, dass Freiheit und Demokratie nicht selbstverständlich seien. Wir müssen immer dafür kämpfen, sagte er. Auch nach fast einer Woche bleibt der Flughafen Catania auf Sizilien vorerst geschlossen. Am Wochenende war der Ätna ausgebrochen und laut Vulkanologen vor Ort könne man nicht wissen, wie lange die Aktivität des Vulkans noch andauern werde. Das Flugverbot am größten Flughafen auf Sizilien wurde deswegen nochmal verlängert. Bis Freitag 2 Uhr nachts sind dort keine Starts und Landungen möglich. Tausende Urlauber sitzen immer noch auf Sizilien fest. Viele sollen inzwischen aber schon zu anderen Flughäfen auf der Insel gefahren sein, um von dort abzureisen. Trotz der gefährlichen Lage gehen aktuell aber offenbar dreimal so viele Anfragen für Vulkantouren ein wie sonst. Ein Guide vor Ort sagte, alle würden kommen und den Lavastrom sehen wollen. Und das waren die Nachrichten mit Sarah Heinz.
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2: So, noch einmal durch den Airfryer. Morgen 38 Grad maximal, viel Sonne, heißester Tag der Woche. Danach ist der Ofen zwar noch nicht aus, kühlt dann aber ab Samstag immerhin schrittweise runter. Jetzt in der Nacht wird auch noch nachgeheizt. Es bleibt warm, je nach Ort, Tiefstwerte zwischen 15 und teilweise immer noch 23 Grad.
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2: Wir hoffen, euer Auto hat eine gute Klimaanlage. Es ist ordentlich was los. Erstmal ist die A44 Kassel Richtung Dortmund gesperrt aktuell zwischen Zierenberg und Diemelstadt. Und da staut es sich gerade auch ordentlich. Wartezeit aktuell eine Stunde. Dann noch die Staus ab 22 Minuten Wartezeit. A1 Euskirchen Dortmund zwischen Kreuz Köln Nord und Kreuz Leverkusen West. 4 Kilometer, 22 Minuten. A4 Aachen Köln zwischen Kreuz Köln West und Köln Poll. 7 Kilometer, 25 Minuten. A57 Köln Krefeld zwischen Bovard und Krefeld-Oppum, 3 Kilometer, knappe halbe Stunde. Und A61 Koblenz-Mönchengladbach zwischen Zwisttal und Erftstadt, 8 Kilometer, 25 Minuten plus. Gute Fahrt.
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2: Ja, guten Abend, Sebastian Pulli hier. Und hey, es gibt tatsächlich eine gute Nachricht bei der Hitze. Die kommt vom Deutschen Weinbauverband, der sagt, es wird wohl diesmal ein richtig, richtig guter Jahrgang, richtig lecker wohl. Wird wohl in der Menge nicht so viel wegen der Trockenheit, ne? Aber hey, bei Sonne sind wir ja eh schneller Knülle. Also hier fügt sich wirklich alles zusammen. Schönen Feierabend und Prost.

0: Eva Dream, Alex Warren, schönen Donnerstagabend.
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0: Gleich, weil Hitze auch richtig toll sein kann, wenn man reich ist, welcome to Saint-Tropez. Der Kollege hier, der ist noch bodenständig, der nimmt die Bahn.
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3: Ja, nee, ist klar.
4: Ich bin gestern von Frankfurt nach Hamburg mit der Bahn gefahren. Und zwar mit Flixtrain. Ja, stimmt, wirklich gut. Ja, ich wollte sparen. Und wenn man sagt, ich wollte sparen, dann geht das ja eigentlich nie gut aus. Ja. Der Zug hatte zwar Bremsen, aber keine Klimaanlage. Gut, dass ich im Hotel noch geduscht hatte. Ja, warum eigentlich? Schon in Kassel sah ich aus, als hätte ich eine Expedition auf dem Machu Picchu gemacht. Ja, als ich mit dem Fix- und Foxy-Train in Hamburg angekommen bin, war ich dann so eine dehydrierte Mumie mit Locken, aber ohne sonstige Vitalzeichen. Wie heißt es so schön? Die Würde des Menschen ist ein Konjunktiv. Ja, egal, wir werden uns viel verzeihen müssen nach diesem Sommer.
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5: Welcome to

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0: Es ist 6:30.
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0: Mit Luis Lambrecht. Guten Abend. Die Stadt Bochum sieht sich auf einem guten Weg bei der Umsetzung ihres Carsharing-Konzepts. Ein Jahr nach dem Beschluss der Bochumer Politik, das Carsharing auszubauen, gibt es 51 Fahrzeuge an 24 Stationen. In Teilen Bochums, zum Beispiel in Gerte und Langendreher, gibt es noch keine Stationen. Heike Möller, die Leiterin des Amtes für Stadtplanung und Wohnen der Stadt, sagt, Carsharing müsse entwickelt werden.
2: Wir können nicht gleichzeitig 100 Fahrzeuge ausrollen mit dem wirtschaftlichen Risiko, dass die sich auch tragen können. Das heißt, wir machen das sukzessive. Wir fangen in den hochverdichteten Quartieren an, wo wir eine große Nachfrage vermuten und werden das Carsharing ausrollen über die ganze Stadt.
0: Bis zu 6 Stationen sollen laut Möller jedes Jahr noch dazukommen. Für dünner besiedelte Stadtteile wie Höntrop testet die Stadt einzelne Stationen mit einer Förderung des Landes NRW. Langfristig soll jeder Stadtteil mindestens eine Carsharing-Station bekommen. Christina Honse vom TV Wattenscheid 01 hat heute Mittag das EM-Finale im Hochsprung erreicht. Sie ist in der Quali ohne Fehlversuch geblieben. Das Finale bei der EM in Birmingham ist am Samstag. Außerdem schwimmt Lukas Matzerath bei der Schwimm-EM in Paris um eine Medaille. Über 200 Meter Brust ist er im Halbfinale seine persönliche Bestleistung geschwommen. Heute Abend geht es dann für ihn ins Finale. Der zweite Bochumer Schwimmer bei der Europameisterschaft hat schon Bronze mit der Staffel geholt. Jano Beschnitt will heute Abend auch noch ins Finale über die 200 Meter Freistil. Und das ist sonst noch wichtig in Deutschland und der Welt. Gegen den AfD-Bundestagsabgeordneten Maximilian Krah ist ein Haftbefehl erlassen worden, wie der Spiegel berichtet. Hintergrund seien offene Prozesskosten aus einem Rechtsstreit mit Satiriker Jan Böhmermann. Krah hat erklärt, er habe bereits gezahlt. Möglicherweise gehe es nur noch um einen zusätzlichen Kleinbetrag. Nun wird geprüft, ob für eine mögliche Vollstreckung seine Immunität als Bundestagsabgeordneter aufgehoben werden muss. Der Ausbruch des Ätna sorgt auf Sizilien weiter für Reisechaos. Der Flughafen Catania bleibt für ankommende Flüge vorerst geschlossen. Wie lange noch, ist unklar. Grund ist die anhaltende Aschewolke des Vulkans. Hunderte Flüge waren zuletzt betroffen, zehntausende Urlauber mussten umplanen. Der Tourismus rechnet bereits mit Millionenschäden. Und zurück nach Bochum. Heute wurde das Hallenbad in Bochum-Linden nach 3 Jahren wieder geöffnet. Es wurde umfangreich saniert. Die Besucher können sich ab jetzt auf ein multifunktionales Kursbecken freuen. Der bewegliche Hubboden ermöglicht verschiedene Schwimm-, Reha- und Bewegungsangebote. Das ganze Bauprojekt hat rund 26 Millionen Euro gekostet. Die Wasserwelten Bochum haben in barrierefreie Zugänge und ein nachhaltiges Energiekonzept investiert. Der offizielle Badebetrieb startet morgen um 15 Uhr. Am Wochenende ist noch eine Kinderdisco geplant und es werden Schnupperstunden für Aquakurse angeboten. 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
0: Es ist immer noch sonnig und warm bei uns in Bochum. 33 Grad messen wir aktuell immer noch. In der Nacht kühlt es dann natürlich ein bisschen ab auf bis zu 21 Grad, aber auch nur. Es bleibt dann auch trocken und wolkenlos. Und morgen wird es dann sogar noch mal ein Ticken wärmer als heute. Da erreichen wir bis zu 35 Grad.
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0: Staus habe ich nicht mehr für euch, aber noch 3 Blitzer. Und zwar einmal auf der Dorstener Straße hinter der A40 Auffahrt in Richtung Stadt, auf der Somborner Straße in Langendreher, da wird aus einem Caddy geblitzt, und dann noch ein Potzblitz auf der Herner Straße hinter der A40 Brücke Richtung Herne. Danke euch fürs Bescheid geben. Ich wünsche euch eine gute Fahrt.
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3: Sebastian Pulli hier und jetzt gibt's hier Inner Circle. Die Musikredaktion hat sich offenbar aus Gründen gegen deren Hit Sweat entschieden. Deshalb Bad Boys jetzt. Einen schönen Abend.

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0: Lola Young mit Messi. Einen schönen Abend. 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Kurzes Rätsel. Was passiert hier gerade?
1: Oh, jetzt. Jetzt.
0: Es ist die Sonnenfinsternis natürlich. Bei den Kollegen vom ZDF gestern in der Live-Übertragung von Mallorca. Auch wenn sie hinten raus ja fast enttäuscht geklungen haben. Sie fanden es, wie viele von uns, aber in der Tat wirklich super.
1: Dieser Lichtkranz, ja, du kannst ja ohne die Brille reingucken. Ohne
2: ja?
1: die Brille.
2: Jetzt hast du sie ab?
1: Genau, ich habe sie ab. Genau, du kannst ohne die Brille.
2: Oh, Wahnsinn.
1: Du siehst auf der linken Seite so einen roten Punkt da. Siehst
2: irre,
1: du?
2: Ja.
1: Jetzt müssen wir mal gucken. Sehen wir.
0: Oh, das ist doch echte Leidenschaft, wie auch die eingespielte Hintergrundmusik nochmal verdeutlicht. Ich finde auch sowieso Bar als Ausdruck von Begeisterung leicht irritierend. Wie

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1: Mit Sarah Heinz. Guten Abend. Das Robert-Koch-Institut warnt in seinem neuesten Bericht vor den starken gesundheitlichen Folgen der Hitze. Die Zahl der hitzebedingten Tode musste auch noch einmal nach oben hin korrigiert werden. Thorsten Adolfs aus dem News-Team, wie sehen die Zahlen denn genau aus?
2: Ja, in diesem Sommer sind in Deutschland geschätzt schon 12.500 Menschen in Verbindung mit der extremen Hitze gestorben. Das ist ein trauriger Rekord. Bisher lag der Höchststand bei etwa 8.900 Fällen und das war vor 8 Jahren. Besonders kritisch war die letzte Juniwoche, als in manchen Regionen über 41 Grad gemessen wurden. In dieser Zeit gab es die meisten hitzebedingten Todesfälle. Das Institut sagt, dass Hitze selten allein tötet, sondern Todesfälle meistens in Kombination mit Vorerkrankungen am Herzen, der Lunge oder den Nieren auftreten.
1: Im Moment wird ja auch darüber diskutiert, den Hitzeschutz im Grundgesetz zu verankern. Dann müssten Bund, Länder und Kommunen sich ja gemeinsam um diese Aufgabe kümmern. Welche Maßnahmen gibt es denn konkret, um mehr gegen Hitze zu tun?
2: Zum Beispiel die Entsiegelung und Begrünung bestehender Flächen. Wenn Wasser besser versickern kann, dann fallen geringere Abwassergebühren an und dann wird zum Beispiel bei Starkregen die Kanalisation entlastet. Kühlere Innenstädte durch mehr Bäume oder eine bessere Beschattung sorgen außerdem dafür, dass der Stromverbrauch gesenkt werden kann. Dann könnte man nämlich möglicherweise auf die Nutzung von Ventilatoren oder Klimaanlagen verzichten. Was auch hilft, ist, Flachdächer von Gebäuden weiß zu streichen, um effektiv die Innentemperatur zu senken. Sinnvoll sind außerdem mehr Trinkwasser- und Sonnencremespender an öffentlichen Orten, um Gesundheitsproblemen effektiv vorzubeugen. Natürlich ist es so, dass erst einmal viel Geld in diese Bereiche investiert werden muss. Langfristig können so aber hohe Folgekosten vermieden werden.
1: Danke, Thorsten. Mehr Themen jetzt in der Zusammenfassung. Auch bei der Drohnenabwehr wird mehr Tempo gefordert. Darüber haben die Innenminister von Bund und Ländern heute in einer Telefonkonferenz

Konferenz gesprochen. Notwendig sei es zum Beispiel, gemeinsam die Forschung voranzutreiben und sich darum zu kümmern, dass die Flughäfen in Deutschland mit entsprechender Technik ausgerüstet seien. Die Mehrheit in Deutschland will, dass mehr gegen den Klimawandel getan wird. Das zeigt eine neue Studie der Bertelsmann Stiftung.

0: und die A3 zwischen Oberhausen und Passau. Die wirtschaftliche Lage sorgt weiter dafür, dass nicht so viel Geld ausgegeben wird, vor allem nicht viel Geld auf einmal. In einer Umfrage im Auftrag der Teambank plant ungefähr jeder Zweite in Deutschland, sich in den nächsten 12 Monaten keine teuren Anschaffungen zuzulegen, wie zum Beispiel ein Auto, Möbel oder eine Waschmaschine. Gut 3 von 4 sagen, dass sie dafür aktuell auch keinen Kredit aufnehmen würden. Egal ob persönlicher Wunsch oder nötige Investition, beides liege derzeit auf Eis, hieß es. Jeder 5. Befragte will demnach lieber sparen. Und das waren die Nachrichten mit Sarah Heinz.
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2: Morgen nochmal richtig Sauna. Ab Samstag wird es dann immerhin schrittweise Tag für Tag kühler. 38 Grad maximal morgen. Dazu viel Sonne. Und der Abend und die Nacht jetzt, die bringen auch nur so mittel viel Erfrischung. Je nach Ort kriegen wir 15 bis 23 Grad. Das ist der Tiefstwert in der Nacht.
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2: Langsam wird es deutlich weniger. Einmal die Staus ab 6 Minuten Wartezeit. Da haben wir die A1 Euskirchen-Köln zwischen Weilerswist-West und Erftstadt. 2 Kilometer, 6 Minuten. Dann A61 Koblenz-Mönchengladbach zwischen Weilerswist und Erftstadt. 4 Kilometer, 1/4 Stunde. Und A555 Bonn Richtung Köln zwischen Köln-Godorf und dem Kreisverkehr Köln-Beintal. 1 Kilometer, auch da 6 Minuten. Gute Fahrt, kommt gut an.
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2: Sebastian Pulli hier und Max Giesinger jetzt. Wenn sie tanzt, ist sie woanders. Am besten da, wo es kühl ist. 2 Schritte Disco Fox, zack, Finnland. Es wäre so schön. Euch einen tollen Donnerstagabend. Ganz

0: Nach Michael Schulte jetzt hier Rihanna mit dem Song, auf dem sie plötzlich wer anders war.
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0: Hat ja sehr jung angefangen in ihrer Karriere. Damals, da klang sie gesanglich noch so. So ein bisschen tiefer unterwegs, so eine coole Nöligkeit in der Stimme, ne? Vielleicht auch ein bisschen, die Eltern kennen das möglicherweise, die sehr kraftvolle Verachtung einer selbstbewussten Tochter in der Pubertät hat sie da reingelegt. So eine richtige Wer-seid-ihr-denn-eigentlich-Haltung, eine wahnsinnige Coolness. Das war ihr Gesangsstil im ersten Teil ihrer Karriere und dann ist sie nach längerer Pause zurückgekommen mit einer Single und hat plötzlich ihr Register erweitert um eine ganz andere Gesangstechnik. Lauter, präsenter, eine ganze Ecke höher. Und das hier ist die Single Only Girl in the World. Schönen Abend.

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0: Mit Luis Lambrecht. Guten Abend. Die Stadt will das Carsharing-Angebot in Bochum erweitern. Ein Jahr nach dem Beschluss der Bochumer Politik, das Angebot auszubauen, hat sie eine positive Bilanz gezogen. 51 Fahrzeuge an 24 Stationen gibt es in unserer Stadt. Die werden alle durch den Anbieter Stadtmobil betrieben. Deren Geschäftsführer Matthias Kall sieht aber noch deutlich mehr Potenzial in Bochum.
2: Also als ich mit Carsharing angefangen hatte, hatte unsere Vorzeigestadt Karlsruhe 500 Autos. Jetzt sind die bei 2.500 und die Stadt ist nicht größer als Bochum. Ich denke auf jeden Fall, dass es sich in den nächsten Jahren noch sehr weit entwickeln wird.
0: In Teilen Bochums, zum Beispiel in Gerte und Langendreher, gibt es noch keine Stationen. Dort fehlt laut Stadt die nötige Bevölkerungsdichte. In manchen dünner besiedelten Stadtteilen wie Höntrop testet die Stadt einzelne Stationen mit einer Förderung des Landes NRW. Langfristig soll jeder Stadtteil mindestens eine Carsharing-Station bekommen. Ab Montag müssen sich Bahnfahrer in Bochum auf Einschränkungen einstellen. Betroffen sind die Straßenbahnlinien 308 und 318. Ab Montag bis voraussichtlich dem 28. August wird dann zwischen Hattingen-Mitte und Bochum-Dahlhausen ein Ersatzverkehr mit Bussen eingerichtet. Die Bahnen fahren also nur zwischen Schürbankstraße, Bochum-Hauptbahnhof und Leverkerstraße. Grund sind Gleisbau- und Fahrleitungsarbeiten. Dadurch kommt es auf der Dr. C. Otto-Straße ebenfalls zu Verkehrsbehinderungen. Dort wird der Verkehr einspurig an der Baustelle vorbeigeführt. Und das ist sonst noch wichtig in Deutschland und der Welt. Der Mitteldeutsche Rundfunk warnt vor gefälschten Videos mit seinem Logo und einer Desinformationskampagne vor der Landtagswahl in Sachsen-Anhalt. Nach Angaben des Senders werden in den Beiträgen erfundene Vorwürfe gegen Politiker verbreitet. Sicherheitsbehörden ordnen die Inhalte einer mutmaßlich aus Russland gesteuerten Kampagne zu. Viele Beiträge seien mit künstlicher Intelligenz erstellt worden. Der MDR ruft dazu auf, Informationen nur über die offiziellen Internet- und Social-Media-Kanäle des Senders zu prüfen. Im Westen der USA kämpfen Einsatzkräfte gegen mehrere Waldbrände. Besonders groß ist das Feuer zwischen Kalifornien und Nevada. Es hat bereits mehr als 30.000 Hektar erfasst. Mehrere Gemeinden wurden evakuiert. Nach Angaben der Behörden wurde in der Nähe des Feuers eine 47-jährige Frau festgenommen. Sie soll Brandstiftung gestanden haben. Und zurück nach Bochum. In genau einer Woche startet die Ruhrtriennale. Dann gibt es rund einen Monat lang 119 Veranstaltungen in 5 Ruhrgebietsstädten, darunter auch Bochum. Hier startet das Kulturfestival auch am nächsten Donnerstag mit der Premiere des Stücks Rebel Rebel mit der Musik von David Bowie in der Jahrhunderthalle. Da sind auch die weiteren Spielorte im Dampfgebläsehaus, in der Turbinenhalle und im sogenannten Wunderland unterhalb des Wasserturms. Da ist der Eintritt sogar frei. 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
0: Immer noch sonnig und warm bei uns in Bochum. 33 Grad messen wir aktuell. In der Nacht bleibt es dann auch trocken und wolkenlos. Es kühlt dann ab auf bis zu 21 Grad. Und morgen wird es dann wieder warm, sogar noch ein Ticken wärmer als heute. Bis zu 35 Grad erreichen wir da und es bleibt natürlich sonnig.
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0: Achtung bitte, auf der A40 zwischen Essen-Zentrum und dem Ruhr-Schnellwegtunnel, da müsst ihr aufpassen, da steht ein liegen gebliebenes Fahrzeug auf dem rechten Fahrstreifen, der ist dadurch blockiert. Und dann noch die B226, Münsterstraße, Dorstener Straße, Gelsenkirchen Richtung Hagen. Zwischen der Willy-Brandt-Allee und der Anschlussstelle Herne-Krange, da ist dichter Verkehr, da müsst ihr mindestens 10 Minuten mehr einplanen. Und dann habe ich noch 3 Blitzer für euch, und zwar auf der Dorstener Straße hinter der A40-Auffahrt in Richtung Stadt, auf der Somborner Straße in Langendreher, da wird aus einem Caddy geblitzt, und ein Potzblitz noch auf der Herner Straße hinter der A40-Brücke Richtung Herne. Danke euch fürs Bescheid geben, ich wünsche euch eine gute Fahrt.
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3: Oh je, aktuelle Meldung, Sebastian Pulli hier. Achtung, Drama an der Ostseeküste, toter Buckelwal angespült. Teilt Umwelt- und wahrscheinlich offizieller Meerestierminister Till Backhaus mit. Also auch wenn die Esoterik-Szene jetzt schon mit den Einhornhufen scharrt, wir machen da nicht mit, wir können nicht noch so eine South Park Deutschland-Episode gebrauchen. Wir bieten ein anderes Sommerlochtier stattdessen, und das lebt sogar noch, gibt's gleich hier. Aber erstmal einen schönen Feierabend euch.

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0: DJ Cyril, Musik aus Australien. Das ist das Stichwort für die folgende plüschige Tiermeldung. Radio Bochum. Und zwar war heute in Aachen ein Känguru unterwegs, ein ausgebüxtes offenbar. Und hier ist der schönste Satz aus der Meldung dazu. Achtung, ein unbeteiligter Mann versuchte 1,5 Stunden lang, das Tier einzufangen. Erst danach rief er die Polizei zur Hilfe. Das ist doch stark. 1,5 Stunden lang ganz alleine versuchen, ein Känguru einzufangen. Was war denn seine Motivation? Tochter hatte sich eigentlich einen Hund gewünscht, aber warte, was dein Papa mit nach Hause bringt. Oder ist er einfach der Besitzer eines australischen Steakhouses im Kreis Aachen? Man weiß es nicht. Nein, im Ernst, also danke für die Initiative, das ist wirklich stark. Am Ende haben sie dann mitsamt der Polizei das Känguru unverletzt einfangen können. Bis jetzt haben sie aber tatsächlich noch keine Ahnung, wo es überhaupt herkommt. Stichwort Klimamigration. Wir checken gleich mal die Temperaturen in Australien. Schönen Abend euch.
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1: Ich bin Thomas Brockt. Am Rhein werden immer neue Tiefstände gemessen. Zum Beispiel in Köln waren es heute 49 Zentimeter. Und es wird erwartet, dass der Pegel noch weiter sinkt. Schifffahrt ist kaum noch möglich.
2: Vor allem, es rechnet sich schlicht nicht mehr, die Schiffe loszuschicken. Wenn überhaupt, dann können sie nur einen Bruchteil der üblichen Fracht laden. Bei Köln hat der Rhein bereits einen Rekordtiefststand erreicht und es wird wohl noch schlimmer. Manche Unternehmen verlagern bereits einen Teil ihrer Rohstofftransporte auf Schiene und Lkw. Doch das heißt, vieles wird teurer. Auch die Spritpreise an der Tankstelle haben bereits angezogen. Claudia Wächter, Nachrichtenredaktion.
1: Die Trockenheit in Deutschland führt auch zu Ernteausfällen. Seit Mitte Juni seien deshalb rund 3 Millionen Tonnen Getreide und Raps verloren gegangen, heißt es vom Deutschen Raiffeisenverband. Insgesamt wird aber eine ähnliche Erntebilanz wie im Vorjahr erwartet.
3: Der Verband spricht von Einnahmeverlusten von 600 Millionen Euro. Der Ausblick auf diesen Sommer ist nicht ganz so gut, aber nicht hoffnungslos. Nach einer Schätzung erwartet der Verband eine kleinere Getreideernte von rund 40 Millionen Tonnen. Nach 45 Millionen Tonnen im vergangenen Jahr. Unterm Strich sei es eine noch ausreichende unterdurchschnittliche Ernte, hieß es. Steigende Verbraucherpreise etwa für Brot und Brötchen werden nicht erwartet. Für die Preise sind vor allem Energie-, Lohn- und Bürokratiekosten entscheidend. Tine Klimach, Nachrichtenredaktion.
1: Die Zahl der Kindeswohlgefährdungen ist weiter gestiegen. Das meldet das Statistische Bundesamt. Im Jahr 2025 haben die Jugendämter in Deutschland bei fast 80.000 Kindern oder Jugendlichen eine Kindeswohlgefährdung festgestellt. Etwa durch Vernachlässigung, körperliche oder sexuelle Gewalt. Das waren 10% mehr als im Vorjahr. Vor der Küste des türkischen Urlaubsorts Fethiye ist ein Ausflugsboot mit Touristen in Brand geraten. 115 Menschen, darunter Kinder und Besatzungsmitglieder, sprangen mit Rettungswesten ins Meer, wie die staatliche Nachrichtenagentur

0: Agentur Anadolu berichtet. Sie seien anschließend von der Küstenwache an Land gebracht worden. Auch Boote in der Nähe beteiligten sich an der Rettungsaktion. Die Nationalität der Passagiere ist noch unklar, ebenso die Brandursache. Das waren die Nachrichten mit Thomas Brockt.
1: Das Bochum-Wetter. Wir empfehlen für die Nacht eine geschützte

0: Leuna und Warburg wegen zu hoher Verkehrsbelastung. An beiden Stellen staut es sich auch ordentlich, also wenn ihr könnt, den Bereich umfahren. Dann noch die Staus ab 5 Minuten Wartezeit. Da haben wir die A1 Köln Richtung Dortmund zwischen Wuppertal-Ronsdorf und Kreuz Wuppertal-Nord. 3 Kilometer, eine halbe Stunde. Die A1 Münster Richtung Osnabrück zwischen Münster-Nord und Greven. 1 Kilometer, 5 Minuten. Und A44 Dortmund-Kassel zwischen Kreuz Würneberg-Haaren und Lichtenau-Westfalen. 4 Kilometer, das sind knappe 20 Minuten. Kommt gut an.
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0: Hallo, Sebastian Pulli hier. Und bevor wir gleich klären, was denn die beste Eissorte ist, mal eben die Vorfrage. Sagt ihr Vanille oder Vanille? Ich habe mal bei einem Reportereinsatz Eis in einem Kindergarten verteilen dürfen und da wollten einige Vermille. Fand ich auch sehr schön. Aber erstmal ein bisschen Musik aus dem kühlen Norwegen. 20 Grad da aktuell und Wolken. Toll. Das ist Lene Marlin. Schönen Donnerstagabend.

0: Wir machen eine kleine Traumreise in die Tiefkühltruhe.
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0: Indem wir klären, was ist denn bitte die beste Eissorte?
2: Zitrone, weil das halt im Sommer schön frisch ist.
3: Stracciatella, weil der Geschmack ganz gut ist und man hat noch ein bisschen Crunch wegen der Schokostückchen.
4: Meine Lieblingseissorte ist Erdbeere. Vor allen Dingen deswegen, wenn man weiß, dass die Erdbeeren auch frisch im Grunde genommen eingearbeitet werden.
2: Zitrone, weil das halt im Sommer schön frisch ist.
5: Milch heißt Zimt, weil die mich immer so an meine Kindheit erinnert. Weil meine Oma das oft gekocht hat. Für mich. Das erinnert einen daran.
0: Ja. Ah ja, typisches Großmutter-Eis finde ich ist Malaga. Oder der große Krokantbecher. Opa hatte immer Eierlikörbecher, aber der musste sich auch seine Traumata wegessen. So, wir kommen ab, wir tänzeln jetzt in Richtung Gefrierfach mit Moves Like Jagger. Euch ein gutes Eis und einen schönen Abend.

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1: Morgen werden wir noch mal richtig gebraten im eigenen Saft. 38 Grad maximal, dazu viel Sonne. Jetzt in der Nacht kühlt's runter, wenn auch nicht so wahnsinnig viel, je nach Ort. Tiefstwerte 15 bis gerade im städtischen Gebiet immer noch 23 Grad.
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1: Auf der A44 haben wir aktuell Sperrungen in beide Richtungen. A44 Dortmund-Kassel, da kommt ihr nicht durch, zwischen Diemelstadt und Warburg nach einem Unfall. Und A44 Kassel Richtung Dortmund zwischen Bräuner und Warburg. Da ebenfalls eine Autobahnsperrung, weil die Verkehrsbelastung zu hoch war. Entsprechend staut es sich auch in beiden Richtungen, also wenn es geht, den Bereich umfahren. Dann noch die weiteren Staus ab 4 Minuten Wartezeit. A1 Köln-Dortmund zwischen Wuppertal-Ronsdorf und Kreuz Wuppertal-Nord, 3 Kilometer. 22 Minuten. A1 Münster-Osnabrück zwischen Münster-Nord und Greven, 2 Kilometer, 4 Minuten. Und A45 Gießen Richtung Hagen zwischen Freudenberg und Kreuz-Olpe Süd, 1 Kilometer, 4 Minuten. Gute Fahrt.
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1: Jetzt der DJ, der zeigt, wie man seinen Nachnamen zum richtig coolen Künstlernamen ummodeln kann. Und zwar Topic. Bürgerlich eigentlich Tobias Topic aus Solingen. Topic. Ich bin Sebastian Pulli. Ja, da ist wirklich nichts mehr zu retten. Einen schönen Abend euch. Das ist die neue Single von Topic.

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0: Ein bisschen Tropical House von Kygo. Schönen Abend. 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Morgen ja der heißeste Tag diese Woche. Samstag immerhin nur noch 34 Grad maximal. Dazu stellenweise Regen, die Älteren erinnern sich. Und Sonntag dann nur noch 27 Grad in der Spitze. Und danach geht's noch weiter runter. Davor kommt aber eben morgen der Freitag bis 38 Grad.
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1: Ich bin Thomas Brockt. Auf dem Rhein bei Köln fahren wegen des historischen Niedrigwassers kaum noch Schiffe. Das teilte das Wasserstraßen- und Schifffahrtsamt mit. Demnach dürfen Schiffe zwar immer noch fahren, es lohne sich aber kaum noch. Aktuell wird jeden Tag ein neuer historischer Tiefpunkt des Wasserstandes am Pegel Köln gemessen. Heute Mittag waren es 49 Zentimeter. Die Binnenschifffahrt in Deutschland ist allgemein stark eingeschränkt. Transporte auf mehr überlange Lastwagen zu verlagern, ist aus Sicht des Verbands Deutscher Verkehrsunternehmen aber keine Alternative. Der Verband verweist auf strukturelle Probleme.
2: Überlange Lkw sind 6,50 Meter länger als der Standard und dürfen nur auf bestimmten Strecken fahren. Jetzt mehr davon einzusetzen, bringe angesichts riesiger Gütermengen, die normalerweise per Schiff transportiert werden, keine spürbare Entlastung, so der Verband Deutscher Verkehrsunternehmen. Noch mehr Lkw seien außerdem eine zusätzliche Belastung für sowieso schon sanierungsbedürftige Straßen und Brücken. Jan-Henner Reitze, Nachrichtenredaktion.
1: Befristete Arbeitsverträge werden in Deutschland weiter vor allem mit jungen Menschen abgeschlossen. In der Altersgruppe zwischen 15 und 25 Jahren waren vergangenes Jahr 18,3% befristet beschäftigt, wie das Statistische Bundesamt mitteilte. Das entspricht rund 2,2 Millionen Arbeitnehmern.
3: Auch wenn es die Jungen statistisch dreimal häufiger trifft als alle anderen, insgesamt gab es 2025 sogar weniger befristete Jobs als zum Beispiel noch vor 10 Jahren. Immerhin waren es aber laut Bundesamt fast 6,5 Millionen Menschen, die befristet in Teilzeit, mit Zeitverträgen oder in Minijobs gearbeitet haben. Und eine befristete Arbeit nimmt laut Statistik kaum jemand freiwillig an. Die meisten davon gibt's übrigens im Bildungssektor und in Restaurants und Kneipen. Thomas Thonfeld, Nachrichtenredakteur.
1: Vor der Küste des türkischen Urlaubsorts Fethiye ist ein Ausflugsboot mit Touristen in Brand geraten. 115 Menschen, darunter Kinder und Besatzungsmitglieder, sprangen mit Rettungswesten ins Meer, wie die staatliche Nachrichtenagentur Anadolu berichtet. Sie seien anschließend von der Küstenwache an Land gebracht worden. Auch Boote in der Nähe beteiligten sich an der Rettungsaktion. Die Nationalität der Passagiere ist noch unklar, ebenso die Brandursache.
4: Das waren die Nachrichten mit Thomas Bleskin.
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6: So, noch einmal durch den Airfryer. Morgen 38 Grad maximal. Viel Sonne, heißester Tag der Woche. Danach ist der Ofen zwar noch nicht aus, kühlt dann aber ab Samstag immerhin schrittweise runter. Jetzt in der Nacht wird auch noch nachgeheizt. Es bleibt warm, je nach Ort. Tiefstwerte zwischen 15 und teilweise immer noch 23 Grad.
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6: Die A44 ist immer noch gesperrt und zwar in beiden Richtungen. Einmal A44 Dortmund-Kassel zwischen Diemelstadt und Warburg nach einem Unfall und A44 Kassel-Dortmund zwischen Bräuna und Warburg wegen zu hoher Verkehrsbelastung. Für beide Sperrungen gilt, davor staut es sich ordentlich, also wenn ihr noch könnt, den Bereich umfahren. Dann noch die weiteren Staus ab 8 Minuten Wartezeit. A1 Köln-Dortmund zwischen Wuppertal-Ronsdorf und Kreuz Wuppertal-Nord 2 Kilometer, eine Viertelstunde mehr. A40 Dortmund-Essen zwischen Dortmund-Lütgendortmund und Bochum-Werne 1 Kilometer, 8 Minuten und A45 Gießen Richtung Hagen zwischen Freudenberg und Kreuz Olpe Süd 2 Kilometer, da 10 Minuten plus. Kommt gut an.

Und es gibt ja Lieder, die wirken bei jeder Tageszeit und Lichtstimmung so, als wären die genau dafür geschrieben. Das hier ist so einer, der geht bei praller Sonne in der Mittagszeit auf der Autobahn, der geht bei Sonnenauf- und Sonnenuntergang und mitten in der Nacht. Kato and John, Turn the Lights Off. Schönen Abend euch.

0: Savage Garden. Gleich gibt's hier noch die neue Single von Katy Perry.
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0: Die hat sich ja neu erfunden, beziehungsweise sich andere Songschreiber zugelegt. Und zusammen machen sie richtig, richtig gute Sachen, wie eben die neue Single Watch It Burn gibt's gleich.
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1: Wir haben jetzt schon keine Klamotten mehr an, die wir noch ablegen können. Morgen noch mal heißer als heute, bis 38 Grad in der Spitze und wieder viel Sonne. Danach haben wir es dann halbwegs geschafft ab Samstag, da wird es tageweise langsam kühler. Jetzt in der Nacht nur so eine halbe Erfrischung. Je nach Ort landen wir da bei Tiefstwerten zwischen 15 und teilweise immer noch 23 Grad.
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1: Nichts Neues von der A44, die bleibt weiter gesperrt in beide Richtungen. Einmal A44 Dortmund-Kassel zwischen Diemelstadt und Warburg nach einem Unfall, da laufen die Bergungsarbeiten. Und die andere Richtung A44 Kassel-Dortmund zwischen Bräuner und Warburg wegen zu hoher Verkehrsauslastung. Und es staut sich da in beide Richtungen, also wenn es geht, den Bereich umfahren. Dann noch die Staus mit Wartezeiten ab 4 Minuten. Da haben wir die A1 Köln Richtung Dortmund zwischen Wuppertal-Langerfeld und Kreuz Wuppertal-Nord 1 Kilometer 11 Minuten. A40 Dortmund-Essen zwischen Dortmund-Lütgen-Dortmund und Kreuz-Bochum 1 Kilometer 4 Minuten und A45 Gießen Richtung Hagen zwischen Freudenberg und Kreuz-Olpe-Süd 1 Kilometer knappe 10 Minuten. Gute Fahrt.
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1: Sebastian Pulli hier und die Sonnenfinsternis gestern, ein Erlebnis, das sich eingebrannt hat. Im schlimmsten Fall auch auf Netz heute. Kliniken heute überall in Deutschland sagen, es wären danach tatsächlich etliche Leute zu ihnen gekommen mit Beschwerden wie Kopfschmerzen, Schwindel oder eben auch Probleme mit dem Sehen. Wobei es da heißt, die Ärztinnen und Ärzte, die hätten bisher keine bleibenden Schäden an Augen feststellen können. So überprüfen wir auch mal, ob das Gehör schadfrei davon gekommen ist. Wer jetzt Pink vernimmt, bei dem ist alles gut. Schönen Donnerstagabend.

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1: Love Sober.
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0: Schöner Sommerhit, Klassiker jetzt. Wir haben hier nochmal die Bravo-Hits rausgesucht, wo der drauf war.
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0: Ja, Bravo Hits 22 von 1998. Spice Girls sind drauf, Viva Forever, Venga Boys, Up and Down, Scooter mit How Much Is the Fish und ganz, ganz oben als Track 1, weil er so groß war zu der Zeit, der hier. Luna natürlich, und Luna war jetzt bei uns im Interview, gibt's in voller Länge auf unserer Homepage, und da hat sie uns erzählt, dass der Song tatsächlich damals hier bei uns in NRW entstanden ist.
2: Dann bin ich in Müllheim an der Ruhr in ein Studio reingegangen und habe in 40 Minuten das runtergesungen. 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

0: fasziniert. El Silencio Loco. Aber mit ganz viel Leichtigkeit.
1: Und diese Leichtigkeit, die bringt Luna wieder mit am 22.11. auf die Bühne. Da spielt sie in Oberhausen und es gibt auch noch Tickets, wenn ihr mögt. Aber erstmal hier sie aus der Konserve. So, Bravo-Hits rein. Ersten Track an. Bye.

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1: Ich bin Dirk Zeitler. Am Rhein werden immer neue Tiefstände gemessen. Zum Beispiel in Köln sind heute 49 Zentimeter gemessen worden. Und es wird erwartet, dass der Pegel noch weiter sinkt. Schifffahrt ist kaum noch möglich.
2: Vor allem, es rechnet sich schlicht nicht mehr, die Schiffe loszuschicken. Wenn überhaupt, dann können sie nur einen Bruchteil der üblichen Fracht laden. Bei Köln hat der Rhein bereits einen Rekordtiefststand erreicht und es wird wohl noch schlimmer. Manche Unternehmen verlagern bereits einen Teil ihrer Rohstofftransporte auf Schiene und Lkw. Doch das heißt, vieles wird teurer. Auch die Spritpreise an der Tankstelle haben bereits angezogen. Claudia Wächter, Nachrichtenredaktion.
1: Die anhaltende Hitze und Trockenheit lassen in Baden-Württemberg und Bayern die Futterbestände drastisch einbrechen und zwingen Landwirte, Tiere früher als geplant schlachten zu lassen. Auch in Hessen wird das Tierfutter knapp. Nach Angaben des Landesbauernverbands Baden-Württemberg stehen den Landwirten aktuell 30% weniger Futter zur Verfügung als sonst um diese Zeit. Die Abwehr von Drohnen muss in Deutschland schnell verbessert werden. Darüber waren sich die Innenminister von Bund und Ländern in einer Telefonkonferenz einig. Vergangene Woche war am Flughafen Leipzig eine mit Sprengstoff bestückte Drohne entdeckt worden.
3: Gegenseitige Unterstützung, gemeinsame Forschung und Flughäfen besser mit Abwehrtechnik ausstatten. Diese Ansatzpunkte wollen die Innenminister verfolgen. Einigkeit gibt es aber nicht in allen Punkten. Aus Niedersachsen und Bremen kommt zum Beispiel die Forderung, dass der Bund auch Häfen besser in Sachen Drohnenabwehr ausstattet. Und bei Flughäfen haben bisher Standorte wie Frankfurt-Main, München, Berlin, Hamburg oder Stuttgart Priorität. Diese Liste wollen einige Länder gern ausweiten. Jan-Henner Reitze, Nachrichtenredaktion.
1: Vor der Küste des türkischen Urlaubsorts Fethiye ist ein Ausflugsboot mit Touristen in Brand geraten. 115 Menschen, darunter Kinder und Besatzungsmitglieder, sprangen mit Rettungswesten ins Meer. Sie seien anschließend von der Küstenwache an Land gebracht worden, wie die staatliche Nachrichtenagentur Anadolu berichtet. Auch Boote in der Nähe beteiligten sich an der Rettungsaktion.
4: Und das waren die Nachrichten mit Thomas Brockt.
5: Das Bochum-Wetter. Morgen nochmal richtig Sauna. Ab Samstag wird es dann immerhin schrittweise Tag für Tag kühler. 38 Grad maximal morgen, dazu viel Sonne. Und der Abend und die Nacht jetzt, die bringen auch nur so mittel viel Erfrischung. Je nach Ort kriegen wir 15 bis 23 Grad. Das ist der Tiefstwert in der Nacht.
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5: Wichtiger Hinweis für die A3, die wird gleich gesperrt von 11 Uhr bis 3 Uhr in der Nacht. A3 Köln Richtung Oberhausen wegen einer Nachtbaustelle zwischen Kreuz Breitscheid und Kreuz Kaiserberg gleich ab 11 Uhr dicht. Die A44, die ist immerhin nur noch in eine Richtung gesperrt, Kassel Richtung Dortmund. Zwischen Bräuna und Warburg, da staut es sich auch ordentlich, also wenn ihr könnt, umfahren. Dann noch die Staus ab 9 Minuten. A1 Köln Richtung Dortmund zwischen Wuppertal-Langerfeld und Kreuz Wuppertal-Nord. 2 Kilometer. Da knappe 10 Minuten. A31 Oberhausen-Gronau zwischen Lembeck und Regen, 1 Kilometer, 12 Minuten. Und die A44 in der wieder freien Gegenrichtung, leider noch eine Menge Stau. Dortmund-Kassel zwischen Marsberg und Warburg, 4 Kilometer, aktuell 40 Minuten plus. Haltet durch, kommt gut an.
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5: Sebastian Pulli hier, so, und bald haben wir es hier. Sonntag, absolute Höchsttemperatur, nur noch 27 Grad. Und danach die Woche durch die mittleren 20er. Teilweise landen wir sogar unter 20 Grad. Das heißt, so richtig fies warm sind nur noch

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0: Samba mit Homewrecker. So, gehen wir mal zurück in die Zeit, in der CDs noch was sehr, sehr Wertvolles waren.
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0: Vor Spotify, vor MP3s, wo, wenn ein neues, gutes Lied rauskam, man noch vor dem Radio warten musste, bis es lief. Es sei denn eben, man hat bei Karstadt für 37 Mark das Album gekauft. Ich weiß, Opa erzählt vom Krieg, aber liebe Jüngeren, bitte erlaubt es uns, wir haben ja nichts. Wir genießen jetzt noch einmal schnell die Nostalgie, gucken zurück auf den Schulhof im Jahr 2001. So, was waren da die größten Alben? Destiny's Child, Survivor. Dann gab es das Debüt einer der bis heute größten Rockbands, das absolut legendäre Hybrid Theory von Linkin Park. Auch ein nicht weniger legendäres Debüt, ist mehr was für die Indie-Fraktion. The Strokes, Is This It, auch eine absolut fantastische Platte. So, und dann gab's das Album, mit dem man auf dem Schulhof die allercoolste Sau war. Ein absoluter Meilenstein des Hip-Hop. Die Fugees mit The Score. Und darauf war dieser Song hier, Ready or Not. Schönen Donnerstagabend.
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0: das Bochum-Wetter. Morgen heißester Tag der Woche, 38 Grad maximal, viel Sonne. Danach sind wir aber durchs Gröbste durch. Danach wird es dann langsam tageweise wieder kühler. Über den Abend und die Nacht jetzt, da bleibt es auch noch relativ warm. Je nach Standort Tiefstwerte von 15 bis teilweise immer noch 23 Grad, gerade so in städtischen Gebieten.
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0: Nochmal der Hinweis, die A3 Köln Richtung Oberhausen, die wird gesperrt in circa einer halben Stunde ab 11 Uhr. Da gibt es eine Nachtbaustelle, die geht dann noch bis 3. A3 Köln Richtung Oberhausen zwischen Kreuz Breitscheid und Kreuz Kaiserberg, da ist die Autobahn dicht, gleich ab 11. Die A44 immerhin nur noch in eine Richtung gesperrt, Kassel Richtung Dortmund zwischen Bräuner und Marsberg, da kommt ihr nicht durch und da staut es sich, also wenn es geht, den Bereich umfahren. Dann haben wir noch die A1 Köln Richtung Dortmund zwischen Wuppertal-Langerfeld und Kreuz Wuppertal Nord, 1 Kilometer, 10 Minuten. A40 Dortmund-Essen zwischen Dortmund-Lütgendortmund und Kreuz-Bochum, 1 Kilometer, 10 Minuten. Und die A44, die inzwischen wieder offene Gegenrichtung, Dortmund Richtung Kassel zwischen Marsberg und Diemelstadt, da staut es sich noch über 2 Kilometer, 23 Minuten plus. Kommt gut an.
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0: Gleich Knaller. Knockin' on Heaven's Door in der Version von Guns N' Roses. Im Original ja von Bob Dylan natürlich. Sowohl Axl Rose als auch er ja höchst eigene Stimmstile. Hätten beide das mal als Duett gesungen. Das wäre in die Nasalen der Geschichte eingegangen. Na gut, wer im Glashaus sitzt. Ich bin Sebastian Pulli. Wünsche euch einen schönen Abend. Erstmal mit New Religion, Bibi Rexha.

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0: Eis im Becher, wer ist denn sowas? Hörnchen is the way of life.
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0: Vor allem, weil diese Hörnchen, diese Waffeln tatsächlich in Teilen nach ganz Europa verkauft werden aus NRW, aus Hamm. Das ist auch das Geräusch, das man beim Reinbeißen macht. Das Familienunternehmen Fria, das gibt's in Hamm schon seit über 100 Jahren. Und die Kollegin Kim Klages ist sehr schnell freiwillig hin und hat sich das Ganze mit Ulf und Sina Jaspert angeschaut.
2: Es duftet direkt.
3: Ja, natürlich.
2: Oh, Wahnsinn. Sina, was für unterschiedliche Waffeln gibt es denn?
4: Es gibt gepresste und gedrehte Hörnchen. Gepresste Hörnchen ist das, was man typischerweise vom Softeis kennt, als diese kleinen Becherchen.
2: Das sind die, die so ein bisschen nach Pappe schmecken, ne?
4: Genau. Und es gibt gedrehte, das sind eben diese typischen Süßen, die man aus der Eisdiele kennt.
3: Also der Teig wird zubereitet und dann mit dem Teigduft direkt an die Maschine gefahren, läuft dann über die Pumpe auf die Backplatten.
2: So. Das sieht aus wie erst so kleine Pancakes, die dann flach gedrückt werden.
3: Und mit diesen Mitnehmerarmen in die sogenannte Wickelform geführt wird. Wenn man die Waffeln hier vorne, wenn die aus dem Ofen kommen, zusammenschieben würde, da sind die noch sehr heiß, die würden ineinander kleben.
2: Hast du denn über die Jahre auch so eine Lieblingswaffel?
4: Ja, ist tatsächlich sehr gerne die glutenfreien Waffeln. Die sind süßer, die finde ich super lecker.
2: Jetzt darf ich mir einfach eine nehmen.
3: Nehme eine raus.
2: Und die ist sogar noch warm, frisch aus dem Ofen.
3: Ja.
2: Schmeckt richtig lecker.
3: Ja.
2: Schön süß. Also ich muss auch ehrlich sagen, ich habe noch nie so eine Waffel ohne Eis gegessen.
3: Ja.
2: Aber jetzt, wenn man da so reinbeißt und die isst, dann braucht man eigentlich fast gar kein Eis.
0: Ja, dann nehmen wir das halt. Neue Musik jetzt bei uns. Always on your side, Bonobo und Roy Crooks. Schönen Donnerstagabend euch.

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1: Ich bin Dirk Zeitler. Die Abwehr von Drohnen muss in Deutschland schnell verbessert werden. Darüber waren sich die Innenminister von Bund und Ländern in einer Telefonkonferenz einig. Vergangene Woche war am Flughafen Leipzig eine mit Sprengstoff bestückte Drohne entdeckt worden.
2: Gegenseitige Unterstützung, gemeinsame Forschung und Flughäfen besser mit Abwehrtechnik ausstatten. Diese Ansatzpunkte wollen die Innenminister verfolgen. Einigkeit gibt es aber nicht in allen Punkten. Aus Niedersachsen und Bremen kommt zum Beispiel die Forderung, dass der Bund auch Häfen besser in Sachen Drohnenabwehr ausstattet. Und bei Flughäfen haben bisher Standorte wie Frankfurt-Main, München, Berlin, Hamburg oder Stuttgart Priorität. Diese Liste wollen einige Länder gern ausweiten. Jan-Henner Reitze, Nachrichtenredaktion.
1: Die anhaltende Hitze und Trockenheit lassen in Baden-Württemberg und Bayern die Futterbestände drastisch einbrechen und zwingen Landwirte, Tiere früher als geplant schlachten zu lassen. Auch in Hessen wird das Tierfutter knapp. Nach Angaben des Landesbauernverbands Baden-Württemberg stehen den Landwirten aktuell 30-40% weniger Futter zur Verfügung als sonst um diese Zeit. Am Rhein werden immer neue Tiefststände gemessen. Zum Beispiel in Köln sind heute 49 Zentimeter gemessen worden. Und es wird erwartet, dass der Pegel noch weiter sinkt. Schifffahrt ist kaum noch möglich.
3: Vor allem, es rechnet sich schlicht nicht mehr, die Schiffe loszuschicken. Wenn überhaupt, dann können sie nur einen Bruchteil der üblichen Fracht laden. Bei Köln hat der Rhein bereits einen Rekordtiefststand erreicht und es wird wohl noch schlimmer. Manche Unternehmen verlagern bereits einen Teil ihrer Rohstofftransporte auf Schiene und Lkw. Doch das heißt, vieles wird teurer. Auch die Spritpreise an der Tankstelle haben bereits angezogen. Claudia Wächter, Nachrichtenredaktion.
1: Zum Sport. Zehnkampfweltmeister Leo Neugebauer hat sich bei der Leichtathletik-EM in Birmingham nach einem dramatischen 1500-Meter-Lauf erstmals auch den Titel des Europameisters gesichert. Niklas Kolbe gewann Silber. Über 3000 Meter Hindernis hatte Gesa Krause Gold gewonnen. Bronze gewann Olivia Gürth. Und das waren die Nachrichten mit Dirk Zeitler.
4: Das Bochum-Wetter.
5: Wir empfehlen für die Nacht eine geschützte Tal- und Muldenlage. In denen wird wohl 12 Grad heute Nacht als Tiefstwert in städtischen Gebieten. Da kühlt es teilweise nicht weiter runter als 23 Grad. Morgen noch mal eine Ecke heißer als heute, bis 38 Grad in der Spitze, viel Sonne dazu. Dann aber ab Samstag wird es immerhin schrittweise Tag für Tag langsam kühler.
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5: Drei Autobahnsperrungen haben wir aktuell. Wir fangen an mit der A3 Köln Richtung Oberhausen. Da hat eben eine Nachtbaustelle angefangen zwischen Kreuz Breitscheid und Kreuz Kaiserberg. Die geht noch bis 3 Uhr gleich in der Nacht. Dann ist die A30 Osnabrück in Richtung Rheine dicht nach einem Unfall zwischen Ibbenbüren und Ibbenbüren West. Da die Rettungsgasse freihalten, das ganz wichtig, und es staut sich da. Und die A44 Kassel Richtung Dortmund haben wir noch zwischen Bräuna und Warburg. Auch die ist gesperrt und auch da gibt's Stau. Dann A1 Köln Richtung Dortmund zwischen Wuppertal-Langerfeld und Kreuz Wuppertal-Nord. 1 Kilometer Stau, knappe 10 Minuten. Und A44 Dortmund Richtung Kassel, die Gegenrichtung zur Sperrung zwischen Marsberg und Warburg. 3 Kilometer, 21 Minuten plus.

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2: Sebastian Pulli hier und jetzt tatsächlich der fröhlichste Song der Welt. Wissenschaftlich belegt. Hat ein Hirnforscher mal eine Formel für entwickelt und dann eben eine Top 10 zusammengestellt. Und darin sind unter anderem Girls Just Wanna Have Fun, Cyndi Lauper, Uptown Girl, Billy Joel, Dancing Queen, ABBA und auf der Nummer 1, wenig überraschend,

0: macht Musik zwischen fluffigem Kaugummi-Pop und anstehendem Weltuntergang Holly Humberstone.
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0: Jetzt ein Lied, das ist vor allem groß geworden wegen seines Musikvideos. Und es war auch tatsächlich eins der letzten großen Videos, die noch so ins kollektive Massengedächtnis gerutscht sind. Eins, das fast jeder kannte, bevor das Internet danach alles in Bubbles aufgeteilt hat.

geteilt hat. Ist auch tausendmal zitiert worden, weil sich das Motiv daraus so eingebrannt hat. War damals ein riesiger Karriereschritt für die Künstlerin, die damals schon einer jüngeren, kleineren Zielgruppe bekannt war. Aber inzwischen ist sie ein absoluter Weltstar. Ich muss nicht viel sagen. Stichwort, und dann wissen es alle, nackig auf der Abrissbirne. Miley Cyrus natürlich, Wrecking Ball.

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0: Das Bochum-Wetter.
1: Morgen werden wir noch mal richtig gebraten im eigenen Saft. 38 Grad maximal, dazu viel Sonne. Jetzt in der Nacht kühlt's runter, wenn auch nicht so wahnsinnig viel, je nach Ort. Tiefstwerte 15 bis gerade im städtischen Gebiet immer noch 23 Grad.
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1: Drei Autobahnen aktuell gesperrt, gehen wir mal durch. Die A3 Köln Richtung Oberhausen, da ist eine Nachtbaustelle, hat eben um 11 angefangen und geht noch bis 3 Uhr nachts. Zwischen Kreuz Breitscheid und Kreuz Kaiserberg kommt ihr nicht durch auf der A3 Köln Richtung Oberhausen. Die A30 Osnabrück Richtung Rhein ist auch dicht nach einem Unfall zwischen Ibbenbüren und Ibbenbüren West. Da bitte die Rettungsgasse freimachen und da staut es sich auch. Und die A44 Kassel Richtung Dortmund ist noch gesperrt zwischen Bräuner und Marsberg, auch da Stau. A1 Köln Richtung Dortmund zwischen Wuppertal-Langerfeld und Kreuz Wuppertal-Nord 1 Kilometer 6 Minuten. Und A44 Dortmund-Kassel, die Gegenrichtung, die war auch bis eben noch gesperrt. Jetzt staut es sich da noch zwischen Marsberg und Warburg 3 Kilometer 20 Minuten. Gute Fahrt.
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1: Sebastian Pulli hier. Kann man um die Zeit noch Vokabeln lernen eigentlich? Wir versuchen das mal. Justin Timberlake gibt's nämlich gleich mit Cry me a river, weine mir einen Fluss. So, was heißt das eigentlich? Auf Deutsch würde man es übersetzen mit ja, heul doch oder oh, mir kommen die Tränen. Weil Justin Timberlake im Song von seiner Ex angerufen wird, die sehr, sehr traurig ist und ihn gerne zurück will, obwohl sie ihn vorher betrogen hat. Geschichte ist klar, gibt's gleich, aber erstmal Leonie mit

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0: Das junge Kind einer Bekannten, das wollte ich jetzt sehr, sehr gerne zum, ich zitiere, Eisdealer.
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0: Ja gut, was so gut ist, fühlt sich auch ja fast illegal an, ne? Frage ist nur, welche Sorte nehmen wir?
2: Zitrone, weil das halt im Sommer schön frisch ist.
3: Stracciatella, weil der Geschmack ganz gut ist und man hat noch ein bisschen Crunch wegen der Schokostückchen.
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2: Zitrone, weil das halt im Sommer schön frisch ist.
5: Milch heißt Zimt, weil die mich immer so an meine Kindheit erinnert. 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Für mich. Es erinnert einen daran, ja.
0: Ja, so ein Oma-Eis haben wir, glaube ich, auch fast alle, ne? Oder so ein Eis, wo wir wissen, Mama und Papa, Oma und Opa haben das immer am liebsten gegessen. Malaga. Oder den großen Krokantbecher. So, da können wir jetzt im Geiste unseren Kopf drin versenken zu einem sehr, sehr frischen Soundtrack.
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1: Dirk Zeitler. Trockenheit in Deutschland führt zu Ernteausfällen. Seit Beginn Mitte Juni seien deshalb rund 3 Millionen Tonnen Getreide und Raps verloren gegangen, heißt es vom Deutschen Raiffeisenverband. Insgesamt wird dabei eine ähnliche Erntebilanz wie im Vorjahr erwartet.
2: Der Verband spricht von Einnahmeverlusten von 600 Millionen Euro. Der Ausblick auf diesen Sommer ist nicht ganz so gut, aber nicht hoffnungslos. Nach einer Schätzung erwartet der Verband eine kleinere Getreideernte von rund 40 Millionen Tonnen nach 45 Millionen Tonnen im vergangenen Jahr. Unterm Strich sei es eine noch ausreichende unterdurchschnittliche Ernte, hieß es. Steigende Verbraucherpreise etwa für Brot und Brötchen werden nicht erwartet. Für die Preise sind vor allem Energie-, Lohn- und Bürokratiekosten entscheidend. Tine Klimach, Nachrichtenredaktion.
1: Die Abwehr von Drohnen muss in Deutschland schnell verbessert werden. Darüber waren sich die Innenminister von Bund und Ländern in einer Telefonkonferenz einig. Der sächsische Innenminister Schuster sagte, notwendig sei die gegenseitige Unterstützung sowie gemeinsame Forschung und Beschaffung. Vergangene Woche war am Flughafen Leipzig eine mit Sprengstoff bestückte Drohne entdeckt worden. Das hat es seit Beginn der Lotto-Geschichte 1955 noch nicht gegeben. In 40 Ziehungen ist der Jackpot nicht geknackt worden. 6 richtige plus Superzahl hat es seit Ende März nicht gegeben. Auch bei der Ziehung gestern blieb der Jackpot unangetastet.
3: Irgendwie scheint der Jackpot verhext. Auch am Samstag sind also wieder 50 Millionen im Topf. Mehr geht nicht, denn der Gewinn wird gedeckelt. Aber auch die Maximalsumme ist schwindelerregend. Und die Chancen, 6 richtige plus Zusatzzahl richtig zu tippen, die sind minimal. Immerhin 3 Spieler oder Spielerinnen aus NRW und Niedersachsen, die sind dem Hauptgewinn zuletzt ziemlich nahe gekommen. Claudia Wächter, Nachrichtenredaktion.
1: Zum Sport. Zehnkampfweltmeister Leo Neugebauer hat sich bei der Leichtathletik-EM in Birmingham nach einem dramatischen 1500-Meter-Lauf erstmals auch den Titel des Europameisters gesichert. Niklas Kolbe gewann Silber. Über 3000 Meter Hindernis hat Gesa Krause Gold gewonnen. Bronze gewann Olivia Gürth. Zum Abschluss des Abends in Birmingham konnte der Diskuswerfer Henrik Jansen über Bronze jubeln.
0: Das Bochum-Wetter.
4: Ihr bekommt wieder eine klare Nacht. Regen wird es nicht geben, dazu 21 bis 15 Grad. Tagsüber heute wird es dann wieder richtig, richtig heiß mit Temperaturen bis zu 38 Grad. Dazu weiter trocken und sonnig. Am Samstag gibt es dann wieder mehr Wolken. Da kann es dann auch mal Schauer oder Gewitter geben bis 33 Grad.
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5: Hier die aktuelle Verkehrslage. A1 Köln-Dortmund zwischen Wuppertal-Langerfeld und Kreuz Wuppertal-Nord. 1 Kilometer Stau, 5 Minuten Zeitverlust. Weiterhin auf der A30 Osnabrück-Rheine zwischen Langenbeck und Ibbenbüren-West. 1 Kilometer stockender Verkehr. Zusätzlich auf der A44 Dortmund-Kassel zwischen Erwitte-Anröchte und Gesäcke. 1 Kilometer zähfließender Verkehr. Im weiteren Verlauf zwischen Marsberg und Warburg 2 Kilometer Stau, 15 Minuten Zeitverlust. Und in der Gegenrichtung 7 Kilometer stockender Verkehr. Wir wünschen allen unterwegs gute Fahrt.
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4: Also im Vergleich zu den Temperaturen tagsüber ist es echt so angenehm nachts, oder? Immer noch warm, aber eben nichts gegen diese über 30 Grad. Es ist herrlich. Falls ihr also gerade im Auto sitzt, macht die Fenster auf und genießt die Luft. Dazu gibt's Musik von Shakira und Burna Boy. Das ist Die Die.

0: Survivor, Eye of the Tiger. Hallo zusammen. Stars leben ja eigentlich ein Jet-Set-Leben, ne? Mit Shampoos und Partys und Limousinen. Naja, bis auf Atze Schröder, der ist auf dem Boden geblieben, manchmal sogar ein bisschen zu sehr.
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3: Ja, nee, ist klar.
4: Ich bin gestern von Frankfurt nach Hamburg mit der Bahn gefahren. Und zwar mit Flixtrain. Ja, stimmt, wirklich. Gut. Ja, ich wollte sparen. Und wenn man sagt, ich wollte sparen, dann geht das ja eigentlich nie gut aus. Ja. Der Zug hatte zwei Bremsen, aber keine Klimaanlage. Gut, dass ich im Hotel noch geduscht hatte. Ja, warum eigentlich? Schon in Kassel sah ich aus, als hätte ich eine Expedition auf dem Machu Picchu gemacht. Ja, als ich mit dem Fix- und Foxy-Train in Hamburg angekommen bin, war ich dann so eine dehydrierte Mumie mit Locken, aber ohne sonstige Vitalzeichen. Wie heißt es so schön? Die Würde des Menschen ist ein Konjunktiv. Ja, egal, wir werden uns viel verzeihen müssen nach diesem Sommer.
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1: Das Bochum-Wetter.
2: Kein Regen, das wird eine klare Nacht, 21 bis 15 Grad. Tagsüber heizt es sich dann wieder richtig auf, bis 38 Grad sind heute drin, dazu sonnig und trocken. Und am Samstag dann bis 33 Grad, aber da kann es dann auch mal regnen oder gewittern.
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3: A45 Gießenhagen zwischen Meinertshagen und Lüdenscheid Süd, 1 Kilometer Stau. Wir wünschen allen unterwegs gute Fahrt.
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eine schöne Nacht mit uns, wünsche ich euch. Schön, dass ihr dabei seid. Und ne, es ist Freitag. Wupp, wupp. Das hier sind The Lumineers mit Ho Hey.

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0: Bryan Adams mit seinem Übersong Summer of 69. Und wir schauen mal, was im Kino gerade so geht. Es ist ja gerade ein Film angelaufen, den findet unser Filmexperte richtig gut, nämlich Sunny Dancer. Das ist eine Tragikkomödie. Daumen hoch also von Jörg Albrecht. Und Daumen hoch gibt's auch bei einem Film, über den wir jetzt reden. Im Kino lief ja erst kürzlich der Horrorfilm Backrooms. Und jetzt gibt es was ganz Ähnliches, Jörg, und zwar aus Japan.
1: Genau, Vorlage für Exit 8, so heißt der Film, sind allerdings keine YouTube-Videos. Es ist diesmal ein Game. Und da spielt, wie jetzt auch der Film, komplett in einem weiß gekachelten Gang in einer U-Bahn-Station. In der ist ein junger Mann gefangen, wie in einer Zeitschleife.
2: Übersehen Sie keine Anomalien. Wenn Sie eine Anomalie sehen, drehen Sie sofort um.
1: Um aus der Zeitschleife rauszukommen und den Ausgang 8 zu finden, muss der Mann auf jedes noch so kleine Detail achten. Das macht auch als Zuschauer Spaß, zusammen mit ihm in der Unterführung auf Entdeckungstour zu gehen. Exit 8 merkt man zwar an, dass das Ganze auf einem Game basiert und die Story doch ein bisschen dünn ist, hat aber was, genau wie Backrooms.
0: Also zweimal Daumen hoch von unserem Kinomann Jörg Albrecht für Exit 8 und auch für Sunny Dancer. Danke, Jörg.
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1: Ich bin Dirk Zeitler. Wegen Hitze und Trockenheit fehlt Landwirten in Baden-Württemberg und Bayern Futter für ihre Tiere, die deshalb früher als geplant geschlachtet werden müssen. Auch in Hessen wird das Tierfutter knapp.
2: Auf vertrockneten Wiesen finden Rinder nichts mehr zu fressen und es kann kein Heu gemacht werden. Beim Futtermais, der auch als Vorrat für den Winter gedacht ist, sieht es nicht besser aus. Bei Schlachthöfen gibt es schon Wartelisten. Landwirte sehen sich gezwungen, ihre Bestände zu verkleinern. Auch die Getreide- und Rapsernte hat unter der Trockenheit gelitten. Der Raiffeisenverband sagt, dass die Landwirtschaft dadurch 600 Millionen Euro an Einnahmen verloren hat. Jan-Henner Reitze, Nachrichtenredaktion.
1: Die Abwehr von Drohnen muss in Deutschland schnell verbessert werden. Darüber waren sich die Innenminister von Bund und Ländern in einer Telefonkonferenz einig. Der sächsische Innenminister Schuster sagte, notwendig sei die gegenseitige Unterstützung sowie die gemeinsame Forschung und Beschaffung. Vergangene Woche war am Flughafen Leipzig eine mit Sprengstoff bestückte Drohne entdeckt worden. Befristete Arbeitsverträge werden in Deutschland weiterhin vor allem mit jungen Menschen abgeschlossen. In der Altersgruppe zwischen 15 und 25 Jahren waren vergangenes Jahr 18,3% befristet beschäftigt, wie das Statistische Bundesamt berichtet. Das entspricht rund 2,2 Millionen Arbeitnehmern.
3: Auch wenn es die Jungen statistisch dreimal häufiger trifft als alle anderen, insgesamt gab es 2025 sogar weniger befristete Jobs als zum Beispiel noch vor 10 Jahren. Immerhin waren es aber laut Bundesamt fast 6,5 Millionen Menschen, die befristet in Teilzeit, mit Zeitverträgen oder in Minijobs gearbeitet haben. Und eine befristete Arbeit nimmt laut Statistik kaum jemand freiwillig an. Die meisten davon gibt's übrigens im Bildungssektor und in Restaurants und Kneipen. Thomas Thonfeld, Nachrichtenredakteur.
1: Zum Sport. Medaillenflut für das deutsche Leichtathletikteam. Zehnkampfweltmeister Leo Neugebauer hat sich bei der EM in Birmingham nach einem dramatischen 1500-Meter-Lauf erstmals auch den Titel des Europameisters gesichert. Niklas Kolbe gewann Silber. Über 3000 Meter Hindernis hat Gesa Krause Gold gewonnen. Bronze holte Olivia Gürt. Zum Abschluss des Abends konnte Diskuswerfer Henrik Jansen über Bronze jubeln.
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4: 21 bis 15 Grad jetzt in der Nacht und in den frühen Morgenstunden. Dazu kein Regen weiterhin. Und so bleibt es auch den Tag über. Es gibt viel Sonne, es wird richtig heiß bis 38 Grad. Samstag kann es dann auch mal regnen oder gewittern. Im Tagesverlauf dazu bis 33 Grad am Samstag.
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5: A45 Gießenhagen zwischen Meinerzhagen und Lüdenscheid Süd. 1 Kilometer Stau. Wir wünschen allen unterwegs gute Fahrt.
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4: So, und wie esst ihr denn jetzt euer Eis eigentlich? Bei den Temperaturen kannst du ja eigentlich nur Eis essen, oder? Und esst ihr das ja dann im Becher oder mit einer Waffel? Also ich muss sagen, ich verstehe ja diese Becher überhaupt nicht. Die kann man doch nicht essen. Das macht doch keinen Sinn. Ich bin zu 100% Team Waffel.
6: Die Waffel, das ist das Letzte, was man im Mund hat. Und das muss auch gut schmecken.
4: Ja, das war Ulf Jaspert von einem Familienunternehmen hier aus NRW. In NRW werden nämlich Eiswaffeln für ganz Europa produziert. Krass, oder? Und da haben wir direkt mal vorbeigeschaut. Wie es da war, das hört ihr in einem Viertelstündchen hier bei mir.

0: warm, wärmer NRW gerade. Es ist Wahnsinn. Oder ist das warm? Weiter tagsüber Temperaturen über 30 Grad, weit über 30 Grad. Da kannst du dich eigentlich nur noch bis oben hin mit Eis vollstopfen und von innen kühlen. Am besten Eis, schön mit einer Waffel, ne? Und diese Waffeln, ne, in denen wir unsere Eiskugeln haben, die werden sogar für ganz Europa bei uns in NRW produziert. Das Familienunternehmen Fria produziert seit über 100 Jahren in Hamm Eiswaffeln. Mittlerweile schon in der 4. Generation. Und die Kollegin Kim Klages war vor Ort und hat gemeinsam mit Ulf Jaspert und Sina Jaspert mal hinter die Kulissen geschaut.
1: Es duftet direkt.
2: Ja, natürlich.
1: Oh, Wahnsinn. Sina, was für unterschiedliche Waffeln gibt es denn?
3: Es gibt gepresste und gedrehte Hörnchen. Gepresste Hörnchen ist das, was man typischerweise vom Softeis kennt, als diese kleinen Becherchen.
1: Das sind die, die so ein bisschen nach Pappe schmecken, ne?
3: Genau. Und es gibt gedrehte, das sind eben diese typischen Süßen, die man aus der Eisdiele kennt.
2: Also der Teig wird zubereitet und dann mit dem Teigduft direkt an die Maschine gefahren, läuft dann über die Pumpe auf die Backplatten.
1: So. Das sieht aus wie erst so kleine Pancakes, die dann flach gedrückt werden.
2: Und mit diesen Mitnehmerarmen in die sogenannte Wickelform geführt wird. Wenn man die Waffeln hier vorne, wenn die aus dem Ofen kommen, zusammenschieben würde, da sind die noch sehr heiß, die würden ineinander kleben.
1: Hast du denn über die Jahre auch so eine Lieblingswaffel?
3: Ja, ist tatsächlich sehr gerne die glutenfreien Waffeln. Die sind süßer, die finde ich super lecker.
1: Jetzt darf ich mir einfach eine nehmen.
2: Eine raus.
1: Und die ist sogar noch warm, frisch aus dem Ofen. Ja. Schmeckt richtig lecker.
2: Ja.
1: Schön süß. Also ich muss auch ehrlich sagen, ich habe noch nie so eine Waffel ohne Eis gegessen.
2: Ja.
1: Aber jetzt, wenn man da so reinbeißt und die isst, dann braucht man eigentlich fast gar kein Eis.
0: Ich hoffe, Kim hat dran gedacht, uns auch Waffeln mitzubringen. Kim, wenn du das hörst, beeil dich. Ich habe Hunger.
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1: Ihr bekommt wieder eine klare Nacht. Regen wird es nicht geben, dazu 21 bis 15 Grad. Tagsüber heute wird es dann wieder richtig, richtig heiß mit Temperaturen bis zu 38 Grad. Dazu weiter trocken und sonnig. Am Samstag gibt es dann wieder mehr Wolken. Da kann es dann auch mal Schauer oder Gewitter geben bis 33 Grad.
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2: A40 Essen-Dortmund. Zwischen Dortmund-Barob und Dortmund-Hombruch 1 Kilometer Stau. Wir wünschen allen unterwegs gute Fahrt.
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1: Hallo zusammen, wir starten gemeinsam in diesen noch sehr, sehr, sehr frühen Freitag. Schön, dass ihr zuhört. Ich habe jetzt diesen Song für euch, das ist Alors on danse.

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0: Wie steht ihr denn eigentlich zum Thema Camping? Das ist ja echt so, entweder du hast es oder du liebst es, oder? Es gibt auf jeden Fall immer mehr Leute, die da richtig Bock drauf haben. Und unser Hannes zum Beispiel ist selber Wohnwagenbesitzer. Und er fragt sich aber, was hat das eigentlich mit Schlafen in der Natur noch zu tun?
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2: Camping, das ist die Verschmelzung mit der Natur. Die puristischste Art, Urlaub zu machen. Hat jetzt noch ein Kumpel zu mir gesagt. Ich brauche nicht viel. Sag mal, hast du mir nicht gerade gesagt, dass ihr euch eine Campingspülmaschine für einen Wohnwagen gekauft habt? Ja, wieso? Und habt ihr nicht einen Kaffee-Vollautomaten im Vorzelt? Ja. Oh, ich frag ja nur. Weil das ist ja wirklich so, ne? Wenn der sich mit seinem nur 10 Meter Doppelachser Wohnwagen, Vorzelt und Zaun für die Hunden aufgebaut hat, dann lebt er ja auf jämmerlichen 50, 60 Quadratmetern. Alleine bis die Satellitenschüssel sich ausgerichtet hat, das dauert manchmal 10 Minuten. Das ist wie im Waldpen. Ja. Auch der Weinkühlschrank, den der immer mitnimmt, da passt nicht viel rein. Nein! Gut, Feuer selbst machen, das muss er. Das macht der Gasgrill nicht selbst. Also immer dran denken, wenn ein Camper sagt, ich mag das Leben einfach, dann meint er, dass sein Kühlschrank nur einfach hat.
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1: Ich bin Dirk Zeitler. Die Abwehr von Drohnen muss in Deutschland schnell verbessert werden. Darüber waren sich die Innenminister von Bund und Ländern in einer Telefonkonferenz einig. Der sächsische Innenminister Schuster sagte, notwendig sei die gegenseitige Unterstützung sowie gemeinsame Forschung und Beschaffung. Vergangene Woche war am Flughafen Leipzig eine mit Sprengstoff bestückte Drohne entdeckt worden. Am Rhein werden immer neue Tiefststände gemessen. Zum Beispiel in Köln sind